Also mit dir habe ich ja gar nicht gerechnet. Also, sag mal, das ist doch mindestens schon 20, ach Quatsch, 30 Jahre her. Ja, sag mal, wie geht's dir denn? Ach, das ist ja schön. Nee, ach, du bei mir auch. Ja, ja, du weißt ja, das Leben ist kein Pollenschlecken, naja. Aber du, vielleicht können wir uns ja mal auf einen Kaffee oder so. Ach so, ja, nee, du, ich habe auch immer ganz wenig, ja. Ja, aber ich muss auch nächste raus, aber war schön,

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0: 6.56 Uhr, einen wunderschönen Mittwochmorgen. Heute ist der 29. Juli. Der Monat geht auch fast schon wieder zu Ende.
1: Ja,

Und da stellt sich natürlich als erstes die Frage, lohnt sich denn das Aufstehen heute Morgen? Dichte Wolken sind über Rostock unterwegs und irgendwie sieht das Ganze nach Regen aus. Sorgt Hoch Olaf nun für Rekordtemperaturen oder nicht? Darüber reden wir gleich in knapp 6 Minuten nach den Nachrichten hier um 7 auf Lore. Ich freue mich, dass ihr mit dabei seid und ein ganz langsames und vorsichtiges Guten Morgen, schönes Aufstehen.

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1: Das Neueste aus Rostock, Region und der Welt, hier für euch im Weckruf. Guten Morgen. Im Stadtteil Evershagen hat es am gestrigen Morgen gegen 6 Uhr gebrannt. Nachdem ein Knall zu vernehmen war, stand eine Garage im Wilhelm-Busch-Weg in Flammen. Aufgrund der Rauchentwicklung wurden Anwohner gebeten, Fenster und Türen zu schließen. Das Feuer griff anschließend auch auf eine zweite Garage über. Die Polizei ermittelt nun wegen des Verdachts auf Brandstiftung. Zur Schadenhöhe konnten derzeit noch keine Angaben gemacht werden. Ehrenamtliche ziehen Geisternetze aus der Ostsee. In den vergangenen Tagen haben Taucher der Organisation Ghost Divers rund 140 Kilogramm Netze aus der Ostsee vor Kühlungsborn geholt. Der Standort wurde bewusst gewählt, da an diesem Küstenabschnitt besonders viele Schiffswracks liegen. Die verlorenen Netze verheddern sich oft an Schiffswracks, deswegen werden diese bewusst angesteuert. Die Geisternetze stellen eine Gefahr für viele Meerestierarten dar und können zum Tod der Tiere führen. Deswegen setzt sich die Ghost Divers weltweit dafür ein, die Meere von ihnen zu bereinigen. In Rogow im Landkreis Rostock musste eine Kita nach einem Wasserschaden eine Übergangslösung für die Unterbringung der Kinder finden. Nun sollen die 21 Kinder in den kommenden Monaten gemeinsam in der Kita und Kinderstuf in naheliegenden Räg betreut werden. Das zuständige Jugendamt hat dafür nun nach mehreren Wochen Beratungszeit die Betriebserlaubnis für die Übergangslösung erteilt. Bislang war nur eine Notbetreuung möglich. 10 Kinder konnten in den Räumen der Krippe untergebracht werden, 11 mussten zu Hause bleiben. In der Stadt Osnabrück im Stadtteil Eversburg müssen heute 350 Menschen ihre Wohnung räumen. Grund dafür ist der Fund Überreste von Weltkriegsmunition. Bis spätestens 8 Uhr müssen Anwohner ihre Wohnung verlassen. Den Angaben zufolge hatte eine Luftbildauswertung ergeben, dass sich auf dem Gelände Blindgänger-Verdachtspunkte befinden könnten. Wie die Stadt Osnabrück mitteilt, ist das Kampfmittel nicht transportfähig und muss deshalb vom Kampfmittelbeseitigungsdienst entschärft werden. Für die 350 Osnabrücker wurden eine Anlaufstelle im Jugendzentrum Westwerk eingerichtet. Und erste Erfolge im Kampf gegen die Waldbrände in Frankreich und Spanien. Tausende Einsatzkräfte befinden sich zurzeit im Kampf gegen die Flammen. Während der größere der beiden Brände bei Bordeaux punktuell wieder auflodert und zu Evakuierung tausender weiterer Touristen führte, bekam die Polizei den flächenmäßig kleineren Brand südwestlich von Bordeaux am Montagabend unter Kontrolle. Dort konnten nun 15.000 Evakuierte zurück in ihren Häusern. Im Badeort Lacanaud hingegen wurden angeordnet, Campingplätze und Feriensiedlungen zu räumen. Anwohner seien vorerst von der Evakuierung nicht betroffen. Angesichts der erwarteten Hitzewelle schlugen die Einsatzkräfte Schneisen in die Vegetation, um eine erneute Ausbreitung der Flammen zu verhindern. Rund 5.000 Kräfte von Feuerwehr, Polizei und Militär sind im Einsatz. Das waren die Nachrichten um Punkt 7.
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2: Da sieht's erstmal nicht so gut aus, auch wenn Hoch Olaf für Rekordtemperaturen sorgen soll. Aktuell sind es 20 Grad hier bei uns an der Küste und viele Wolken sind unterwegs und dort kann es noch ein bisschen Regen geben. Zum Nachmittag hin sind die Wolken dann verschwunden und machen Platz für ganz viel Sonnenschein. Heute, naja, maximal 5 Sonnenstunden und die Höchsttemperaturen erreichen dann Werte um 29 Grad hier in der Stadt und 31 Grad sogar im Landesinneren. Der Wind ist mäßig unterwegs aus südlichen Richtungen. Nachttemperaturen um 18 Grad, da kann man sich also noch mal ein bisschen abkühlen. Und morgen am Donnerstag, dann wird's richtig warm, viel Sonnenschein. 34 Grad Tageshöchsttemperaturen versprechen uns für morgen die Meteorologen. Und zum Abend hin gibt's dann auch Schauer und Hitzegewitter. Hier kann also wieder sehr windig und stürmisch werden über Rostock. Und am Freitag ist der Spuk dann schon wieder vorbei. Bei Tagestemperaturen so um die 23 bis 25 Grad gibt es Sonnenschein und es bleibt trocken am Freitag.
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2: 4 Minuten nach 7 rein geht's in diesen Mittwoch. Das heißt, wir haben den Berg schon wieder erklommen und es geht steil bergab in Richtung Wochenende. Hoffentlich ist das Wetter dann am Wochenende auch so entspannt und nicht ganz so warm. Aus der Loro Nachrichtenredaktion, der Paul, du freust dich garantiert auch schon aufs Wochenende, oder?
1: Wenn ich hier so raufgucke, 23, 27 Grad, Samstag, Sonntag, das ist ja noch machbar.
2: Das ist machbar. Ich weiß auch schon, was ich vorhabe. Deswegen ist die Temperatur genau richtig fürs Wochenende. Also nicht die 33, 34 Grad, die uns für morgen versprochen werden.
1: Wir bleiben gespannt.
2: Ich sag nur ganz viel Wasser trinken. Wir kochen uns jetzt, glaube ich, erstmal einen Tee oder eine Tasse Kaffee und dann geht's weiter in die nächste halbe Stunde mit spannenden Themen und guter Unterhaltung und der richtigen Musik hier auf Luro.

8 Minuten nach 7 an diesem Mittwochmorgen. Heute ist übrigens Tag des Lippenstifts. Wer ihn heute Morgen braucht, sollte ihn also grüßen. Was noch so Schönes im Kalenderblatt steht, darüber reden wir gleich in knapp 3 Minuten.

Blick hier bei Loro ins Kalenderblatt um 7:12. Heute ist der 29. Juli. Heute haben Martha, Lucilla, Beatrice, Flora, Urban und Ladislaus ihre Namenstage. Und schauen wir zurück in die Geschichte. Dort beginnen in London die 14 Olympischen Sommerspiele 1948. Deutschland damals nicht eingeladen. Als Kriegsverlierer war Deutschland nicht salonfähig. Der Herr der Ringe, alle Fans davon werden es wissen, der erste Band wird 1954 veröffentlicht. Eine Traumhochzeit findet heute statt im Jahr 1981. Prinz Charles und Lady Di heiraten in der St. Paul's Cathedral. Ich weiß nicht, wie viele Tränen da gekullert sind und wie viele Taschentücher verbraucht wurden. Und 2016 verkündet Bastian Schweinsteiger seinen Abschied aus der Fußballnationalmannschaft. Er hat insgesamt an 121 Spielen damals teilgenommen. Kommen wir zu den prominenten Geburtstagskindern. Fernando Alonso, der Rennfahrer, ist 1981 geboren worden. Ulrich Tukur kam 1957 auf die Welt. Und Schlagersänger Michael Holm, auch er feiert heute Geburtstag. 1943 ist er geboren worden. Und alle pfeifen jetzt wahrscheinlich Mendocino.

0: In Wacken in Schleswig-Holstein beginnt ja heute das weltbekannte Festival für alle Heavy-Metal-Fans. Ist das natürlich das Muss. Die Veranstalter erwarten etwa 85.000 Fans. Den inoffiziellen Startschuss gibt es dann heute Mittag, wenn die Wackener Feuerwehrkapelle auf einer kleinen Bühne auftritt. Am Nachmittag dann der erste offizielle Auftritt. Da erwartet werden in den kommenden Tagen unter anderem die Def Leppard oder Judas Priest. Und das Wetter ist, glaube ich, auch das optimale Wetter, um auf einem Festival zu starten. Heute bei Höchsttemperaturen hier in Rostock bei 29 Grad zeigt sich am Vormittag erstmal noch stark bewölkt. Zum Nachmittag hin wird es dann freundlicher. Und morgen dann Höchsttemperaturen bis zu 34 Grad und ganz viel Sonnenschein. Also morgen, wer kann, am besten im Schatten bleiben und das Wasser trinken nicht vergessen. Zum Abend warnen die Meteorologen dann aber auch vor Hitzegewittern und Schauern. Also da kann es dann morgen Abend nochmal ungemütlich werden.
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1: Einen entspannten, einen ruhigen guten Morgen wünsche ich euch um 7.22 Uhr. Habt ihr eigentlich schon mal eine Gottesanbeterin in freier Wildbahn gesehen? In Mecklenburg-Vorpommern wurden schon einige gesichtet, oft an untypischen Orten wie in der Regionalbahn von Greifswald nach Rostock. Und das Landesamt für Umwelt, Naturschutz und Geologie hat nun ein Portal eingerichtet, über das Bürgerinnen und Bürger solche Sichtungen von ausgewählten, seltenen und geschützten oder invasiven Arten melden kann und damit die Arbeit des Landesamts unterstützt. Tiere wie die Gottesanbeterin oder auch die Stabschrecke haben vor allem eines gemeinsam, dass sie aussehen wie Pflanzen. Von denen kann euch Freier mehr erzählen.
2: Tarnung spielt für ziemlich viele Beutetiere eine große Rolle. Wer soll einen fressen, wenn niemand weiß, dass man überhaupt da ist? Insekten aus der Ordnung der Gespenstschrecken haben es perfektioniert, wie Pflanzenteile auszusehen. Zu ihnen gehören Stabschrecken und wandelnde Blätter. Nicht nur, dass sie beim Stillhalten fast unverwechselbar mit einem Zweig oder einem Laubblatt sind, selbst in der Bewegung sind sie außerordentlich unauffällig. Viele von ihnen bewegen sich nur langsam und wanken dabei stark. So, als würde die Pflanze, für die sie sich ausgeben, im Wind schwingen. Dass sie dabei nach und nach vorankommen, merkt man kaum. Die meisten Insekten sind sehr viel kleiner als die vorgetäuschten Pflanzenteile. Für eine erfolgreiche Tarnung gehören die Gespenstschrecken zu den größten Insekten. Die meisten von ihnen sind 10 bis 30 cm lang. Die größten von ihnen, und damit auch die größten Insekten überhaupt, erreichen eine Länge von über 60 cm. Niemand rechnet damit, dass so ein Ast eigentlich eine Stabschrecke sein würde. Gespenstschrecken sind also äußerst kompetente Hochstapler. Doch selbst die Besten fliegen mal auf. Werden sie enttarnt, haben sie unterschiedliche Vorgehensweisen, sich aus der Misere zu retten. Die simpelste Idee ist, alle Vortäuschung aufzugeben und einfach das Weite zu suchen. Manch andere Schrecken sind da aber etwas raffinierter. Sind sie enttarnt, lassen sie sich aus ihrem Baum auf den Boden fallen und halten perfekt still. Auch wenn sie eben noch erwischt wurden, soll ihr Kontrahent doch jetzt mal herausfinden, welcher von den dutzenden Zweigen auf dem Boden der richtige ist. Noch anderen Gespenstschrecken kommt ihre Tarnung selbst in solchen Notfällen zugute. Sie imitieren Zweige mit Dornen. Diese Dornen sind selbst nachdem sie entdeckt wurden immer noch eine effektive Abschreckung. Und sollte es zum Kampf kommen, können sie genutzt werden. Sie schlagen mit stacheligen Beinen zu oder umklammern ihren Gegner fest, bis die Dornen ihnen den Garaus machen. Zu guter Letzt gibt es auch noch solche, die weniger Vertrauen in ihre Vortäuschung gesetzt haben und für Gefahren mit einem Abwehrsekret bewaffnet sind. Diese Flüssigkeiten können sehr unangenehm riechen, wodurch einem Angreifer schnell das Interesse vergeht. Für den Start einer neuen Generation legen Gespenstschrecken Eier. Passenderweise sehen die aus wie Pflanzensamen, so sind sie unauffälliger. Manche Arten, wie die australische Gespenstschrecke, machen aus ihrer Eiablage eine regelrechte Infiltration.
3: Okay, Nachwuchs, hier ist der Plan. Zuerst werde ich dich hier auf dem Waldboden ablegen. In deinem Ei bist du unerkennbar als Pflanzensamen getarnt. In dieser Umgebung leben Ameisen, die sich in ihrem Bau Vorräte von Samen anlegen. Das ist unser Ziel. Dieser Bau bringt Schutz und die ideale klimatischen Bedingungen, damit du dich im Ei entwickeln kannst. Finden dich die Ameisen, werden sie dich mitnehmen.
4: Was liegt denn hier? Das kommt mit. Und
3: deine Schale ist härter als die Saat, für die sie dich halten, also bist du vor ihnen sicher. Dann werden sie dich in der Vorratskammer im Ameisenbau verstauen.
4: So, jetzt ist der Vorrat etwas voller.
3: Dort hast du reichlich Zeit, um zu wachsen und um deine nächste Tarnung vorzubereiten. Schlüpfst du aus dem Ei, wirst du dich als einer von ihnen ausgeben. Als Jungtier siehst du einer Ameise täuschend ähnlich. Niemand wird Verdacht schöpfen.
4: Wer ist denn das schon wieder? Muss wohl ein neuer sein.
3: Dann kannst du einfach durch den Ameisenbau hindurch marschieren und nach draußen in die Freiheit gelangen. Ist die Zeit reif, wirst du deine falsche Identität als Ameise hinter dir lassen und beim Erwachsenwerden das Aussehen eines abgestorbenen Blattes annehmen. Damit ist deine Mission abgeschlossen.
2: Diese Insekten gehen ab ihrer Zeit als Ei also drei verschiedene Tarnungen durch. Nicht nur um Feinden zu entgehen, sondern auch, um sich andere Insekten zunutze zu machen. Solche Gespenstschrecken sind wahrliche Meister der Täuschung.
1: Meister der Täuschung aus dem Insektenreich, kennengelernt ja bei uns im Weckruf auf Loh. Der Blick auf die aktuelle Uhrzeit, 7.27 Uhr, das heißt, es sind noch 3 Minuten Zeit, dann gibt's um 7:30 Uhr wieder die Kurznachrichten heute Morgen mit Paul.

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1: Einmal das Neueste in Kürze. Guten Morgen. Im Stadtteil Evershagen hat es am gestrigen Morgen gegen 6 Uhr gebrannt. Nachdem ein Knall zu vernehmen war, stand eine Garage in Wilhelm-Busch-Weg in Flammen. Aufgrund der Rauchentwicklung wurden Anwohner gebeten, Fenster und Türen zu schließen. Das Feuer griff anschließend auch auf eine zweite Garage über. Die Polizei ermittelt nun wegen des Verdachts der Brandstiftung. Ehrenamtliche ziehen Geisternetze aus der Ostsee. In den vergangenen Tagen haben Taucher der Organisation Ghost Divers rund 140 Kilogramm Netze aus der Ostsee vor Kühlungsborn geholt. Der Standort wurde bewusst gewählt, da sich an diesen Küstenabschnitten besonders viele Schiffwracks befinden. Die verlorenen Netze verheddern sich oft an Wracks. Die Geisternetze stellen eine Gefahr für viele Meerestierarten dar und können zum Tod der Tiere führen. Deswegen setzt sich die Organisation Ghost Divers weltweit dafür ein, die Meere von ihnen zu befreien. In Rogge und Landkreis Rostock muss eine Kita nach einem Wasserschaden eine Übergangslösung für die Unterbringung der Kinder erfinden. Nun sollen die 21 Kinder in den kommenden Monaten gemeinsam in der Kita und Kinderstuf im naheliegenden Rostock-Rerik betreut werden. Das zuständige Jugendamt hat dafür nun nach mehreren Wochen Beratungszeit die Betriebserlaubnis erstellt. In der Stadt Osnabrück im Stadtteil Eversburg müssen heute 350 Menschen ihre Wohnung räumen. Grund dafür ist der Fund Überreste von Weltkriegsmunition. Bis spätestens 8 Uhr müssen Anwohner ihre Wohnung verlassen. Den Angaben zufolge hatte eine Luftbildauswertung ergeben, dass sie auf dem Gelände Blindgänger Verdachtspunkte befinden können. Wie die Stadt Osnabrück mitteilt, ist das Kampfmittel nicht abtransportierfähig und muss deshalb vom Kampfmittelbeseitigungsdienst entschärft werden. Und erste Erfolge im Kampf gegen die Waldbrände in Frankreich und Spanien. Tausende Einsatzkräfte befinden sich im Kampf gegen die Flammen. Während der größere der beiden Brände bei Bordeaux punktuell wieder auflodert und zur Evakuierung tausender weiterer Touristen führt, bekam die Feuerwehr den flächenmäßig kleineren Brand südwestlich von Bordeaux am Montagabend unter Kontrolle. Dort konnten nun 15.000 Evakuierte zurück in ihre Häuser. Im Badeort La Canao hingegen wurden angeordnet Campingplätze und Feriensiedlungen zu räumen. Anwohner seien vorerst von den Evakuierungen nicht betroffen. Weitere Nachrichten dann um Punkt 8.
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2: 20 Grad heute Morgen hier bei uns am Rostocker Stadthafen. Dazu gibt es erstmal dichter Wolken und vielleicht kann hier und dort auch mal ein bisschen Niesel dabei sein. Im Tagesverlauf zeigt sich dann aber die Sonne, bis zu 5 Stunden werden es dann noch heute Nachmittag. Und die Temperaturen steigen hier in der Stadt auf deutlich warme 29 Grad. Und der Wind ist mäßig unterwegs, kommt heute aus südlichen Richtungen. 21.16 Uhr ist dann Sonnenuntergang, nach Temperaturen um 18 Grad, also dann nochmal die Fenster weit aufmachen. Bevor es dann morgen richtig heiß wird mit ganz viel Sonnenschein und Höchsttemperaturen um 34 Grad. Und zum Abend kann es dann noch ein paar Schauer und Hitzegewitter geben. Und der Blick schon mal auf den Freitag, da kühlt es sich dann deutlich wieder ab. Sonnenschein, auch ein bisschen Schauer und Gewitter können dabei sein am Freitag, dann bei Höchsttemperaturen nur noch um 23 Grad.
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2: Um 7.33 Uhr geht's rein in die nächste halbe Stunde an diesem Mittwochmorgen. Wir begleiten gleich ein Filmteam, das Non-Profit Filme produziert. Und mich begleitet heute Morgen auch der Paul aus der Lore Nachrichtenredaktion. Guten Morgen.
3: Ja, guten Morgen, Stefan.
2: Macht nichts. Wie auch immer.
3: Jetzt gehe ich mich schämen in die Ecke, warte.
2: Wie auch immer ihr gerade heißt, ich freue mich, dass ihr Lore eingeschaltet habt. Guten Morgen.

0: Ich freue mich, dass ihr Loro eingeschaltet habt um 7.41 Uhr. Meine Kollegin Rack hat ein Interview mit Lea Leisse geführt. Lea ist Teil des dreiköpfigen Teams von Krux Produktion oder Krux Production, ein internationales Non-Profit-Filmteam. Gegründet hat sie die Firma mit zwei Kommilitoninnen ihrer Uni, der Minerva University in den USA. Zusammen drehen sie Dokumentationsfilme über Menschen, die sich in ihrer Gemeinschaft für Natur- und Umweltschutz einsetzen. Was es mit dem aktuellen Projekt auf sich hat, welche Menschen sie auf ihrer Reise gestoßen sind, das verrät euch Lea nun selbst.
1: Unser allererster Dokumentationsfilm, den wir gemacht haben, die Geschichte dahinter ist, wir treffen uns in San Francisco an dieser Universität, an der ich studiere. Junge Frauen, wir sind alle, kommen aus unterschiedlichen Ländern, Slowenien, Finnland und Deutschland, und wir hatten alle so eine Frustration mit, wie über Klima gesprochen wird, und oft ist es was Abstraktes und sowas, was man sich schwer vorstellen kann, und sowas, was irgendwann uns auf jeden Fall beeinflusst und beeinflussen wird, aber es ist wenig konkret. Und dann haben wir zusammen uns einfach als Studenten und Studentinnen gegenseitig befragt und Interviews geführt und gefragt, wie sieht das denn in deinem Leben aus? Besonders, weil wir in dieser Situation waren, dass wir an dieser Universität, in der wir studieren, der Minerva-Universität, haben wir eine Kohorte, unser Jahrgang besteht aus Leuten von 50 unterschiedlichen Ländern. Haben uns dann gesagt, okay, wir wollen anfangen in unterschiedlichen Geografien. Und unser erstes Projekt ist eben in Ost- und Südafrika. Und ein paar Sachen in quasi der Europa-Version gefilmt. Aber genau, Gelder gesammelt. zum allerersten Mal richtiges Fundraising betrieben, was wir auch irgendwie dann lernen mussten. Aber so ist es dann alles über nächtliche Arbeitseinheiten und viel Planung, und so ist es dann zusammengekommen, dass wir diesen Sommer uns aufgemacht haben. Wir fangen in Simbabwe, ist schon am Ende unserer Kenia. Ich glaube, eine so Gemeinschaft, die ich nicht vergessen werde, ist eine unserer Protagonistinnen, Maria, kommt aus Malawi, wohnt jetzt mittlerweile in Lilongwe, in der Hauptstadt, aber ist aufgewachsen in einer sehr viel ländlicheren Gegend zwischen Kasungu und dann einem wirklich, wirklich kleinen Dorf, Chisinga. Und ihr Projekt oder warum wir mit ihr gefilmt haben, ist, dass sie ist aufgewachsen mit einer alleinerziehenden Mutter, die quasi Donuts, die haben überall einen unterschiedlichen Namen, aber eine Art Donuts verkauft hat und dafür halt den ganzen Tag gekocht hat. Und was auf diesen ländlichen Gegenden noch zu 100% der Standard ist, ist tatsächlich über offenem Feuer zu kochen. Und das ist das nennt sich ein Three-Stone-Stove, das sind einfach drei quasi Ziegelsteine, werden hochkant aufgestellt, darunter wird ein Feuer gemacht und dann wird da drauf ein Topf gesetzt. Die ganze Kindheit erinnert sie sich immer an ihre Mutter, die nachts immer ständig am Husten war und quasi total wenig Schlaf auch bekommen hat, weil sie ständig diesen chronischen Husten hatte und nie wirklich eine Verbindung gesehen hat zwischen dem Kochen über dem offenen Feuer und diesen gesundheitlichen Problemen, bis sie in ihre Highschool kam, eine Organisation, die eben über Klimawandel aufklärt und die auch über den Verlust der Wälder geredet haben und wie ein großer Beitrag eben Feuerholz ist und was andere noch negative Effekte von dem Kochen über offenem Feuer sind. Und dann da hat sie die Verbindung gemacht und gesagt hat, oh, das ist nicht normal, dass es meiner Mama so schlecht geht, sondern es liegt an der Art, wie wir kochen, wie wir leben. Hat dann in Chisinga, in diesem Dorf, hat sie eine Alternative gebracht. Das ist quasi ein Herd gebaut, auch noch relativ simpel, sehr ähnlich zu dem Three-Stone-Stove, aber der ist zumindest an drei von vier Seiten geschlossen, sodass Wind nicht von allen Richtungen kommt. Es gibt sehr viel weniger einmal Feuerholz, was gebraucht wird, und auch sehr viel weniger Rauch, der entwickelt wird. Und dann hat sie aber auch in dieser Gemeinschaft eine Gruppe von Frauen trainiert und denen beigebracht, wie man aus aus alten Papier- und Sägespänen Briketts macht, die wiederum noch viel weniger Rauch entwickeln und sehr viel nachhaltiger sind, weil jetzt braucht man kein Feuerholz mehr. Eben um zu filmen, haben wir dieses Dorf besucht und haben dort eben knapp eine Woche mit dieser Gemeinschaft verbracht. Und besonders diese Gruppe an Frauen, man treffen sich morgens in diesem Dorf und machen per Hand diese Briketts, und haben so eine relativ simple, einfach mechanische Maschine, um die zu pressen, die Maria denen zur Verfügung gestellt hat. Und die ganze Zeit, den ganzen Tag über, von dem Herstellen von den Briketts zum dann zum Markt gehen und die Briketts zu verkaufen, sind die alle am Singen. Oh, die Gott, singen den ganzen Tag. Und dann kommen die, es ist unglaublich, und dann kommen die ganzen Kinder aus dem Dorf irgendwann von der Schule zurück und sind dabei und singen mit und alle kennen die. Und es ist eine Atmosphäre und eine Freude dabei die ganze Zeit. Das ist unglaublich. Ich glaube, diese Gesänge, dieses auch, wir sind, als wir angekommen sind, da den ersten Tag, wir irgendwann abends, es ging schon langsam unter, kommen wir an und die Freude, mit der wir empfangen wurden, wurde direkt irgendwie so ein Tanzkreis gebildet. Alle haben angefangen zu tanzen, zwischen so einem freundlichen Dance-Battle zu einfach gemeinsam tanzen, singen, klatschen. Aber, und ja, das war, ich glaube, das werde ich niemals vergessen, unsere Zeit da in Chisinga.
0: Das war der erste Teil des Interviews, das Rack mit Lea Leise über das aktuelle Projekt von Crux Production geführt hat. Und den zweiten Teil gibt's gleich hier bei uns im Weckruf zu hören. 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

0: Weiter geht's mit unserem Interview mit Lea. Sie ist Teil des dreiköpfigen Teams von Crux Production. Im zweiten Teil hört ihr jetzt, welche Herausforderungen Lea auf ihrer Reise hatte und was sie zum Thema Klimaschutz gelernt hat.
1: Auf welche Herausforderungen seid ihr denn auf eurer Reise bisher schon gestoßen und wie habt ihr es dann auch vielleicht geschafft, sie zu bewältigen?
2: Ich glaube, eine große Herausforderung kommt natürlich damit einher, dass wir den ganzen Spaß mit dem Auto machen, weil wir einmal nicht das Budget dafür haben, anders zu reisen und auch nicht fliegen wollten oder zumindest das Fliegen minimieren wollten. Und das heißt, wir haben ein Auto bekommen in Simbabwe und sind dann von Simbabwe durch Sambia nach Malawi, dann durch Malawi und Tansania nach Uganda und von Uganda jetzt nach Kenia sind wir mit dem Auto gefahren. Das sind weit über 5000 Kilometer, die wir jetzt schon gefahren sind. Und das auf Straßen, die zum Teil wirklich sehr, sehr abenteuerlich sind in diesem Auto. Und eine Sache, die wirklich, wo wir angefangen haben und was auf jeden Fall eine Herausforderung war, ist das Auto von Sambia, weil wir sind in Simbabwe losgefahren. Das heißt, wir hatten jemanden, der das nach Simbabwe reingefahren hat. Und Simbabwe hat relativ strikte Importregelungen. Und eine dieser Regelungen ist, dass wer auch immer das Auto, wenn das Auto nach Simbabwe fährt, muss es auch wieder rausfahren. Ja, und das wussten wir nicht. Wir haben dieses Auto dann in Simbabwe gehabt und mussten da die Import quasi Erlaubnis verlängern und dann in der Hauptstadt Harare quasi zu den Behörden gegangen, um das zu verlängern. Und die haben uns gesagt, okay, ihr könnt das nicht verlängern, sondern der Fahrer, der das reingefahren hat, der hätte auch überhaupt gar nicht das Land verlassen dürfen. Und das wird bestraft mit $2000 quasi Gebühr. Und er muss das Ganze verlängern und er muss das Ganze morgen verlängern. Und das heißt, um diese 2000 Euro zu umgehen, das heißt, wir waren dann so ein bisschen, okay, wie jetzt? Was machen wir jetzt? Und wie kommt unser Fahrer Christoph innerhalb von 24 Stunden nach Harare? Und die einzige Möglichkeit war dann, zwei von uns haben das Auto genommen, sind das dann über Nacht ganz bis nach Sambia zur Grenze wieder gefahren. Haben uns dann da mit dem Fahrer getroffen, um das Auto dann quasi wieder rechtens, dass er das aus dem Land fährt und dann rechtens wir das Auto wieder ins Land fahren. Es war ein riesen Heckmeck, aber es ging alles gut am Ende. Und zwar, wir haben unser Auto sogar legal und das ist alles wunderbar. Aber ja, das war die erste Herausforderung, mit der wir auf jeden Fall nicht gerechnet hatten.
1: Und zwar, was würdet ihr oder würdest du anderen Menschen zum Thema Klimaschutz raten, also von dem, was ihr bisher jetzt schon erlebt habt auf eurer Reise?
2: Ich glaube, oder zumindest ging es mir oft so, dass die Narrative, die oft existieren oder mit denen ich konfrontiert werde, so ganz normal als deutsche Bürgerin, geht es oft einfach um eine sehr abstrakte Krise. Und die Rolle, die mir angeboten wird als so Weltenbürger, als jemand, der auf jeden Fall früher oder später davon beeinflusst wird oder schon ja jetzt ganz konkret mit den Hitzewellen beeinflusst wird, sind die Rollen, die wir oft spielen können, entweder so sich zu reduzieren, immer dieser Fokus auf den ökologischen Fußabdruck, oh mein Gott, und du fliegst und du isst Fleisch und wie kannst du. Also es geht sehr viel darum, so ein bisschen seinen Einfluss, seinen negativen Einfluss zu verringern. Und die andere Möglichkeit oder die andere Rolle ist, dass man protestiert, dass man jemand anderen, der in charge ist, quasi danach fragt, was zu tun. Und ich glaube, beide Rollen, zumindest für mich, für ganz viele junge Menschen, weiß ich, dass es so ist, endet das in so einer Hoffnungslosigkeit oder auch so einem Gefühl von, man kann so wenig machen, so eine globale Krise und ich jetzt als Einzelner, was nützt das, wenn ich jetzt meinen Müll trenne? Und ich finde, das ist total, total fair und ich glaube einfach, dass die Rollen zu reduziert sind. Also wir können, glaube ich, viel, viel mehr machen. Wir müssen nicht nur auf unseren Fußabdruck schauen, sondern können davon sagen, es gibt dieses Konzept vom ökologischen Handabdruck. Das kann ich nicht nur quasi so wenig Negatives wie möglich machen, sondern kann ich was Positives machen, kann ich was verändern, kann ich, Maria hat jetzt nicht große Ressourcen, überhaupt nicht in ihrer Community und wird auf jeden Fall nicht alleine den Klimawandel lösen, aber zumindest hat sie eine Idee gehabt, hat ein bisschen Gelder von irgendwo zusammen gesammelt und hat angefangen, den alternativen Herd zu bauen. Und mittlerweile Tausende von Frauen kochen auf eine Art und Weise, die nachhaltiger ist. Nicht nur für die Wälder und für das Klima, sondern auch gesundheitlich. Und ich glaube, was ich vor allem gelernt habe, ist, egal welche Ressourcen wir zur Verfügung haben, wir müssen nicht nur daran denken, also wir müssen nicht nur darüber nachdenken, wie wir weniger negativen Impact haben können, sondern wir können uns auch überlegen, was kann ich in die Welt bringen, was kann ich verändern, was kann ich auf einem kleinen Maßstab Positives bewirken. Und ich glaube, das ist auch, zumindest mich begeistert das und mir gibt das so ein bisschen diese Agency wieder zurück, wo ich das Gefühl hatte, ich bin so ein Opfer von dieser Klimakrise. Aber man kann auch Akteur werden und man kann auch was überlegen, sich was bewegen, sei es einen Baum irgendwo pflanzen. Ich glaube, zumindest mir, für mich generiert und stimuliert das so Gefühle von Optimismus, wieder mehr Enthusiasmus und nicht nur diese Hoffnungslosigkeit, diese Eco-Anxiety, dieses, oh, die ganze Welt geht unter.
1: Vielen, vielen Dank für das Interview, für deine Zeit.
2: Vielen, vielen lieben Dank für das Interview.
0: 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Und hören könnt ihr gleich bei uns im Programm um 8 Uhr die Nachrichten heute Morgen mit Paul und er hat folgende Themen vorbereitet. Brand in Ebershagen, Mecklenburg-Vorpommern beschließt Klimaanpassungsstrategie und das Wacken Open Air wird heute eröffnet. Diese Themen und mehr heute gleich bei uns in den Nachrichten.

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1: Einmal das Neueste aus Rostock-Region und der Welt. Guten Morgen. Im Stadtteil Evershagen hat es am gestrigen Morgen gegen 6 Uhr gebrannt. Nachdem ein Knall zu vernehmen war, stand eine Garage in der Wilhelm-Buschweg in Flammen. Aufgrund der Rauchentwicklung wurden Anwohner gebeten, Fenster und Türen zu schließen. Das Feuer griff anschließend auch auf eine zweite Garage über. Die Polizei ermittelt nun wegen des Verdachts der Brandstiftung. Zur Schadenhöhe könne derzeit noch keine Angaben gemacht werden. Ehrenamtliche ziehen Geisternetze aus der Ostsee. In den vergangenen Tagen haben Taucherorganisation Ghost Divers rund 140 Kilo Küstenabschnitt besonders 140 Kilo Netze aus der Ostsee vor Knusborn geholt. Der Standort wurde bewusst gewählt, da an diesem Küstenabschnitt besonders viele Schiffswracks liegen, in welchen sich die Netze gerne verheddern. Die Geisternetze stellen eine Gefahr für viele Meerestierarten dar und können zum Tod der Tiere führen. Deswegen setzen sich die Ghost Divers weltweit dafür ein, die Meere von ihnen zu bereinigen. Mecklenburg-Vorpommern beschließt Strategie zur Klimaanpassung. MV will sich für extreme Wettersituationen wie Hitzeperioden, Starkregen oder Trockenheit rüsten und so wirtschaftliche Schäden vermeiden. Dafür wurde ein Maßnahmenpaket mit 20 Handlungsfeldern erarbeitet. Die sogenannten Klimaanpassungsstrategien gibt Ziele, Maßnahmen und Zeitrahmen vor und reichen von Bauwesen über Stadt- und Raumplanung, über Bevölkerungsschutz und bis zur Bildung, Forschung und Gesundheit. Schwerpunkte bilden dabei unter anderem der Waldumbau zu klimaverträglicheren Mischwäldern, die Sicherung der Lebensmittelproduktion durch Förderung klimatoleranter Anbaukulturen, aber auch ein konsequenter Gewässerschutz und die Sicherung der Grundwasserreserven. Auch der Moorschutz bleibt ein wesentliches Handlungsfeld. Nasse Moore gelten als eine der besten CO2-Speicher. MV will bis 2045 klimaneutral sein. Mecklenburg-Vorpommern erwähnt sich schneller als der weltweite Durchschnitt. Seit 1981 stieg die mittlere Temperatur um 2,5 Grad an. Konkrete Folgen sind unter anderem eine Verdreifachung der Zahl heißer Tage über 30 Grad Celsius gegenüber den 1950er Jahren. Im Gegenzug ging den Angaben nach die Zahl der Eistage mit Dauerfrost im selben Zeitraum um 2/3 zurück. Und das Wacken-Festival ist eröffnet. Das Wacken Open Air 2026 beginnt an diesem Nachmittag offiziell. Wer auf das Wacken Open Air gehen und sich kurzfristig dafür ein Ticket kaufen wollte, hatte es in den vergangenen Jahren eher schwer. Meist war das Festival Monate im Voraus ausverkauft. In diesem Jahr sah das zunächst anders aus. Auf der Homepage des Veranstalters gab es Ende Juni noch Tickets der Kategorie Lauder. Knapp 2 Wochen vor dem Festivalstart konnte der Veranstalter dann aber sagen, das Wacken Open Air ist ausverkauft. Alle 85.000 Tickets sind weg. Im Gegensatz zu vergangenen Jahr wird es auf dem Infield dieses Mal eher nicht matschig. Die Wettervorhersage sagt Sonne und bis zu 29 Grad voraus. Erste Folge im Kampf gegen die Waldbrände in Frankreich und Spanien. Tausende Einsatzkräfte befinden sich im Kampf gegen die Flammen. Während der größere der beiden Brände bei Bordeaux punktuell auch wieder auflodert und zur Evakuierung tausender weiterer Touristen führt, bekam die Feuerwehr den flächenmäßigen kleineren Brand südwestlich von Bordeaux am Montagabend unter Kontrolle. Dort konnten nun 15.000 Evakuierte zurück in die Häuser. Im Badeort La Canau hingegen wurden angeordnete Campingplätze und Feriensiedlungen zu räumen. Anwohner seien vorerst von der Evakuierung nicht betroffen. Angesichts der erwarteten Hitzewelle schlugen die Einsatzkräfte Schneisen die Vegetation, um eine erneute Ausbreitung der Flammen zu verhindern. Rund 5.000 Kräfte von Feuerwehr, Polizei und Militär sind im Einsatz. Das waren die Nachrichten um Punkt 8.
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3: 22 Grad haben wir es heute Morgen schon hier bei uns im Rostocker Stadthafen. Bis zu 29 Grad erwarten wir dann noch neben dichten Wolken. Heute Vormittag wird es dann am Nachmittag hin deutlich freundlicher. Die Sonne bleibt uns dann länger, über 5 Stunden erhalten. Und bei Höchsttemperaturen um 29 Grad kriegen wir schon mal einen kleinen Vorgeschmack auf morgen. Der Wind heute nur schwach bis mäßig unterwegs aus südlichen Richtungen. In der kommenden Nacht Tiefstwerte um 18 Grad, da kann man nochmal schön durchlüften. Morgen dann ganz viel Sonnenschein bei Höchsttemperaturen hier in der Stadt bei 34 Grad. Im Landesinneren könnte es dann sogar 36 Grad und mehr werden. Zum Abend hin droht dann die Gefahr von kräftigen Hitzegewittern. Also hier vorsichtig sein, Fenster zulassen. Und zum Freitag wird dann wieder alles freundlicher, deutlich kühler. Freitagtemperaturen um 23 Grad, Sonne, aber auch ein paar Regenschauer und Gewitter können mit dabei sein.
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3: 7:06 haben wir es schon wieder und diesem 29. Juli. Und heute ist Mittwoch, nicht vergessen. Aus der Lore Nachrichtenredaktion begleitet mich der Paul. Guten Morgen.
1: Guten Morgen, Rostock.
3: Mein Name ist Steffen Janssen, von mir auch. Guten Morgen, Rostock. Oder wo auch immer ihr gerade Lore hört, irgendwo auf der Welt, auf dem Mond oder auf dem Mars. Weiß ich nicht, wenn die Internetverbindung bis dahin reicht.
1: Und ist nicht die Deutsche.
3: In der nächsten halben Stunde wird es bei uns wieder literarisch, wie immer am Mittwoch auf Lore.

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0: sterben.
1: Ein Klassiker hier auf Loro um 8:12. Bekannt als einer der bedeutendsten Schriftsteller der deutschen Nachkriegszeit, wurde Uwe Johnson auch als Chronist der deutschen Teilung bezeichnet. Darum handelten die meisten seiner Werke. Johnson, der in den 50er Jahren Germanistik in Rostock studierte, wäre jetzt im Juli 92 Jahre alt geworden. Am vergangenen Freitag wurde dazu im Literaturhaus Uwe Johnson in Klütz der neue Band der Rostocker Werkausgabe mit dem Titel Berliner Sachen vorgestellt. Unser Literaturredakteur Ralf war vor Ort und sprach unter anderem mit der stellvertretenden Arbeitsstellenleiterin im Akademievorhaben Uwe Johnson Werkausgabe, und zwar mit Katja Leuchtenberger. Sie erzählte ihm, worum es in dem neuen Band geht.
2: Der Band Berliner Sachen 1975 ist der erste im strengen Sinne nicht literarische Band, den Uwe Johnson zu Lebzeiten publiziert hat. Er enthält insgesamt 13 Texte, die Johnson selbst zu einem Band zusammengestellt hat. Der früheste ist 1961, ganz kurz vor dem Mauerbau, erschienen. Und der späteste ist 1971 geschrieben. Und dazwischen liegen 10 Jahre deutsch-deutscher und internationaler Geschichte, die prall gefüllt sind mit Kaltem Krieg und mit politischen Debatten, die auch in diesem Band versammelt sind. Die meisten Texte hatte er vorher bereits publiziert, verstreut in Zeitungen und Zeitschriften, und mit vielen griff er da wirklich in tagesaktuelle Debatten ein, sei es die Debatte über die Berliner S-Bahn, die überraschend ideologisch geführt wurde, sei es politisch-theologische Debatten, Unterschiede zwischen Ost und West, sei es die Rolle der Medien, auch alles eigentlich Themen, die für uns heute sehr aktuell klingen. Die ersten 4 Texte kann man getrost als den S-Bahn-Komplex bezeichnen. Der erste Text ist knapp vor dem Mauerbau entstanden, der zweite 3 Jahre danach. Der hat so viel Empörung auf sich gezogen, dass Johnson noch einen Text mit Antwort auf Zuschriften machen musste. Dann folgen 2 Texte ganz anderer Art, die Auftragsarbeiten jeweils verschiedener Art waren, Rede zum Bußtag und Versuch, eine Mentalität zu erklären. Es folgt ein Text,

0: Ausgabe. Sie hat das schon ausgeführt, die vier Texte zur S-Bahn, die sehr unterschiedlich sind. Die sind so ein zentraler Punkt in diesem Buch. Und wir hören hier nochmal seine Stimme.
1: Die Berliner S-Bahn habe ich gelernt an den Linien, die sie den Reisenden vor die Stadt entgegenschickte. Immer wenn die bulligen Wagen an den Fernzügen entlangrasselten bei Hohenneuendorf oder am Grünauer Kreuz, sah man den Berlinern im Abteil das Ende des Heimwehs an. Für sie war die S-Bahn die erste Begrüßung mit ihrer Stadt. Jetzt waren sie wieder zu Hause. Nun ging es los mit Berlin. Und es war die S-Bahn, die den Zuwanderer bekannt machte mit der Stadt. Sie zog ihn aus den Fernbahnhöfen in die städtischen Provinzen. Mit ausstrahlenden Radialen und einem riesigen Ring brachte sie ihm einen räumlichen Begriff der Stadtgegend bei, bevor sie ihn entließ nach Köpenick, nach Friedenau oder leider nach Marienfelde. Das war früher, da hielt die S-Bahn auch noch die zerstrittenen Städte Berlin zusammen. Da lag Baumschulenweg noch bei Kölnische Heide und Falkensee bei Spandau. Nun ist der Ring zerbrochen, die Einladungen der Stadt an die Städte, die Vorortlinien, sind abgesagt. Mitten in der Stadt Endengeleise an Prellböcken, da sind echte, wirkliche, tatsächliche Bahndäume abgeräumt. Und kein Fremder mag uns glauben, dass auf diesen sinnlosen, riesigen Erdwülsten einmal eine Schnellbahn hinüberging. Und wem das noch nicht reicht, dem zeigen wir einen exterritorialen Bahnsteig mitten in der Stadt, mitten in Ost-Berlin, wo wir umsteigen aus der Nord-Süd-Richtung nach Westen, wohin aber unsere Freunde womöglich auf dem Bahnsteig nebenan nicht können. Und auch die Sicht auf sie ist uns verbaut. Die S-Bahn muss das Ihrige tun, um uns an die Lage der Stadt zu erinnern. Aber sie ist ein Teil, ein lebendiges Glied auch der halben Stadt geblieben.
2: Das war der deutsche Schriftsteller Uwe Jonsson, der in der vergangenen Woche seinen 92. Geburtstag gefeiert hätte. Die Uwe Jonsson-Werkausgabe ist ein langfristiges Forschungsprojekt der Berlin-Brandenburgischen Akademie der Wissenschaften an der Universität Rostock. Wenn ihr jetzt interessiert seid, könnt ihr gerne die ganze Folge der Literatursendung in unserer Mediathek nachhören, wo es um das aktuell herausgegebene Band Berliner Sachen ging. Oder natürlich einfach die Literatursendung heute Nachmittag hier einschalten um 13 Uhr auf LOH. Jetzt sind wir aber erstmal am Jetzt im Weckruf um 8 Uhr und 18 Uhr.

Die Meteorologen warnen ja schon davor, es soll wieder richtig schön warm werden. Heute bis zu 29 Grad. Das geht ja vielleicht noch am Nachmittag. Wie gesagt, lassen die Wolken dann langsam nach und machen Platz für die Sonne. Morgen sind dann aber sogar bis zu 34 Grad hier in der Hansestadt vorhergesagt. Da heißt es natürlich, sich wieder wappnen. Richtig viel trinken. Mindestens 2 Liter Wasser am Tag und nicht einfach Cola oder Brause. Am besten ist Wasser oder ungesüßten Tee trinken. Und Wasser oder Tee nicht auch einfach kalt trinken, sondern wirklich nur lauwarm. Fenster nur nachts und am frühen Morgen aufmachen. Das muss ich ja nicht gar nicht sagen. Und natürlich die Fenster mit Rollläden, Jalousien oder Gardinen zumachen, damit die Sonne nicht reinscheint und den Raum Mitte noch mehr Wärme versieht. Mein Trick ist übrigens, Rettungsdecke in die Fenster machen mit der silbernen Seite nach draußen. Das lässt die Sonne draußen und auch möglichst viel Wärmestrahlung. Auf dass wir also den morgigen Tag dann gut überstehen. Am Freitag soll ja dann alles wieder vorbei sein mit der Hitze. Dann noch Höchsttemperaturen um 23 Grad.

Was gibt es für Veranstaltungstechnisches heute Tolles in Rostock zu erleben? Eine thematische Stadtführung geht los am Kröpeliner Tor um 17 Uhr. Es geht um Brunnen und Wasserläufe hier in der Hansestadt. Ein Comic-Workshop für Kinder und Jugendliche um 17 Uhr im Literaturhaus Rostock. Live-Musik gibt es natürlich auch. Nova Neva ab 20 Uhr zu Gast in Warnemünde an der Strandbar. Wahl im Zirkus Fantasia ist heute Sunset Sounds. Ex Steakman and Pavletta, wenn ich das richtig ausgesprochen habe, 20 Uhr am Zirkus Fantasia. Und natürlich auch Theater unter freiem Himmel oder der Diener zweier Herren zu erleben im Klostergarten. Und nicht zu vergessen einen Schnuppertermin der Amateurtheatergruppe Bühnenschipper. 18.30 Uhr heute dort der Beginn und das Ganze findet statt im Waldemarhof. Und bei uns finden Sie gleich wieder statt, die Kurznachrichten um 8:30 Uhr.

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1: Aber das Neueste in Kürze. Guten Morgen. Im Stadtteil Ebershagen hat es am gestrigen Morgen gegen 6 Uhr gebrannt. Nachdem ein Knall zu vernehmen war, stand eine Garage im Wilhelm-Busch-Weg in Flammen. Aufgrund der Rauchentwicklung wurden Anwohner gebeten, Fenster und Türen zu schließen. Das Feuer griff anschließend auch auf eine zweite Garage über. Die Polizei ermittelt nun wegen des Verdachts der Brandstiftung. Ehrenamtliche ziehen Geisternetze aus der Ostsee. In den vergangenen Tagen haben Taucher der Organisation Ghost Divers rund 140 Kilo Netze aus der Ostsee vor Kühlungsborn geholt. Der Standort wurde bewusst gewählt, da an diesem Küstenabschnitt besonders viele Schiffswracks liegen. Die verlorenen Netze verhärten sich oft an diesen. Die Geisternetze stellen eine Gefahr für viele Meerestierarten dar und können zu dem Tod der Tiere führen. Mecklenburg-Vorpommern will sich für extreme Wettersituationen wie Hitzeperioden, Starkregen und Trockenheit rüsten und so wirtschaftliche Schäden vermeiden. Dafür wurde ein Maßnahmenpaket mit 20 Handlungsfeldern erarbeitet. Die sogenannte Klimaanpassungsstrategie gibt Ziele, Maßnahmen und Zeitrahmen vor. Schwerpunkte bilden dabei unter anderem der Waldumbau zu klimaverträglicheren Mischwäldern, die Sicherung der Lebensmittelproduktion durch Förderung klimatoleranter Anbaukulturen, aber auch ein konsequenter Gewässerschutz und die Sicherung der Grundwasserreserven. Auch der Moorschutz bleibt ein wesentlicher Handlungsfeld. Mecklenburg-Vorpommern erwärmt sich schneller als der weltweite Durchschnitt. Seit Beginn der Wetterauszeichnung 1881 steht die mittlere Temperatur um 2,5 Grad an. Konkrete Folgen sind unter anderem eine Verdreifachung der Zahl heißer Tage über 30 Grad Celsius gegenüber den 1950er Jahren. Das Wacken Open Air 2026 beginnt an diesem Nachmittag offiziell. Wer auf dem Wacken Open Air gehen und sich kurzfristig dafür ein Ticket kaufen wollte, hat es in den vergangenen Jahren schwer. Meist war das Festival Monate im Voraus ausverkauft. In diesem Jahr sah das zunächst anders aus. Auf der Homepage des Veranstalters gab es Ende Juni in diesem Jahr noch Tickets der Kategorie Lauder. Knapp 2 Wochen vor dem Festivalstart könnte der Veranstalter dann aber sagen, das Wacken Open Air ist ausverkauft. Und erster Erfolg im Kampf gegen die Waldbrände in Frankreich und Spanien. 1000 Einsatzkräfte befinden sich im Kampf gegen die Flammen. Während der größere der beiden Brände bei Bordeaux punktuell wieder auflodert und zur Evakuierung tausender weitere Touristen führte, bekam die Feuer den flächenmäßig kleineren Brand südwestlich von Bordeaux am Sonntagabend unter Kontrolle. Dort konnten nun 15.000 Evakuierte zurück in die Häuser. Im Badeort La Canau hingegen wurde angeordnet, Campingplätze und Feriensiedlungen zu räumen. Anwohner seien vorerst von der Evakuierung nicht betroffen. Weitere Nachrichten dann um Punkt 9.
2: Das Wetter in Rostock.
3: 23 Grad zeigt das Lobothermometer an und Hoch Olaf sorgt in den kommenden Tagen für richtig freundliches Wetter. Das heißt, bis dahin müssen wir noch mit ein paar Wolken heute Vormittag Vorlieb nehmen. Am Nachmittag setzt sich dann ganz viel Sonnenschein durch. Heute bei Höchsttemperaturen um 29 Grad. Der Wind kommt dazu mäßig aus südlichen Richtungen. In der kommenden Nacht bleibt es trocken bei 18 Grad und morgen dann Rekordtemperatur, naja, Rekord nicht, aber ziemlich hoch bei 34 Grad. Zum Abend kann es dann aber auch Hitzegewitter und einzelne Regenschauer geben, hier vielleicht sogar ein bisschen Unwettergefahr. Und am Freitag gehen die Temperaturen dann wieder runter auf Höchsttemperaturen von nur noch 23 Grad, auch hier Sonnenschein und Wolken dann im Wechsel. Hier und dort kann es dann auch ein bisschen Regen und Gewitter geben.
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3: Um 8 Uhr gleich, 34, die berühmte Frage an Paul. In welcher europäischen Metropole ist das heute am wärmsten?
1: Ich dachte, es geht jetzt gleich um Luftdruck.
3: Der kommt noch.
1: In welcher Metropole ist es gerade am wärmsten?
3: Ja.
1: Ja, Süden?
3: Ja, Süden wäre nicht schlecht.
1: Also ich habe gehört, es brennt gerade in Spanien, deswegen würde ich so mit Bordeaux gehen. Also Bordeaux auch nicht Spanien, aber so in die Richtung?
3: Ja, Frankreich und Spanien, also Madrid und Paris, heute 38 Grad. Morgen sollen es ja hier bei uns 34 bis 36 werden, aber 38 Grad, das kann man wirklich nicht toppen. Rom heute 36 Grad, Lissabon immer noch 29 Grad, Athen 34 Grad. Wir hier in Mittel- und Norddeutschland sind mit 30 und 26 Grad da noch ganz gut dran. Dublin auch 23 Grad, Oslo 23 Grad. Wo auch immer ihr gerade mit Loro zusammen aufsteht, lasst euch nicht vom Wetter ärgern, von der Hitze übermannen, viel Wasser trinken, im Schatten bleiben und am besten nicht arbeiten. Und übrigens Hunde, Katzen, Tiere und Kinder im Auto nicht vergessen, dort nicht alleine lassen.

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0: Der Blick auf die Lohu-Uhr, 8.43 Uhr und der Blick auf meinen Programmzettel. Da steht wie immer am Mittwoch gut zu wissen und Ali Biwa beschäftigt sich mal mit zwei verschiedenen Themen. Oder auch nicht, Seefahrt einmal und grüne Farbe zum zweiten.
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2: Liebe Segler, liebe Passagiere an Bord von Kreuzfahrtschiffen, Finger weg von grüner Kleidung auf See. Wieso? Grün ist in der Seefahrt die Farbe von Neptun und Neptun ist Gott. Das sagen schon uralte, ungeschriebene und geschriebene Seefahrergesetze. Und wer nun auf Neptuns Farbe, also auf Grün an Bord, zurückgreift, bringt das Unglück quasi mit aufs Schiff. Ein schwerer Sturm könnte aufziehen, ein Orkan, ein Hurrikan, das jedenfalls prophezeien die Mythologien und das Schiff in arge Nöte bringen. In der modernen Seefahrt wird das Ganze mit der Farbe Grün allerdings nicht mehr so ganz streng ausgelegt. Man hat sich im Wesentlichen auf grüne Socken beschränkt. Also bitteschön, niemals grüne Strümpfe an Bord tragen. Und wenn wir schon dabei sind, Dinge zu nennen, die man besser auf See unterlassen sollte, dann gehört auch das dazu. Ein Schiff niemals mit dem linken Fuß betreten, denn rechts gilt spätestens seit dem römischen Kaiser Nero als die gute Seite. Und bitteschön, niemals an Bord pfeifen, denn Pfeifen lockt schlecht Wetter, lockt dunkle Wolken und Sturm heran. In diesem Sinne, Schiff ahoi und Mast und Schotbruch.

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1: Aha, grüne Socken habe ich nicht, aber ich habe wieder was gelernt und vielleicht soll ich gar nicht auf ein Schiff steigen. Aber apropos Schiffe steigen, da sind doch bestimmt wieder ganz viele Touristen gerade auf Richtung in Richtung Rostock unterwegs oder auch nach Warnemünde an dieser Stelle. Herzliche Grüße und da passt der nächste Titel von Transit, ich fahre an die Küste.

dem Löwen und dem Wind. Nicht nur wegen der gesunden Lüfte, auch wegen zwei, drei Kumpels.

Einen entspannten Tag, vielleicht seid ihr gerade unterwegs an die Küste, irgendwo in Richtung Strand. Macht euch einen feinen, einen ruhigen Tag mit viel Wasser. Die Ostsee hat derzeit gerade 18 Grad und natürlich die Sonnencreme nicht vergessen. Ein Lieblingswort habe ich heute, das ist der sogenannte Klemmbaustein-Stammtisch. Der findet am kommenden Dienstag, am 4. August statt in der Trotzenburg. Hier lädt die Initiative Nordstein ein, auf Deutsch, also alle Lego-Freunde, die da irgendwie mit zu tun haben. Ich bin da nicht so der Fachmann. Alle Leute, alle Altersgruppen, Erfahrungsstufen, egal ob Anfänger oder erfahrene Baumeister. Und es soll darum gehen, zum Beispiel im Jahr 2027, also im kommenden Jahr, eine Ausstellung zu planen und durchzuführen. Das Ganze also nochmal am Dienstag in der Trotzenburg findet dieser Stammtisch statt.

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1: 8.53 Uhr.
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1: Die FIFA hat mitgeteilt, dass ein Teil der kommerziellen Rechte an seinen Turnieren an Investoren verkaufen und damit mehr als 4 Milliarden Euro einnehmen will. Das würde bedeuten, dass künftige WM-Turniere unter dem Dach eines neuen Unternehmers organisiert werden, dessen Mehrheitseigentümer dann die FIFA wäre. Die Europäische Fußballunion UEFA reagierte mit scharfer Kritik, der Fußball sei keine Handelsware, erst recht nicht bei völliger Intransparenz. Wer finanziell profitiere, so die UEFA. Laut einem Medienbericht sollen auch Personen aus dem Umfeld von US-Präsident Trump in die Pläne einbezogen worden sein. Bleiben wir beim Fußball. Italien hat einen neuen Nationaltrainer nach 3 Jahren in Saudi-Arabien und Katar. Kehrt Roberto Mancini zurück, der die Mannschaft 2021 zur EM geführt hatte. Der 61-Jährige soll die Nationalmannschaft, die ja schon 3-mal nacheinander bei einer WM nicht mit dabei war, wieder auf Vordermann bringen. Und noch ein neuer Trainer, Zinedine Zidane, wird erwartungsgemäß der neue Trainer der französischen Nationalmannschaft. Der frühere Welt- und Europameister galt bereits seit langer Zeit als Top-Favorit auf die Nachfolge von Didier Deschamps. Das offene Geheimnis wurde im Rahmen einer Vorstellungspressekonferenz in Paris offiziell gelüftet. Zidane erhält dann einen Vertrag bis 2030. Das waren die Sportmeldungen hier bei uns im Weckruf. Immer 10 vor 9, jetzt haben wir es 8 Uhr und 55, 5 Minuten vor 9.

8.57 Uhr gleich um 9 wieder Nachrichten und folgende Themen. Brand in Ebershagen, Mecklenburg-Vorpommern beschließt Klimaanpassungsstrategie und Wacken Open Air eröffnet.

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1: Einmal das Neueste aus Rostock-Region und der Welt. Guten Morgen. Im Stadtteil Ebershagen hat es am gestrigen Morgen gegen 6 Uhr gebrannt. Nachdem ein Knall zu vernehmen war, stand eine Garage in Wilhelm-Busch-Weg in Flammen. Aufgrund der Rauchentwicklung wurden Anwohner gebeten, Fenster und Türen zu schließen. Das Feuer griff anschließend auch auf eine zweite Garage über. Die Polizei ermittelt nun wegen des Verdachts auf Brandstiftung. Zur Schadenhöhe konnte derzeit noch keine Angaben gemacht werden. Mecklenburg-Vorpommern mischt die Strategien zur Klimaanpassung. Mecklenburg-Vorpommern will sich für extreme Wettersituationen wie Hitzeperioden, Starkregen und Trockenheit rüsten und so wirtschaftliche Schäden vermeiden. Dafür wurde mit einem Maßnahmenpaket mit 20 Handlungsfeldern erarbeitet. Die sogenannte Klimaanpassungsstrategie gibt Ziele, Maßnahmen und Zeitraum vor und reichen vom Bauwesen über Stadt- und Rahmenplanung über Bevölkerungsschutz bis zu Bildung, Forschung und Gesundheit. Schwerpunkte bilden dabei unter anderem der Waldumbau zu klimaverträglicheren Mischwäldern, die Sicherung der Lebensmittelproduktion durch Förderung klimatoleranter Anbaukulturen, aber auch ein konsequenter Gewässerschutz und die Sicherung der Grundwasserreserven. Auch der Moorschutz bleibt ein wesentlicher Handlungsfeld. Nasse Moore gelten als einer der besten CO2-Speicher. MV will bis 2045 klimaneutral sein. MV erwärmt sich dabei schneller als der weltweite Durchschnitt. Seit 1881 stieg die mittlere Temperatur um 2,5 Grad an. Konkrete Folgen sind unter anderem eine Verdreifachung der Zahl heißer Tage über 30 Grad Celsius gegenüber den 1950er Jahren. Im Gegenzug gingen den Angaben nach die Zahl der Eistage mit Dauerfrost im selben Zeitraum um 2/3 zurück. Weitere tote Personen durch Vibrioneninfektion. Zwei Menschen sind dieses Jahr nach einer Vibrioneninfektion gestorben. Eine der verstorbenen Personen hielt sich zuvor an der Ostsee in Vorpommern-Greifswald auf. In MV wurden bislang 3 Fälle registriert. Nachdem am Dienstag der Tod eines Menschen nach einer Vibrioneninfektion bekannt geworden ist, hat das Robert-Koch-Institut, kurz RKI, nun einen weiteren Todesfall bestätigt. Die verstorbene Person hat sich nach Behördenangaben zuvor im Landkreis Vorpommern-Greifswald in der Ostsee aufgehalten. Nach Angaben der Berliner Landesamt für Gesundheit und Soziales handelt es sich um den ersten von den der Behörden registrierten Todesfälle infolge einer Vibrioneinfektion seit 2023. Mitte Juni wurde die Infektion festgestellt. Knapp 3 Wochen später erlag die Person der Erkrankung. Bislang hat das RKI 17 Infektionsfälle in Deutschland registriert. Dabei handelt es sich um 10 Männer und 7 Frauen im Alter zwischen 3 und 95 Jahren. Nach Angaben des Robert-Koch-Instituts beginnt die Vibrionensaison damit in diesem Jahr ungewöhnlich früh. In den 3 Vorjahren starben jeweils 1 bis 2 Menschen an den Folgen einer Vibrioneninfektion. Das Wacken-Festival ist eröffnet. Das Wacken Open Air 2026 beginnt an diesem Nachmittag offiziell. Wer auf das Wacken Open Air gehen und sich kurzfristig dafür ein Ticket kaufen wollte, hat es in den vergangenen Jahren schwer. Meist war das Festival Monate im Voraus ausverkauft. In diesem Jahr sah das zunächst anders aus. Auf der Homepage des Veranstalters gab es Ende Juni noch Tickets der Kategorie Lauda. Knapp 2 Wochen vor dem Festivalstart konnte der Veranstalter dann aber sagen, das Wacken Open Air ist ausverkauft. Alle 85.000 Tickets sind weg. Im Gegensatz zu vergangenen Jahren wird es auf den Infi dieses Mal eher nicht matschig. Die Wettervorhersage sagt Sonne und bis zu 29 Grad voraus. Und erste Erfolge im Kampf gegen die Waldbrände in Frankreich und Spanien. 1000 Einsatzkräfte befinden sich im Kampf gegen die Flammen. Während der größere der beiden Brände bei Bordeaux punktuell wieder auflodern und zur Evakuierung tausender weiter Touristen führten, bekam die Feuerwehr den flächenmäßig kleineren Brand südwestlich von Bordeaux am Montagabend unter Kontrolle. Dort konnten nun 15.000 Evakuierte zurück in die Häuser. Im Badeort Lacanau hingegen wurde angeordnet, Campingplätze und Feriensiedlungen zu räumen. Anwohner seien vorerst von der Evakuierung nicht betroffen. Angesichts der erwarteten Hitzewelle schlug die Einsatzkräfte Schneisen die Vegetation, um eine erneute Ausbreitung der Flammen zu verhindern. Rund 5.000 Kräfte von Feuerwehr, Polizei und Militär sind im Einsatz. Weitere Nachrichten dann in einer halben Stunde.
0: Das Wetter in Rostock. Das Hochdruckgebiet Olaf sorgt für freundliches und vor allen Dingen warmes Wetter hier bei uns in Mecklenburg-Vorpommern. Während heute Vormittag noch viele Wolken unterwegs sind, wird zum Nachmittag hin dann deutlich sonniger. Bis zu 5 Sonnenstunden erwarten wir dann heute bei einer aktuellen Temperatur von 24 Grad. Höchstwerte dann 29 Grad, dazu noch ein mäßiger Wind aus südlichen Richtungen. Heute müssen wir mit einer mäßigen Belastung mit Gräserpollen rechnen und die Ostsee hat eine aktuelle Temperatur von 18 Grad. 18 Grad dann auch die Lufttemperatur in der Stadt in der kommenden Nacht und morgen wird es dann richtig warm. Bis zu 34 Grad werden für Rostock vorhergesagt. Zum Abend gibt es dann aber auch Schauer und Hitzegewitter. Morgen bis zu 9 Sonnenstunden möglich. Und der Freitag kühlt sich dann wieder ab. 23 Grad mit Sonnenschein und einzelnen Wolken.
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0: Um 9:05 geht's rein in die nächste halbe Stunde an diesem Mittwochmorgen. Heute ist der 29. Juli. Aus der Loro Nachrichtenredaktion begleitet mich der Paul. Guten Morgen.
1: Guten Morgen.
0: Und Paul, du wolltest es ja vorhin schon sagen. Wie hoch ist denn der Luftdruck aktuell?
1: Wie hoch ist der Luftdruck aktuell?
0: Schnell die Suchmaschine anwerfen.
1: Ja, ich sage, es könnten, ich fühle mich danach, dass es 1200 Hektopascal, 1020 Hektopascal sind?
0: Ja, es sind 1019, gar nicht schlecht gegoogelt, also alles richtig gemacht, Paul.
1: Ich habe hier noch den Wetterdienst auf, weil ich nochmal gucke, wie warm es jetzt die Tage wird. Ein bisschen vorbereiten, ein bisschen planen, dass man nicht umkippt, wenn man zur Arbeit fährt. Und da ist nicht fair, was ich hier gemacht habe.
0: Genau. Also morgen wirklich viel Wasser trinken, locker leicht anziehen und natürlich nur im Schatten bleiben.
1: Und ich alle kann unwichtigen schon mal Reisen.
0: Genau, nicht einen kleinen Hinweis auf die kommende halbe Stunde bringen. Da schauen wir oder hören wir besser rein in unser aktuelles Album der Woche.

10 Minuten nach 9 der Mittwochvormittag auf Loro. Schauen wir mal ein bisschen zurück in die Geschichte. In den 50er, 60er Jahren konnte man in den USA einfach mal zu einem Tonstudio gehen und sagen, ich singe jetzt auf eine Schallplatte, die dann für Mutti, Vati, Onkel, Tante, Oma, Opa zum Geburtstag verschenken, was auch immer. Da sind der ein oder andere mit berühmt geworden. Elvis Presley, glaube ich, hat auch so angefangen. Und diesen Weg ging auch Mrs. Eva Miller, die später berühmt wurde als die singende Hausfrau. Stimme hatte sie, aber irgendwie nicht so den richtigen Gesangsunterricht und hat es trotzdem geschafft, 4 Langspielplatten zu besingen, die dann auch mittelmäßig erfolgreich waren. Hören wir doch mal rein, wie das bei ihr klang im Studio mit dem Profiorchester und dem Profichor.

Hat sie nicht schlecht gemacht. Die singende Frau, Hausfrau, Mrs. Elva Miller wurde sie damals genannt. Unser aktuelles Album der Woche hier bei Loro stammt von der britischen Singer-Songwriterin und Jungle-Produzentin Naya Archives und trägt den Titel Emotional Junglist. Auch heute stellen wir euch natürlich hier wieder einen Song im Weckruf daraus vor. Wer Naya Archives zum Release bei Apple Music verriet, ist Dance With Me Tonight einer der Titel auf dem Album, die am schnellsten entstanden sind. Das Ganze hat sich in etwa 20 Minuten zugetragen, als Naya in Los Angeles mit der Songwriterin Julia Michaels an einer Session arbeitete. Normalerweise arbeitet Naya alleine, daher war es interessant, bei diesem Album so viel mit anderen zu teilen und neue Wege zu finden, Musik zu machen. Und dann fügte Naya noch hinzu, dass sie wohl noch nie so einen poppigen Song geschrieben hat. Den hören wir jetzt, Naya Archives, mit Dance With Me Tonight.

Bei den angekündigten Temperaturen heute und morgen ist natürlich naheliegend der Sprung in die kühle Ostsee. Vorsicht nicht da natürlich, nicht dass man überhitzt reinspringt, aber apropos in die kühle Ostsee springen. Die DRK Wasserwacht lädt euch ein am Freitag vom 19 bis 23 Uhr zum jährlichen Fackelschwimmen. Das Ganze findet an der Seebrücke in Heiligendamm statt und sie verwandelt sich für ein ganz besonderes Erlebnis und nach dem Motto die vier Elemente Feuer, Wasser und Luft. Davor finden schon Vorführungen von Rettungsübungen statt. Es werden vielfältige Einsatzmöglichkeiten der Wasserwacht gezeigt und dann gegen 21 Uhr, wenn es langsam dunkel wird, beginnt dann der magische Moment mit dem Fackelschwimmen.

Ein nettes Hallo, wo auch immer ihr gerade Luro hört, ja, aus dem Studio um 9.20 Uhr, 10 Minuten vor halb 10. Vom 7. August an bis zum 9. August findet in der Feldberger Seenlandschaft einmal mehr das 3000-Grad-Festival statt. Im Vorfeld wurde bereits verraten, dass es auch in diesem Jahr die Lost Vegas Bühne geben wird. Wir wollten von Molle aus dem 3000-Grad-Team wissen, was die BesucherInnen dort an

0: erwarten können.
1: Ja, die Las Vegas Bühne beschäftigt sich mit Alternative Musik. Also wir haben dort Punkrock, wir haben dort politischen Hip-Hop, wir haben dort crazy, verrückten Sound auf jeden Fall. Und ja, auf jeden Fall eine Bühne, die es sich lohnt zu besuchen.
0: Na Molle, dann verrat uns doch mal bitte, welche Bühnen es dann außerdem noch auf dem 3000-Grad-Festival geben wird.
1: Wir haben 8 Bühnen mit verschiedenen Sound, mit verschiedenen Dekorationen an verschiedenen Orten. Sowas wie der Rummelplatz, wo Bands auftreten, hauptsächlich so aus dem Weltmusik-Genre, aber auch DJs, die dort House- oder Downtempo spielen, sind da platziert. Die Utopia-Bühne, die Techno- und Melodic-Techno spielt. Die Schatzinsel, wo es querbeet zwischen Indie-Dance, House, Techno läuft. Wir haben das Schiff, was sich mit Hausmusik beschäftigt, aber wie gesagt auch die Las Vegas, hatte ich kurz davor schon erwähnt. Was noch schön ist unser Steg in Flammen, eine kleine Konzertlocation direkt am Wasser, wo die Bands auf dem Schwimmsteg spielen. Und wir haben natürlich unsere Theaterbühne. Dort gibt es kleine Varieté-Shows, kleine Theaterstücke, in den Nachtstunden auch etwas Ambient. Die Lackkuhle ist der Floor, wo es so richtig nach vorne geht. Techno, Trance, Groove ab 140 BPM aufwärts. Ja, wir sind, wie gesagt, sehr, sehr breit aufgestellt, musikalisch.
0: Unsere Loro-Musikredaktion hat dem kommenden 3000-Grad-Festival ein Beatbetrieb-Spezial gewidmet. Die Sendung läuft heute Nachmittag ab 14 Uhr. Und zur Einstimmung hört er jetzt den Song Gästeliste von Hinterlandsgang, die auf der erwähnten Las Vegas-Bühne spielen werden.
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1: Einmal das Neueste in Kürze. Guten Morgen. Im Stadtteil Weshagen hat es am gestrigen Morgen gegen 6 Uhr gebrannt. Nachdem ein Knall zu vernehmen war, stand eine Garage in Wilhelm-Busch-Weg in Flammen. Aufgrund der Rauchentwicklung wurden Anwohner gebeten, Fenster und Türen zu schließen. Das Feuer griff anschließend auch auf eine weitere zweite Garage über. Die Polizei ermittelt nun wegen des Verdachts der Brandstiftung. Weitere tote Personen durch Vibrioneninfektion. Zwei Menschen sind in diesem Jahr nach einer Vibrioneninfektion gestorben. Eine der verstorbenen Personen hielt sich zuvor an der Ostsee in Vorpommern Greifswald auf. In MV wurden bislang 3 Fälle insgesamt registriert. Nach Angaben des Berliner Landesamts für Gesundheit und Soziales handelt es sich um den ersten von der Behörde registrierten Todesfall infolge einer Vibrioneninfektion seit 2023. Bislang hat das Robert-Koch-Institut 17 Infektionsfälle in Deutschland registriert. Nach Angaben des Robert-Koch-Instituts beginnt die Vibrioneninfektion damit in diesem Jahr ungewöhnlich früh. In den 3 Vorjahren starben jeweils 1 bis 2 Menschen an den Folgen einer Vibrioneninfektion. Und Mecklenburg-Vorpommern will sich für extreme Wettersituationen wie Hitzeperioden, Starkregen und Trockenheit rüsten und so wirtschaftliche Schäden vermeiden. Dafür wurde ein Maßnahmenpaket mit 20 Handlungsfeldern erarbeitet. Die sogenannte Klimaanpassungsstrategie gibt Ziele, Maßnahmen und Zeitraum vor. Schwerpunkte bilden dabei unter anderem der Waldumbau zu klimaverträglicheren Mischwäldern, die Sicherung der Lebensmittelproduktion, die Förderung klimaneutraler Anbaukulturen, aber auch ein konsequenter Gewässerschutz und die Sicherung der Grundwasserreserven. Auch der Moorschutz bleibt ein wesentlicher Handlungsfeld. Mecklenburg-Vorpommern erwärmt sich schneller als der weltweite Durchschnitt. Seit 1881 stiegen die mittleren Temperaturen um 2,5 Grad an. Konkrete Folgen sind unter anderem eine Dreifachung der Zahl heißer Tage über 30 Grad Celsius gegenüber den 1950er Jahren. Das Wacken Open Air 2026 beginnt an diesem Nachmittag offiziell. Wer auf das Wacken Open Air gehen und sich kurzfristig dafür ein Ticket kaufen wollte, hatte es in den vergangenen Jahren schwer. Meist war das Festival Monate im Voraus ausverkauft. In diesem Jahr sah das zunächst anders aus. Auf der Homepage des Veranstalters gab es Ende Juni noch Tickets der Kategorie Lauda. Knapp 2 Wochen vor dem Festivalstart konnte der Veranstalter dann aber sagen, das Wacken Open Air ist ausverkauft. Und der US-Senat hat den Kandidaten von Präsident Donald Trump, Jay Clayton, als neuen Geheimdienstkoordinator bestätigt. Mit 51 zu 47 Stimmen votierten die Mitglieder der mehrheitlich republikanischen Kongresskammer für den Staatsanwalt aus New York. Alle demokratischen Senatoren stimmten gegen ihn. Der US-Präsident hatte Clinton als Nachfolger von Geheimdienstchefin Tulsi Gabbard nominiert, die ihren Rückzug mit familiären Gründen erklärt hatte. Medien zufolge berichten, dass Gabbard und Trumps Meinung rund um den Iran-Krieg auseinanderging. Das waren die Nachrichten um 9:30.
0: Das Wetter in Rostock. 24 Grad haben wir es schon heute Vormittag und bis zu 29 Grad am Nachmittag werden wir erwarten. Dazu gibt es erstmal noch ein paar Wolken. Zum Nachmittag wird es dann freundlicher, sonniger, der Wind mäßig aus südlichen Richtungen. Und in der kommenden Nacht dann, habe ich schon gesagt, 29 Grad heute, ja, also richtig warm. Und in der kommenden Nacht dann Tiefstemperaturen um 18 Grad, also könnt ihr nochmal für Abkühlung sorgen. Und morgen kommt da dann der Tag mit den hohen Temperaturen. 34 Grad für Rostock sind angesagt, 36, sogar 37 Grad im Landesinneren von Mecklenburg-Vorpommern. Morgen 9 Stunden Sonnenscheindauer, also richtig Wetter zum Weglaufen oder eben auch mal einen Tag frei machen und im Schatten bleiben. Zum Abend kann es dann auch Hitzegewitter geben, hier sollte man dann vorsichtig sein. Und zum Freitag ist der Spuk schon wieder vorbei. Neben Sonnenschein gibt es auch ein paar lockere Wolkenschauer und Gewitter können mit dabei sein am Freitag bei Temperaturen um 23 Grad.
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0: Und rein geht's um 9.34 Uhr in die letzte halbe Stunde oder die Optimisten würden sagen in die nächste halbe Stunde aus der Loro-Nachrichtenredaktion. Begleitet mich der Paul. Guten Morgen.
1: Guten Morgen.
0: Mein Name ist Steffen Janssen und übrigens apropos Wetter, wenn wir schon dabei sind, heute ist der Tag des Regens. Geht auf einen Amerikaner zurück, der am 29. Juli Geburtstag hat und der hat behauptet, es hat immer an seinem Geburtstag geregnet. Deswegen ist der 29. Juli der Tag des Regens. So logisch kann das Leben sein.

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0: Rage Against the Machine um 9.42 Uhr. Ich wünsche euch einen schönen Mittwochvormittag auf Loh. Habt ihr schon mal eine Gottesanbeterin in freier Wildbahn gesehen? In Mecklenburg-Vorpommern wurden schon einige gesichtet, oft an untypischen Orten wie in der Regionalbahn von Greifswald nach Rostock. Das Landesamt für Umwelt, Naturschutz und Geologie hat nun ein Portal eingerichtet, über das Bürgerinnen und Bürger solche Sichtungen von ausgewählten seltenen, geschützten oder invasiven Arten melden und damit die Arbeit des Landesamts unterstützen können. Tiere wie die Gottesanbeterin oder auch die Stabschrecke haben vor allem eines gemeinsam, dass sie aussehen wie Pflanzen, von denen kann euch auch Freier mehr erzählen.
1: Tarnung spielt für ziemlich viele Beutetiere eine große Rolle. Wer soll einen fressen, wenn niemand weiß, dass man überhaupt da ist? Insekten aus der Ordnung der Gespenstschrecken haben es perfektioniert, wie Pflanzenteile auszusehen. Zu ihnen gehören Stabschrecken und wandelnde Blätter. Nicht nur, dass sie beim Stillhalten fast unverwechselbar mit einem Zweig oder einem Laubblatt sind, selbst in der Bewegung sind sie außerordentlich unauffällig. Viele von ihnen bewegen sich nur langsam und wanken dabei stark. So, als würde die Pflanze, für die sie sich ausgeben, im Wind schwingen. Dass sie dabei nach und nach vorankommen, merkt man kaum. Die meisten Insekten sind sehr viel kleiner als die vorgetäuschten Pflanzenteile. Für eine erfolgreiche Tarnung gehören die Gespenstschrecken zu den größten Insekten. Die meisten von ihnen sind 10 bis 30 cm lang. Die größten von ihnen, und damit auch die größten Insekten überhaupt, erreichen eine Länge von über 60 cm. Niemand rechnet damit, dass so ein Ast eigentlich eine Stabschrecke sein würde. Gespenstschrecken sind also äußerst kompetente Hochstapler. Doch selbst die Besten fliegen mal auf. Werden sie enttarnt, haben sie unterschiedliche Vorgehensweisen, sich aus der Misere zu retten. Die simpelste Idee ist, alle Vortäuschung aufzugeben und einfach das Weite zu suchen. Manch andere Schrecken sind da aber etwas raffinierter. Sind sie enttarnt, lassen sie sich aus ihrem Baum auf den Boden fallen und halten perfekt still. Auch wenn sie eben noch erwischt wurden, soll ihr Kontrahent doch jetzt mal herausfinden, welcher von den dutzenden Zweigen auf dem Boden der richtige ist. Noch anderen Gespenstschrecken kommt ihre Tarnung selbst in solchen Notfällen zugute. Sie imitieren Zweige mit Dornen. Diese Dornen sind selbst nachdem sie entdeckt wurden immer noch eine effektive Abschreckung. Und sollte es zum Kampf kommen, können sie genutzt werden. Sie schlagen mit stacheligen Beinen zu oder umklammern ihren Gegner fest, bis die Dornen ihnen den Garaus machen. Zu guter Letzt gibt es auch noch solche, die weniger Vertrauen in ihre Vortäuschung gesetzt haben und für Gefahren mit einem Abwehrsekret bewaffnet sind. Diese Flüssigkeiten können sehr unangenehm riechen, wodurch einem Angreifer schnell das Interesse vergeht. Für den Start einer neuen Generation legen Gespenstschrecken Eier. Passenderweise sehen die aus wie Pflanzensamen, so sind sie unauffälliger. Manche Arten, wie die australische Gespenstschrecke, machen aus ihrer Eiablage eine regelrechte Infiltration.
2: Okay, Nachwuchs, hier ist der Plan. Zuerst werde ich dich hier auf dem Waldboden ablegen. In deinem Ei bist du unerkennbar als Pflanzensamen getarnt. In dieser Umgebung leben Ameisen, die sich in ihrem Bau Vorräte von Samen anlegen. Das ist unser Ziel. Dieser Bau bringt Schutz und die ideale klimatischen Bedingungen, damit du dich im Ei entwickeln kannst. Finden dich die Ameisen, werden sie dich mitnehmen.
3: Was liegt denn hier? Das kommt mit. Und
2: deine Schale ist härter als die Saat, für die sie dich halten, also bist du vor ihnen sicher. Dann werden sie dich in der Vorratskammer im Ameisenbau verstauen.
3: So, jetzt ist der Vorrat etwas voller.
2: Dort hast du reichlich Zeit, um zu wachsen und um deine nächste Tarnung vorzubereiten. Schlüpfst du aus dem Ei, wirst du dich als einer von ihnen ausgeben. Als Jungtier siehst du einer Ameise täuschend ähnlich. Niemand wird Verdacht schöpfen.
3: Wer ist denn das schon wieder? Muss wohl ein Neuer sein.
2: Dann kannst du einfach durch den Ameisenbau hindurch marschieren und nach draußen in die Freiheit gelangen. Ist die Zeit reif, wirst du deine falsche Identität als Ameise hinter dir lassen und beim Erwachsenwerden das Aussehen eines abgestorbenen Blattes annehmen. Damit ist deine Mission abgeschlossen.
1: Diese Insekten gehen ab ihrer Zeit als Ei also drei verschiedene Tarnungen durch. Nicht nur um Feinden zu entgehen, sondern auch, um sich andere Insekten zunutze zu machen. Solche Gespenstschrecken sind wahrliche Meister der Täuschung.
4: 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Ich würde dir gerne deine Angst nehmen. 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

Sommerzeit ist Lesezeit? Fragezeichen stelle ich mal an den Raum. Aber am Strand lesen oder im Park irgendwo im Schatten unter dem Sonnenschirm, das macht bestimmt Spaß. Aber es gibt auch einen Lesekreis hier bei uns in Rostock und der trifft sich immer am ersten Montag des Monats und der ist nächsten Montag. Das ist der 3. August. Um 17 Uhr geht es nämlich los im Stadtteil und Begegnungszentrum Pumpe in der Rostocker Südstadt. Zusammenlesen um 17 Uhr. Das Ganze mit der Heinrich-Böll-Stiftung Mecklenburg-Vorpommern. Hier sind Literaturbegeisterte eingeladen und vielleicht gehört ihr ja auch mit dazu.

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1: Hey. Dennis ist tot.
2: Ja, so ein Hühnchen angeworfen. Ja, die Polizei. Das ist Wieske. Ist das Ihr Sohn?
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Das war Helge Schneider hier bei uns im Homerun und gleich um 10 gibt's wieder aktuelle Nachrichten und folgende Themen. Schweriner Künstler sammelt Spenden für Wandbild, Mecklenburg-Vorpommern beschließt Klimaanpassungsstrategien und Löschflugzeug aus dem Harz für Brände in Frankreich losgeschickt. Diese Themen und mehr heute gleich bei uns in den Nachrichten.

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1: Ein letztes Mal für diesen Mittwochmorgen. Guten Tag. Künstler sammelt fast 50.000 Euro für Wandbild. Der Schweriner Künstler Tino Bittner hat für ein 170 Quadratmeter großes Wandbild Spenden gesammelt. Es gibt bereits 3 Bilder dieser Art, inspiriert von Gemälden der Sammlung großer Meister im Staatlichen Museum Schwerins. Die Kosten für das 4. hat der Künstler per Crowdfunding, also Gemeinschaftsfinanzierung, eingeholt. Die erforderliche Summe von 48.000 Euro wurde am Montagabend erreicht. Das Wandbild soll nun im Frühjahr 2027 entstehen. In Wöbelin im Landkreis Ludwigslust-Parchim sollen am Mittwochvormittag, also heute Vormittag, 2 Panzerminen aus dem Zweiten Weltkrieg gesprengt werden. Spaziergänger hatten diese vor 10 Tagen entdeckt und die Polizei gerufen. Die Beamten informierten daraufhin den Munitionsbergungsdienst. Dieser hat die Minen als nicht transportfähig eingestuft. Die beiden Wehrmachtsminen vom Modell TM-42 haben jeweils rund 5 Kilogramm Sprengstoff. Unklar ist, ob sie einen Zünder haben. Wenn sie einen hätten, würden sie beim Versuch des Entschärfens explodieren. Deshalb müssen sie gesprengt werden. Mecklenburg-Vorpommern will sich für extreme Wettersituationen wie Hitzeperioden, Starkregen und Trockenheit rüsten und so wirtschaftliche Schäden vermeiden. Dafür wurde ein Maßnahmenpaket mit 20 Handlungsfeldern erarbeitet. Die sogenannten Klimaanpassungsstrategie gibt Ziele, Maßnahmen und Zeitrahmen vor und reichen vom Bauwesen über Stadt- und Raumplanung über Bevölkerungsschutz bis zur Bildung, Forschung und Gesundheit. Schwerpunkte bilden dabei unter anderem der Waldumbau zu klimaverträglicheren Mischwäldern, die Sicherung der Lebensmittelproduktion durch Förderung klimatoleranter Anbaukulturen, aber auch ein konsequenter Gewässerschutz und die Sicherung der Grundwasserreserven. Auch der Moorschutz bleibt ein wesentliches Handlungsfeld. Nasse Moore gelten als eine der besten CO2-Speicher. MV will bis 2045 klimaneutral sein. Dabei entwärmt sich MV schneller als der weltweite Durchschnitt. Seit 1881 steigt die mittlere Temperatur um 2,5 Grad an. Konkrete Folgen sind unter anderem eine Verdreifachung der Zahl heißer Tage über 30 Grad Celsius gegenüber den 1950er Jahren. Im Gegenzug ging den Angaben nach die Zahl der Eistage mit Dauerfrost im selben Zeitraum um 2/3 zurück. Im Kampf gegen die Waldbrände in Frankreich kommt nun auch Hilfe aus dem Harz. Das Löschflugzeug Hexe 1 ist heute Morgen in Richtung Bordeaux gestartet. Der Flieger war auch in Niedersachsen im Einsatz. Das Löschflugzeug soll gemeinsam mit einem weiteren Flugzeug aus Polen helfen, die seit Tagen wütenden Waldbrände bei Bordeaux einzudämmen. Der Einsatz sei über das Bundeskanzleramt vermittelt worden, sagte Kai-Uwe Lohse, Chef der Landesfeuerwehrverbandes Sachsen-Anhalt, dem Mitteldeutschen Rundfunk. Bereits am Montag waren 2 Transporthubschrauber und ein Transportflugzeug A400M mit Materialien in die Krisenregion in Frankreich geflogen. Der in Wunsdorf, Region Hannover, stationierte A400M ist bereits wieder zurückgekehrt, berichtet die Hannoverische Allgemeine. Und der US-Senat hat den Kandidaten von Präsident Donald J. Trump, Jay Clinton, als neuen Geheimdienstkoordinator bestätigt. Mit 51-47 Stimmen votierten die Mitglieder der mehrheitlich republikanischen Kongresskammer für den Staatsanwalt aus New York City. Alle demokratischen Senatoren stimmten gegen ihn. Der US-Präsident hatte Clayton als Nachfolger von Geheimdienstchefin Tulsi Gabbard nominiert, die ihren Rückzug mit familiären Gründen erklärt hatte. Medien hatten zuvor berichtet, dass Gabbard und Trumps Meinung rund um den Irankrieg auseinanderging. Das waren die Nachrichten für diesen Mittwoch. Wir hören uns morgen wieder um 7 Uhr.
0: Das Wetter in Rostock.
2: Und wir haben schon 25 Grad hier in Rostock. Das ist eine tolle Tendenz. Bis 29 Grad soll es heute Nachmittag dann noch hochgehen. Heute Vormittag zeigen sich allerdings noch ein paar dichtere Wolken zum Nachmittag. Dann ist sie da. Die Sonne, das Eincremen nicht vergessen. Und für ein bisschen Abkühlung sorgt ein mäßiger Wind aus südlichen Richtungen. Ostseetemperatur heute bei 18 Grad. Morgen wird sie garantiert noch wärmer. 21.16 Uhr ist dann Sonnenuntergang, ein bisschen Abkühlung in der kommenden Nacht bei 18 Grad und morgen dann wieder rekordverdächtige Hitzetemperaturen bis zu 34 Grad können es dann morgen hier in Rostock werden. Zum Abend hin ziehen dann aber auch wieder Schauer und Gewitter zu uns nach Rostock, um uns dann am Freitag wieder Abkühlung zu bringen. Bei 23 Grad gibt Sonnenschein, aber auch ein paar Wolken und Schauer und ein paar Gewitter sind am Freitag auch nicht ausgeschlossen.
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2: 9:05, das war sie, unsere Aufstehsendung hier am Mittwoch aus der Loro Nachrichtenredaktion. Hat mich der Paul begleitet. Hallo.
1: Ja, guten Morgen. Das hat mir sehr viel Freude bereitet.
2: Und auf Wiederschauen. Und wir haben heute gesprochen über Gespensterschrecken. Komisches Wort. Wir haben über eine besondere Filmproduktionsgruppe gesprochen, aber auch über Uwe Jonsson und unsere Literatursendung. Und alles andere könnt ihr natürlich noch nachlesen und nachhören auf unserer Internetseite loro.de. Und ich sage euch gleich, was es heute zu Mittag gibt, nämlich Lasagne. Heute ist Tag der Lasagne, also Mahlzeit.
1: Lasagne, kann man, wir werden wunderbar.
2: Genau, kann man vegetarisch essen oder auch ein ganzes Pferd mit reinsteigen, je nachdem, wie man möchte. Und unsere weitere Sendung heißt jetzt wie folgt.
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2: Sonntag, 18 Uhr, Loro Literatur Sendung. Und für euch am Mikrofon ist Ralf Kirsten. Ja, und was gibt es die nächste Stunde? Wir blicken zunächst zurück auf zwei Veranstaltungen zum 92. Geburtstag von Uwe Jonsson. Der Schriftsteller hätte ja am 20.07. diesen Geburtstag gefeiert. In Klütz gab es am Freitag eine Vorstellung seines Werkes Berliner Sachen und am Montag eine Lesung von Marcel Bayer in Rostock. Wir blicken weiterhin zurück auf eine Krimi-Lesung in Kral-Müritz und haben am Ende einen, ja, ich würde mal sagen, kleinen Blick auf das Expander des Fortschritt Konzert in der Kunsthalle. Wir starten ein bisschen in Annäherung an Berlin mit Ideal.

0: Ja, ideal. Anfang der 80er Jahre über das geteilte Berlin und 20 Jahre zuvor lebte der Schriftsteller Uwe Jonsson in West-Berlin. Er war ja 1959 aus der DDR umgesiedelt nach West-Berlin und galt ja lange Zeit auch als der Dichter der beiden Deutschland und natürlich kennen wir ihn durch seine großen Romane. Aber er hat sich dieser Zeit auch durchaus journalistisch genähert. Und jetzt hätte er am 20.07. eben 92. Geburtstag gehabt. Er ist auch Anfang der 80er Jahre verstorben und es gab Veranstaltungen in Klütz und Rostock, denn Mecklenburg war nicht nur die Sehnsuchtsheimat für Uwe Jonsson, sondern in Rostock gibt es ja die Uwe Jonsson Forschungsstelle, die Werkausgabe und das Archiv und in Klütz das Uwe Jonsson Literaturhaus. Und am Freitag war ich in Klütz, denn dort gab es die Vorstellung des aktuellen Bandes der sogenannten Rostocker Werkausgabe der Werke von Uwe Jonsson, und zwar den Band Berliner Sachen, womit sich der Kreis zu Ideal schließt. Vor Ort waren Katja Leuchtenberger und Robert Gillette. Beide wollen wir natürlich kurz vorstellen. Katja Leuchtenberger, die in Berlin studiert hat und über Uwe Jonsson promoviert hat, ist seit 2014 hier in Rostock und stellvertretende Arbeitsstellenleiterin im Akademievorhaben Uwe Jonsson Werkausgabe. Robert Gillette bekleidete die Lehrstelle an einer Universität in London für vergleichende Kulturstudien und er hatte natürlich sehr früh Kontakt mit Uwe Jonsson und hat als Herausgeber diesen Band der Berliner Sachen mitverantwortet. Der dritte im Bund aus den USA, Jerry Lee Baker, war nicht in Klütz. Das ist auch immer kompliziert, die drei dann zusammenzukriegen. In Rostock bei der Buchpremiere waren sie vor einem Jahr da. Aber wir berichten mit Schwerpunkt zunächst erstmal über Klütz. Und da ist vielleicht kurz zu sagen, worum geht es denn in diesem Buch Berliner Sachen? Und wer kann besser Auskunft geben als Katja Leuchtenberger?
1: Der Band Berliner Sachen 1975 ist der erste im strengen Sinne nicht literarische Band, den Uwe Jonsson zu Lebzeiten publiziert hat. Steht Aufsätze als Untertitel unten drunter. Er enthält insgesamt 13 Texte, die Jonsson selbst zu einem Band zusammengestellt hat. Der früheste ist 1961 ganz kurz vor dem Mauerbau erschienen und der späteste ist 1971 geschrieben und dazwischen liegen 10 Jahre deutsch-deutscher und internationaler Geschichte, die prall gefüllt sind mit kaltem Krieg und mit politischen Debatten, die auch in diesem Band versammelt sind. Die meisten Texte hatte er vorher bereits publiziert, verstreut in Zeitungen und Zeitschriften. Und mit vielen griff er da wirklich in tagesaktuelle Debatten ein. Auch das werden wir Ihnen heute Abend zeigen, sei es die Debatte über die Berliner S-Bahn, die überraschend ideologisch geführt wurde, sei es politisch-ideologische, theologische Debatten, Unterschiede zwischen Ost und West, wo Jonsson schon damals auf ein bisschen Tiefenschärfe bestanden hat, sei es die Rolle der Medien, auch alles eigentlich Themen, die für uns heute sehr aktuell klingen. Das ist ein Anliegen natürlich auch von uns zu sagen, es sind auch aus unserer Sicht aktuelle Texte, die sich zu lesen lohnen. Dass der Titel Berliner Sachen ist kein Zufall. Berlin mit seiner Geschichte und seiner Stadttopographie ist quasi auf jeder Seite dieses Bandes präsent. Deswegen werden wir Ihnen heute auch viel Berlin nach Klütz tragen, aber wir werden Ihnen auch etwas aus Mecklenburg erzählen. Und Berlin steht natürlich als Modell für die Zweiteilung der Welt zur Zeit des Kalten Krieges und deswegen spiegeln sich darin und brechen sich darin auch immer wieder die Perspektiven. Jetzt reiten wir einmal sehr, sehr schnell durchs Inhaltsverzeichnis, damit Sie nur einmal wissen, was überhaupt in diesem Band drinsteht. Die ersten vier Texte kann man getrost als den S-Bahn-Komplex bezeichnen, nachdem wir darauf gleich sehr ausführlich eingehen werden. Nur ganz knapp, der erste Text ist knapp vor dem Mauerbau entstanden, der zweite 3 Jahre danach. Der hat so viel Empörung auf sich gezogen, dass Jonsson noch einen Text mit Antwort auf Zuschriften machen musste. Und dann hatte er sich so als S-Bahn-Experte ausgewiesen, dass er 1970 nochmal für einen Film angefragt wurde. Dann folgen 2 Texte ganz anderer Art, die Auftragsarbeiten jeweils verschiedener Art waren. Rede zum Bußtag und Versuch, eine Mentalität zu erklären, werden wir Ihnen heute auch vorstellen. Sie sehen, bis hierher sind wir recht chronologisch. Jetzt geht es in der Chronologie nochmal zurück. Es folgt ein Text, der längste und der literarischste Text von allen ist in diesem Band. Man ist manchmal geneigt, ihn eine Erzählung zu nennen. Wir haben das Wort trotzdem am Ende gemieden und immer wieder rausgestrichen. Das ist so eine Art Spin-off von den 2 Ansichten von Jonssons Mauerroman. Auch davon werden Sie heute hören. Jetzt achten Sie einfach nur auf die Zweisprachigkeit. Jetzt kommen 2 Textpaare, die jeweils auf Deutsch und auf Englisch sind. Damit geht ein Perspektivwechsel einher, der auch biografisch begründet ist, weil Jonsson zwischen 1966 und 1968 in New York gelebt hat und das natürlich auch auf sein Schreiben sich ausgewirkt hat. An einem einzigen Wort werden wir Ihnen das hinterher auch mal zeigen. Und dann kommen noch 2 Texte, die wir heute ganz links liegen lassen. Vergebliche Verabredung mit VK zeigt Jonsson als sehr versierten Kneipengänger und hat uns recht vergnügliche Recherchen in Berlin eingetragen. Und Im Gespräch mit einem Hamburger ist fürs Deutsche Allgemeine Sonntagsblatt geschrieben und erklärt in vergleichender Perspektive mit Hamburg, warum ich in Berlin bleibe.
0: Danke, Katja Leuchtenberger, für die Vorstellung der Aufsätze im Band Berliner Sachen von Uwe Jonsson und jetzt erschienen eben in der Werkausgabe. Sie hat das schon ausgeführt, die 4 Texte zur S-Bahn, die sehr unterschiedlich sind. Die sind so ein zentraler Punkt in diesem Buch. Damit startet ja auch das Buch. Der erste Text geht natürlich gar nicht so sehr beschreibend über die S-Bahn, sondern eher über die Situation des Schreibers. Der 2. und 3. Text nach dem Bau der Mauer geht um den sogenannten S-Bahn-Boykott, der in West-Berlin gegen die Ost-Berliner S-Bahn ausgerufen wurde. Und der 4. Text ist ein eher literarischer Blick auf die S-Bahn. Wir kommen auf den zurück, aber wollen natürlich vom 2. Herausgeber Robert Gillette etwas kurz hören zur Frage des Nutzens vielleicht auch der Werkausgabe.
2: Der erste Text des Bandes hängt mit einem Vortrag zusammen, den Jonsson am 21. April 1961 an der Wayne State University in Detroit hielt. Es heißt, erlauben Sie mir unter diesem Titel, so fängt das Buch an. Und das Problem ist, dass der Titel, den er damals gemeint hat, nicht der Titel, der im Buch steht, ist. Der englischsprachige Titel lautet The Berlin Border of the Divided World as a Place of Writing. Und wenn Sie unsere kritische Ausgabe nicht haben, dann werden Sie diesen Satz nicht verstehen können. Aber Ihnen wurde auch etwas ganz, ganz Wichtiges entgehen. Der Titel ist großartig und umschreibt sehr genau, worum es in diesem Text geht und worum es in dem ganzen Buch geht. The Berlin Border of the Divided World as a Place of Writing. Was das Schreiben anbelangt, legt Jonsson in diesem Text eine beeindruckende Virtuosität an den Tag. Inwieweit Jonssons damalige Zuhörer dies hätten würdigen können, sei dahingestellt. Sie aber, wenn Sie unseren Sachkommentar in die Hand nehmen, können den Vorgang genau nachvollziehen. Da werden Sie sehen, beginnend mit dem Sachkommentar zu Seite 12, Zeile 28, wie Jonsson die in der Antike aufgestellten, Zitat, 5 grundlegende Hauptvorgänge beim Erstellen einer Rede explizit in seine eigenen Rede einbaut. Sie werden begreifen, dass er in diesem Text Erzählung vermeidet und Beschreibung betreibt, weil der marxistische Literaturtheoretiker Georg Lukács in seinem Aufsatz Erzählen oder Beschreibung, Beschreiben das Gegenteil gefordert hat. Angesichts der geteilten Stadt wird Ihnen Lukács ideologische Bevorzugung eines allwissenden Erzählers vollkommen unmöglich und unzeitgemäß erscheinen. Und nebenbei werden Sie die unparteiische Wahrheitssuche als genau eingehaltenes Hauptmerkmal von Jonssons schriftstellerische Praxis bewundern können.
0: Danke nochmal für den Hinweis auf den Nutzen der Werkausgabe. Denn wenn man das damalige kleine Bändchen Berliner Sachen knapp über 100 Seiten in die Hand nimmt und daneben eben diesen Band der Werkausgabe legt, der, wenn ich richtig sehe, ziemlich 700 Seiten hat, dann ist ein Missverhältnis zwischen Text und Anhang zunächst zu bemerken. Aber gerade der Anhang gibt noch sehr viel Hinweise eben zu den sehr unterschiedlichen Texten von Uwe Jonsson, zu ganz unterschiedlichen Momenten der Zeitgeschichte, wo er journalistisch, literarisch eingreift. Ich habe lange geglaubt, naja, den braucht man nicht, diesen dicken Band. Habe ihn mir aus der Uni-Bibliothek ausgeliehen und bin jetzt doch ein begeisterter Blätterer in diesem dicken Band der Werkausgabe. Wir kommen zunächst aber weiter, weil Jonsson ja 1970 nochmal etwas zur S-Bahn gemacht hat. Das ist sicherlich der literarischste S-Bahn Text und wir hören hier nochmal seine Stimme.
3: Die Berliner S-Bahn habe ich gelernt an den Linien, die sie den Reisenden vor die Stadt entgegenschickte. Immer wenn die bulligen Wagen an den Fernzügen entlangrasselten bei Hohenneuendorf oder am Grünauer Kreuz, sah man den Berlinern im Abteil das Ende des Heimwehs an. Für sie war die S-Bahn die erste Begrüßung mit ihrer Stadt. Jetzt waren sie wieder zu Hause. Nun ging es los mit Berlin. Und es war die S-Bahn, die den Zuwanderer bekannt machte mit der Stadt. Sie zog ihn aus den Fernbahnhöfen in die städtischen Provinzen. Mit ausstrahlenden Radialen und einem riesigen Ring brachte sie ihm einen räumlichen Begriff der Stadtgegend bei, bevor sie ihn entließ nach Köpenick, nach Friedenau oder leider nach Marienfelde. Das war früher. Da hielt die S-Bahn auch noch die zerstrittenen Städte Berlin zusammen. Da lag Baumschulenweg noch bei Kölnische Heide und Falkensee bei Spandau. Nun ist der Ring zerbrochen. Die Einladungen der Stadt an die Städte, die Vorortlinien, sind abgesagt. Mitten in der Stadt Endengeleise an Prellböcken, da sind echte, wirkliche, tatsächliche Bahndäume abgeräumt. Und kein Fremder mag uns glauben, dass auf diesen sinnlosen, riesigen Erdwülsten einmal eine Schnellbahn hinüberging. Und wem das noch nicht reicht, dem zeigen wir einen exterritorialen Bahnsteig mitten in der Stadt, mitten in Ost-Berlin, wo wir umsteigen aus der Nord-Süd-Richtung nach Westen, wohin aber unsere Freunde womöglich auf dem Bahnsteig nebenan nicht können. Und auch die Sicht auf sie ist uns verbaut. Die S-Bahn muss das Ihrige tun, um uns an die Lage der Stadt zu erinnern. Aber sie ist ein Teil, ein lebendiges Glied auch der halben Stadt geblieben.
0: Ja, und wer es heute gar nicht mehr weiß, natürlich war dieser Bahnhof, der exterritorial auf dem Gebiet der DDR lag, natürlich der Bahnhof Friedrichstraße. Ja, nach der Musik wollen wir noch etwas weiter in den Band Berliner Sachen schauen. Jetzt aber zunächst Jungle mit Wave.

0: Wir sind in der Loro-Literatur-Sendung und wir sind in Glüth bei der Vorstellung von Berliner Sachen im Rahmen der Werkausgabe von Uwe Jonsson. Und Berliner Sachen habe ich zunächst entdeckt, diese Aufsätze von Uwe Jonsson mit dem Aufsatz über eine Haltung des Protestierens, nämlich einfach ein bisschen zu wohlfeiles Protestieren, wo man merkt, es ist so ein Sonntagsengagement. Das ist ja eine Sache, die heute wieder sehr spannend wird. Uwe Jonsson hat das damals im Umfeld des Vietnamkrieges geschrieben zu Leuten, die sich da doch ein bisschen leicht die Sache gemacht haben. Der längste Text, eine Kneipe geht verloren, über sehr idealistische Fluchthelfer Anfang der 60er Jahre in West-Berlin, den habe ich auf der Fahrt nach Glüth jetzt erst gelesen und natürlich diese wahnsinnig gute literarische Gestaltung genossen und manchmal auch ein bisschen verzweifelt daran. Wir wollen aber noch einen Text aus dem Band komplett hören, und zwar Berlin für ein zuziehendes Kind. Das ist einer der Texte, Katja Leuchtenberger sagte, dass die Deutsch und Englisch geschrieben wurden von Uwe Jonsson, und wir hören jetzt gemeinsam beim Vorlesen eben Katja Leuchtenberger und Robert Gillette. Und ja, ab geht's. Der Text ist von 1968.
1: Berlin für ein zuziehendes Kind. An einem Vormittag, fast noch im Sommer, an vier Triebwerken der Firma Pratt & Whitney hängend, über der klaren Mark Brandenburg, den Truppenübungsplatz Döberitz, Panzerkettenspuren, gelblichen Wunden im Bodenbewuchs, nach 789 Tagen in Greater New York, in einem Linienflug der Pan Am, abends ab Kennedy International, über den versteckten Panzern im Märkischen Wald, kommt das Kind zu den abschließenden Fragen.
2: Warum gehört England nicht zu Europa? Warum liegt Deutschland hinter Schottland? Warum sollen wir landen in West-Berlin?
1: Das Flugzeug ist ein fliegendes Foyer voller verschlafener Decken, Abendzeitungen an Manhattans neben Frühstücksgeschirr, wohnlich genug für den Wunsch, darin weiterzureisen, hinweg über Berlin, Moskau, Tokio, San Francisco nach New York, New York. Das Kind hat mit allen Passagieren Lebensgeschichte getauscht, hat alle Stewardessen erschöpft, hat weiterhin Fragen.
2: Wieso ist es hier später? Liegt Berlin nicht in der Uhrzeit? Ist Vietnam in der Nähe?
1: In der Nähe ist East Germany. In der Nähe ist Schmöckwitz und Kaput und Werde und Lenitz und der Bahnhof Lichtenberg, East Berlin.
2: Wie Jones Beach, Hoboken und Connecticut? Auto, Fähre oder Eisenbahn? Wann immer?
1: Nicht vor dem Friedensvertrag.
2: Ist da ein anderer Krieg? Was werden

0: wir noch finden vom Krieg? Schlachtschiffe, Napalm, Nahkampf im Fernsehen?
1: Nur die begradigte Front um die Stadt. Gelegentlich sozialistische Tote im Draht. Ruinen, kräftiger als Konjunktur, hinter Werbetafeln. Studenten marschieren gegen Kriege überhaupt, Macht überhaupt, Ehen überhaupt, Verkehrsampeln überhaupt. Älteren Zuschauern zittert die Lippe, der Stock, das Konto. Go-ins, Sit-ins, Polizei im Sturmhelm, Berlin im Auslandsdienst der WABC-TV.
0: Was haben wir zu suchen in Berlin?
1: Erinnerungen, wo du geboren bist, Veränderungen an anderen Freunden, Gespräche auf dem Wochenmarkt, kleinere Dörfer, Steglitz, Lübars, Lichterfelde, das seidige Licht dieser Jahreszeit, Blätterwechsel in den Hinterhöfen, das Gewicht der Farben im November, Düsenkrach über den Walmdächern, Stille zwischen den alten Fassaden, das Atmen der Stadtbahn in der Nacht. Mal nachsehen.
0: Gibt es dort jüdische Kinder zum Spielen? Gibt es den Palisades Amusement Park? Gibt es ein Loch in der Grenze nach Lichtenberg?
1: An den bewährten Triebwerken der Firma Pratt & Whitney, die die Maschine über Oranienburg hinunterschrauben, entgegen den Havelseen und den Waldgebieten im Norden, entgegen dem dörflichen Flughafen Tegel, im Gespräch mit einem Kind.
0: Hat man hier Radar? Spricht man hier Englisch? Wird hier auch auf Besucher geschossen?
1: Sie haben hier Radar und Autobahnen und Heimatfreude. Wer zuzieht, kriegt Darlehen und Zitterprämien und das Schöneberger Rathaus. Hier spricht man nicht, was du kennst. Das Empire State Building nennen sie hier den Funkturm. Rockefeller Center, Peppers Elefantenfalle. South Ferry Circle Line, Stern und Kreis Schifffahrt. John Fleet Lindsay haben Sie gar kein Wort für.
0: Und wohin kann man fliegen von hier?
1: Fasten your seatbelt. Täglich nach London, einmal die Woche nach New York.
0: This is what I like about Berlin.
2: Ja, soweit der Text Berlin für ein zuziehendes Kind 1968, als Uwe Jonsson mit seiner Familie und seiner Tochter eben aus den USA wieder zurück nach West-Berlin kam. Und er beschreibt hier fast gedichtartig diese Situation, aber der Text liegt natürlich auch mit in den Berliner Sachen und Aufsätze. Und neben dem Brief aus New York, den wir ja hier schon in der Literatursendung besprochen haben, ist das aber vielleicht der gedichtartigste Text von Uwe Jonsson. Kommen wir von Klütz zurück nach Rostock, wo am Montag, also direkt am 20.07., eine Veranstaltung unter dem Titel Schriftsteller lesen Uwe Jonsson oder wie Schriftsteller Uwe Jonsson lesen stattfand. Und dazu war der Autor Marcel Beyer geladen. Marcel Beyer, 1965 geboren, lebt inzwischen in Dresden, Träger des Büchnerpreises und des Uwe Jonsson-Preises. Und er schreibt in seinen Büchern sehr stark auch geschichtlich über die Zeit des Nationalsozialismus und natürlich tritt er auch als Lyriker hervor. Er war an diesem Tag im Gespräch mit dem Literaturjournalisten Thomas Geiger und natürlich ging es in diesem Gespräch einerseits um die Lesung seines aktuellen eigenen Textes Augenlicht. Das ist ein Essay, der eigentlich für den Wortmeldung-Essay-Preis geschrieben wurde, jetzt aber verlängert wird und ausgeweitet wird von Marcel Beyer und vermutlich Anfang nächsten Jahres als Buch erscheint. Deshalb werden wir auf den Text genauer eingehen, wenn das Buch vorliegt und sicherlich Anfang des nächsten Jahres darüber berichten. Im Gespräch ging es eher darum, wie natürlich Marcel Beyer auch zu Uwe Jonsson gekommen ist. Und darauf hat er natürlich auch einen Hinweis, der für mich auch sehr interessant war.
3: Ich bin bestimmt schon auch in der Schule auf den gestoßen. Es gab eine Reihe von Anthologien, die es Deutschland erzählt. Da waren dann wirklich schon so Autorinnen und Autoren wie eben Ingeborg Bachmann, Peter Handke, also die ganzen eben nicht nur Nachkrieg, sondern schon wirklich 60er Jahre Autorinnen und Autoren drin. Und da muss was aus, wahrscheinlich aus Karsch, aus dem Band Kurzer Prosa von Uwe Jonsson drin gewesen sein. Und diesen vierten Band habe ich so, glaube ich, so ziemlich von A bis Z gelesen. Später kann ich es dir nicht so richtig sagen. Also diesen Band, eine Reise nach Klagenfurt, auf den ich jetzt sofort gekommen bin, dass der was zu tun haben könnte mit dem Text, aus dem ich vorlese. Da habe ich eigentlich gedacht, den hätte ich dann so Mitte, Ende der 90er Jahre gekauft und gelesen. Aber ich schreibe mir mal rein, wann ich was kaufe und wann ich was lese. Das war schon 93. Und so richtig weiß ich nicht mehr, was der Auslöser war dafür. Was mich aber gleich daran interessiert hat, war, wie Uwe Jonsson hier Texte aus verschiedenen Quellen, also zum Teil Briefzitate von Ingeborg Bachmann, also es geht um den Tod von Ingeborg Bachmann, eine Reise nach Klagenfurt. 1973, Ende Oktober, reist er von Berlin nach Klagenfurt und erkundet eigentlich die Stadt, um etwas herauszufinden über Ingeborg Bachmann, worin man schon sieht, wie ungeheuer diskret dieser Mann war. Ingeborg Bachmann kommt eigentlich fast nicht vor. Er besucht auch nicht die Familie oder so, nein, er liest halt Völkischer Beobachter und Gärtner Zeitung und sowas, besucht den Friedhof, wie er da montiert, aus unterschiedlichem Material, wie er durch die Montage etwas Hochpolitisches herstellt. Er montiert eben nationalsozialistische Zeitung und aber auch Zeitung Anfang der 70er Jahre, da geht es um die sogenannte Slowenenfrage, also immer so ein so Kämpfe zwischen Jugoslawien und Kärnten wegen der slowenischen Minderheit oder Mehrheit oder Mittelheit. Das fand ich sehr interessant. Ich kannte eben die Montage in so seriöser Weise eigentlich aus der bildenden Kunst kommen, aus der Malerei. Eben die literarische Montage der Wiener Gruppe und so weiter. Und er macht daraus politischen Text mit einer Richtung und eben entwirft ein Porträt von Ingeborg Bachmann. Erst jetzt beim Wiederlesen, in Vorbereitung jetzt unseres Abends, ist mir aufgefallen, dass ich dort schon die ganze Zeit dieser wirklich sehr bissige Humor von Uwe Jonsson findet, der mir immer sehr gut gefallen hat, also der auch in anderen Büchern kommt und in dem so zum Ausdruck kommt, so eine Grundhaltung von Uwe Jonsson, der hat ja eigentlich immer auch so das deutsche Gemüt umkreist und gewusst, dass das eigentlich eine Stange Dynamit ist, das deutsche Gemüt. Und dass man dem, wir haben das jetzt eigentlich mit der AfD, die sollten auch, also alle, die gegen die AfD kämpfen wollen, sollten noch mal ein bisschen Uwe Jonsson lesen. Es nützt nichts, mit Argumenten zu arbeiten gegen das deutsche Gemüt. Ja, das Gemüt hat immer recht. Du kannst es eigentlich wirklich nur verspotten. Aber das nicht auf dumme Weise, bitteschön. Und sowas macht der Uwe Jonsson auf so tolle Weise.
2: Ja, soweit Marcel Beyer, der hier noch eine Begründung liefert, warum man Uwe Jonsson lesen soll. Und mich hat er geradezu mit dem Kopf sozusagen in das Buch gestoßen, eine Reise nach Klagenfurt von Uwe Jonsson. Auch ein sehr kleines, schmales Bändchen, auch etwa 100 Seiten. Und 1974 erschien. Und auch das eher so im, ich sag mal, in den hinteren Winkeln der Uwe Jonsson-Rezeption. Und das kann natürlich ein bisschen daran liegen, dass 73 der dritte Band der Jahrestage seines Opus Magnum erschienen ist und alle eigentlich auf den vierten Band gewartet haben, der eigentlich für das nächste Jahr angekündigt wurde. Und dann kommen diese beiden kleinen Bändchen heraus und die Jahrestage werden erst 83 abgeschlossen. Ja, soweit für uns und von uns diese Empfehlung für zwei kleine Werke von Uwe Jonsson, die es gilt zu entdecken. Und wir kommen zur nächsten Musik und die hat mit Kamera zu tun. Und das ist ja auch so das Thema des Essays von Marcel Beyer, den wir so ein bisschen für heute zumindest links liegen gelassen haben.

0: Wir sind mörderische Schwestern.
1: Ja, dieser kleine Chor, der wurde gebildet eben von vier Krimi-Autorinnen und einer Moderatorin in Karl-Müritz, die gemeinsam Mitglied in einer Vereinigung sind, die sich Mörderische Schwestern nennt. Und Mörderische Schwestern, wie gesagt, Krimi-Autorinnen. Und ich bin vollkommen erstaunt, dass es hier sogar eine Regionalgruppe Nordost dieser Autorinnenvereinigung gibt und dort mehrere Krimi-Autorinnen hier in Mecklenburg-Vorpommern und im nördlichen Brandenburg auch sehr aktiv sind. Und deshalb gab es eben am 18.07. in Karl-Müritz eine Krimi-Lesung. Und unsere Redakteurin Henrietta, die selber eine Krimi-Autorin ist, war vor Ort. Und zunächst stellen wir mal die vier Autorinnen ganz kurz vor.
2: Mein Name ist Est-Maria Ahlert. Ich bin Psychologin und Thriller-Autorin und als solche verbinde ich beides miteinander. Packende psychologische Themen und Konflikte und spannende Thriller-Geschichten.
3: Ich bin Anja Feldhorst und schreibe Cozy Crime, das heißt Wohlfühl-Krimis, sofern man sich mit Mord und Totschlag wohlfühlen kann.
4: Ich bin Anna May und ich schreibe politische Krimis zum Umweltbereich, in dem ich auch beruflich arbeite.
5: Ich bin Wiebke Salzmann, ich schreibe humorvolle Krimis aus MV.
1: Wiebke Salzmann zumindest hatten wir schon hier in der Literatursendung vorgestellt. Und die anderen wären eine Entdeckung gewesen. Ich war aber nicht vor Ort. Aber unsere Redakteurin Henrietta, ich hatte es schon erwähnt, war da. Und was machen wir dann natürlich? Klar, wir haben uns vorgestern getroffen. Und ich habe mit ihr darüber gesprochen, wie diese Veranstaltung war und wie es mit den Lesungen in Karl-Müritz insgesamt aussieht. Henrietta, du warst Gast bei der Lesung am 18.07. in Karl-Müritz von den Mörderischen Schwestern. Wie war so die allgemeine Atmosphäre?
6: Es war eine sehr schöne, lebhafte Atmosphäre, da waren auch eine ganze Menge Leute da, so 50, 60 mindestens, also das war gut voll und es war eine sehr bunte Lesung, es haben ja vier verschiedene mörderische Schwestern gelesen, jeweils so einen Auszug aus ihrem neuesten Buch und es war ein sehr gemischtes Programm und damit war das auch sehr unterhaltsam, war sozusagen für jeden was dabei.
1: Das Programm ist auch moderiert worden und ich glaube von einer mörderischen Schwester aus Karl-Müritz selber.
6: Ribnitz-Damgarten. Die kommt aus Ribnitz-Damgarten und die ist auch eine mörderische Schwester, denn das ist ja eine Vereinigung nicht nur von Krimi-Autorinnen, sondern ganz generell von Krimi-Fans und Krimi-Liebhaberinnen. Und die Anke Gerke Behrendt, die ist eine Bloggerin, eben aus Ribnitz und die ist ein großer Krimi-Fan und die hat dann das Ganze moderiert.
1: Das stelle ich mir aber doch ein bisschen kompliziert vor. Vier Autoren, das ist ja ein ganz schön strenges Programm.
6: Ja, so hat es aber eigentlich gar nicht gewirkt. Die haben das eigentlich sehr locker gemacht. Es war zeitlich eigentlich auch gut. Jeder hat so ungefähr knapp 20 Minuten gelesen und 4x20 Minuten, das sind nicht mal 1,5 Stunden. Das ist nicht so, also man hat sich eigentlich nicht irgendwie gestresst gefühlt oder so. Es hat gut gepasst.
1: Ja, wir haben ja die Namen der vier und eine kurze Selbstvorstellung schon gehört. Was ist dir denn besonders aufgefallen oder hängen geblieben bei dieser Lesung?
6: Also ich habe mich eigentlich wirklich with the flow treiben lassen durch diese ganz verschiedenen Sachen. Man muss ja da wirklich tatsächlich umschalten von einem zum anderen. Also das erste war Jane Austen, Mord und Rosenwein, ein paranormaler Inselkrimi mit modernen Hexen. Das ist humorvolles Cozy Crime, da kam man schon mal gut ins Schmunzeln und war so eingestimmt. Dann kam was ganz anderes, das Broiler-Komplott. Das ist mehr so ein engagierter Polit-Thriller, da geht es um skrupellose Fleischindustrie. Aber es war mit sehr viel Humor gemacht. Dann nochmal wieder umgeschaltet, dann kam etwas aus Abgetrieben. Das ist ein Thriller um eine Frauenärztin, die so ins Visier von mordbereiten Abtreibungsgegnern gerät. Da ist eigentlich kein Humor dabei, das ist richtig ernst und mit vielen dramatischen Situationen. Also da wurde es sozusagen richtig heftig. Und am Schluss konnte man sich dann nochmal entspannen. Da war es dann Cozy Crime aus der mecklenburgischen, ja, Mordewitz, laut Autorin. Das schreibt sich Mordewitz, ist fiktiv, aber sehr in Mecklenburg angesiedelt. Und wie gesagt, dann wieder zum Entspannen.
1: Ja, das war von Wiebke Salzmann, die wir ja schon hier in der Krimi-Ecke vorgestellt hatten. Da ist ja die Frage, wenn ich zu einer Lesung gehe, da gibt's ja auch immer Gespräch mit der Moderation. Du hast gesagt, Moderation gab's. Gespräch mit Publikum, wie war das?
6: Ja, zuerst waren die Leute ein bisschen schüchtern, aber schließlich hat dann einer ein Stichwort in die Runde geschmissen und dann wurde es lebhaft, und nämlich zwar das Stichwort Männer. Das ist ja für die mörderischen Schwestern interessant. Die mörderischen Schwestern haben ja eine strikte Politik, ist nur für Frauen. Also sie sind sehr offen und können natürlich Männer gerne zu den Lesungen kommen, aber Mitgliedschaft ist wirklich nur für Frauen und es sind eben weibliche Autorinnen und die schreiben auch nicht nur, aber doch sehr viel über Frauen. Es kommen starke Frauen vor, vielleicht im Unterschied manchmal zu manchem klassischen Krimi. Und das wurde dann auch intensiv diskutiert. Inwiefern braucht man denn Männer im Krimi und so weiter. Also da wurde dann die Diskussion nochmal richtig schön lebhaft.
1: Wie war denn das Publikum? Waren das vorrangig Frauen oder auch eher gemischt?
6: Ja, ich würde sagen, vielleicht zwei Drittel Frauen, ein Drittel Männer oder so. Also schon eher mehr Frauen, aber durchaus nicht nur.
1: Ist denn bei den vier Autorinnen, die ja mörderische Schwestern sind, das Einzige, was sie schreiben, Krimis? Oder hast du Neues erfahren von den Autorinnen?
6: Ja, die sind alle durchaus vielseitig, haben auch meistens einen ganz anderen Hintergrund. Na gut, Krimi-Autorin kann man sowieso nicht studieren, aber die haben jeweils noch einen Hintergrund. Zum Beispiel die Anja Feldhorst, die schreibt auch wissenschaftlich und Sachtexte, weil sie hat ganz viele Dinge studiert wie Politologie, Psychologie, Theologie und Erziehungswissenschaften. Die Wiebke Salzmann ist ja Physikerin und die schreibt auch viele Fach- und Sachtexte und Schulbücher in Mathe und Physik. Dann Die Anna May, die hat früher Sachtexte geschrieben und sie schreibt auch Science-Fiction-Geschichten. Und zusammen mit einer Schreibgruppe namens Ottilien schreibt sie auch Berlin-Stories. Und die Esmaria Ahler, die ja Psychologin ist und auch in einer Alternative-Rockband spielt, die schreibt auch noch Songtexte für sich selbst.
1: Mein Gott, ist ja wirklich ein breites Spektrum. Vielleicht nochmal zur Frage der Herkunft. Die Moderatorin aus Ribnitz-Damgarten und ansonsten waren ja, Wiebke Salzmann kommt hier aus dem Land, aber es waren mörderische Schwestern aus Mecklenburg-Vorpommern und Brandenburg.
6: Genau, sie morden von Schwerin bis Berlin, haben sie auf ihrem Banner stehen gehabt, ja.
1: Du hast schon erzählt, auch die Frage Männer in Krimis spielte natürlich eine Rolle. Was interessierte sonst noch das Publikum? Was ist da im Gespräch auch passiert?
6: Also ich denke, denen ist es ähnlich gegangen wie mir. Und die hatten sozusagen jetzt dann die volle Ladung an Krimis in und fanden das klasse und haben jetzt aber auch nicht mehr so viele Fragen gehabt. Ich nehme fast mal an, also was ich so gehört habe, als die Leute so verlassen haben, da sind viele, haben sich viele überlegt, dass sie in diese Bücher, in die da reingelesen wurde, dass sie die auch lesen wollen, und am Verkaufstisch war auch ein sehr, sehr reger Betrieb dann.
1: Vielleicht nochmal ganz allgemein, ich bin ja auch erstaunt, Karl Müritz ist eine Stadt, die sich sehr auch um Lesen und Kultur kümmert, als nicht so bekanntes Ostseebad. Man guckt ja, dass man da irgendwie noch mal was Besonderes macht. Wie hast du insgesamt die Veranstaltung erlebt, die Atmosphäre ringsrum? War das sehr professionell, sehr angenehm?
6: Ja, die haben das sehr gut gemacht. Das war auch schon das zweite Mal. Also die haben schon letztes Jahr da so eine Gruppenlesung gemacht und sind deswegen diesmal wieder gefragt worden, weil das sehr gut ankam. Und das war auch super unterstützt. Also am Anfang hat da ein Herr rumgefragt, ob jemand hinterher mit dem Bürgerbus heimfahren will. Also das ist wohl richtig von der Kurverwaltung, von der Gemeinde wird das richtig gut unterstützt, diese kulturellen Veranstaltungen wohl.
1: War das im Haus des Gastes? Das ist
6: genau.
1: Okay, da war ich auch schon zu Veranstaltung und hatte auch immer einen sehr positiven Eindruck. Du bist ja keine mörderische Schwester, sondern hast im Vorgespräch oder als wir dich vorgestellt haben, ja erzählt, du bist von der Vereinigung Syndikat. Wie ist so das Verhältnis zwischen Syndikat und mörderischen Schwestern?
6: Ach, sehr gut. Also man hat ja die gleichen Ziele. Also bei den mörderischen Schwestern liegt zwar der Schwerpunkt auf Frauen und von Frauen geschriebener Kriminalliteratur, aber es geht allen um richtig gute Krimis einfach. Ne? Also ist da ein sehr herzliches Verhältnis auch.
1: Also Empfehlung und gibt's das wieder im nächsten Jahr?
6: Also es ist eigentlich steht noch nicht fest im Kalender, aber es ist wohl fest geplant, ja.
1: Dann sage ich schönen Dank. Soweit der Bericht von Henrietta zu einer Veranstaltung in Karl-Müritz. Und ich kann empfehlen, mal einfach auch den Veranstaltungskalender von Karl-Müritz anzusehen. Eine kleine Stadt, die sich sehr für Literatur engagiert. Ich will noch mal die vier Bücher nennen. Anja Feldhorst, Jane Austen, Mott und Rosenwein. Anne May mit Broiler komplett, S. Maria Ahlert mit Abgetrieben und Wiebke Salzmann mit Sturm in Mordewitz. Und natürlich lohnt sich's auch, auf den Blog von Anke Gerke Behrendt zu sehen, die Bloggerin aus Ribnitz-Damgarten, und die heißt Svan Vite, mein Gott. Aber ihr werdet das alles finden, denn ich vertraue euren Google-Kenntnissen. Und wir kommen jetzt zum kurzen letzten Thema und ich würde sagen, Susanne, übernimm.
7: Der Expander war früher eine Risikogruppe, hat Mario Perr schon mal gesagt. Eine Risikogruppe, also vor allen Dingen auch auf der Bühne, weil es ging so viel schief.
1: Expander des Fortschritts, eine Rostock-Berliner Band der End-80er Jahre, wohl die experimentellste und intellektuellste Band im Rahmen der sogenannten anderen Bands der DDR, die natürlich sich 1990 aufgelöst hat, aber 2019 von Susanne Bienas-Preisendörfer, einem der Gründungsmitglieder, wieder belebt wurde und inzwischen in neuer Formation wieder spielt und belebt wurde. Und wie gesagt, sie war in der Kunsthalle, es gab ein Gespräch und dann ein Konzert. Und natürlich war die Frage auch, wie und warum wiederbelebt man eine Band?
7: Das war damals, muss ich so sagen, 30 Jahre Mauerfall. Und das passte irgendwie wie die Faust aufs Auge, dass man sich dann eben hinsetzt und sagt, hallo, hier sind wir. Wir hatten was zu sagen und wir haben heute noch was zu sagen. Und das war auch der Hintergrund, dieses Projekt wieder auf die Beine zu stellen. Leider sind eben von den Gründungsmitgliedern nicht mehr so viele spielfähig. Ich habe auch gehört vorhin am Rande, also zum Beispiel Uwe Baumgartner, der Sänger vom Expander, auch Gründungsmitglied, der ist im Jahr 2023 verstorben. Und zwei andere wichtige Mitglieder, also der Gitarrist und der Drummer, die sind auch nicht mehr spielfähig, psychisch einfach angeschlagen.
1: Da war natürlich der Name schon gefallen, Mario Persch, der jetzt in Berlin wohnt. Und als begnadeter Lyriker, muss man sagen, und Texter und Komponist wichtig für den Expander des Fortschritts war und hier aus Rostock stammt, wie auch der Sänger Uwe Baumgartner, der Ursprungsformation, der ab und zu auch das Schlagzeug bedient hat. Inzwischen, wie gesagt, neu besetzt und sechs Personen haben eine Top-Show abgeliefert. Und wir hören am Ende der Sendung noch einen Song aus dieser Aufnahme, die hier in Rostock natürlich von uns gemacht wurde. Und ganz zum Ende noch ein Gedicht von Mario Persch. Zuvor aber kommen wir im Schnelldurchlauf noch einmal zu Veranstaltungstipps und da merkt man ist ganz schön in der Sommerpause. Pause. Also heißt es, sich selber auch Bücher suchen und vielleicht am Strand oder zu Hause, wenn es so wie heute mit dem Wetter ist, lesen. Aber es gibt trotzdem was. Am Montag, am 27.07. 17 Uhr ist der Büchersalon bei Thalia in der Breiten Straße. Da treffen sich Bücherfreunde zum Gespräch, eine offene Runde, und es geht am Montag um Biografien und Geschichte. Am Mittwoch Empfehlung für Carlo Goldonis Komödie Der Diener zweier Herren. Das ist als Freilufttheater im Klostergarten und wird gegeben von der Company de Comedy, und ich kann es nur empfehlen. Und vielleicht treffen wir uns am Mittwoch dort. Und am Freitag 16 Uhr kann man nach Stralsund fahren, wenn man dort ist und die neuen Höfe entdecken, denn dort gibt es das Lyrik-Schaufenster, Gedichte und Drucke, und unter anderem die Rostocker Autorin Everest Girard wird dort vor Ort sein und lesen. Soweit unsere Hinweise, und natürlich der Hinweis, Sendewiederholung Mittwoch 13 Uhr und die nächste Literatursendung natürlich nächsten Sonntag 18 Uhr. Und jetzt zu den angesagten beiden Stücken. Expander des Fortschritts, Lonely Fritz, in der aktuellen Formation mit der Sängerin Safi, die mich sehr überzeugt hat. Und ich glaube, Uwe Baumgartner ganz gut ersetzen konnte. Und das ist ein Stück, das sie geschrieben haben, eigentlich 1988 oder 89 für das Theater Greifswald für eine Theateraufführung und zum Schluss eben von Mario Persch, dem Lyriker, Textschreiber und Komponisten und Gitarristen von Expander und natürlich auch Gründungsmitglied, mit dem Gedicht Warnemünde. Für euch am Mikrofon war Ralf Kirsten, und der sagt Tschüss.

0: wieder in Warnemünd. Das Seltsamste an der Küste, der Meerwind und die drolligen Möwen. Das salzige Wasser schmeckt gut und ist heilsam. Die Menschen sind stoisch. Ich komme von dort. Berlin ist viel lauter. Man redet viel mehr. Oft geht's nur um Worte. Die Köpfe sind voll. Die Taschen sind leer. Ich liebe zu schweigen, zu sitzen am Strand, im struppigen Urlaub. Das Lachen der Möwen ist so schön frech. Die herzlichen Menschen sind so schön schlicht. Heilsam und gut, ruhiges Blut. Die Wellen rollen und brechen, die Drachen steigen und stürzen. Die Nerven regenerieren, die tüchtigen Schiffe preschen ins Meer.
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2: Und damit herzlich willkommen zu einem Beatbetrieb-Spezial, das sich heute einem Festival widmet, das bereits in 8 Tagen starten wird. Die Rede ist vom 3000 Grad Festival und mein Name ist Alex. Für all jene, die das Festival bisher noch nicht so auf dem Schirm hatten, es wurde 2010 von einem kreativen Freundeskreis und Künstlerkollektiv in Mecklenburg-Vorpommern ins Leben gerufen. Die Wurzeln reichen bis in die späten 90er Jahre zurück, als erste kleinere Partys auf dem Land in der Natur stattfanden. Getragen wird das Event vom Verein 3000 Grad Musik und Kultur e.V. Musikalisch gibt es vor allem viel elektronische Musik zu hören, aber nicht nur. Das Festival hat sich da auch immer mehr anderen Genres geöffnet. Und es gibt auch nicht nur Musik auf dem Festival, aber da möchte ich noch gar nicht so viel vorwegnehmen, weil, wie ihr das vielleicht schon von anderen Festival-Sondersendungen kennt, haben wir uns auch für die heutige Sendung Verstärkung vom 3000 Grad Festival geholt. Zum einen Steffi vom Orga-Team und zum anderen Molle aka Molono Bass, Gründer des 3000 Grad Labels sowie des Festivals und auch stets fester Bestandteil des Line-Ups. Wir haben den beiden insgesamt 12 Fragen gestellt. Ja, und wir starten dann auch gleich mit der ersten. Wir wollten von Steffi wissen, wie liefen denn die bisherigen Vorbereitungen für das 3000 Grad 2026 und läuft alles nach Plan oder gibt es noch Baustellen?
3: Natürlich gibt es noch ein paar Baustellen, aber grundsätzlich läuft alles erstmal nach Plan. Die Vorbereitungen bisher liefen auch ganz gut. Wir sind da im super Austausch, auch mit der Gemeinde, die uns da ja auch wirklich tatkräftig unterstützt und auch mit den Ämtern. Das läuft alles. Und jetzt wird es natürlich sportlich, aber es läuft eigentlich alles nach Plan.
2: Die erste Frage an Molle beschäftigt sich mit einem Thema, das vielen FestivalbesucherInnen Sorgen macht. Ihr habt das sicher auch schon mal gehört, dass Festivals aufgrund steigender Kosten und weniger BesucherInnen aufgeben müssen. Das Immergut-Festival hat zum Beispiel bereits verkündet, dass es in Zukunft nicht mehr wie gewohnt stattfinden kann und sich verändern muss. Also wollten wir von Molle wissen, wie es denn dem 3000 Grad Festival geht, mit welchen Herausforderungen es zu kämpfen hat und ob die Zukunft des Festivals gesichert ist.
4: Ja, das stimmt. Also auch für uns ist es eine schwierige Situation. In den letzten Jahren sind die Kosten in vielen Bereichen sehr gestiegen. Wobei man sagen muss, die Eintrittspreise kann man nicht mehr erhöhen, weil man da an einen Punkt angekommen ist, wo die Gäste sich das nicht mehr leisten könnten. Und auch wir haben damit stark zu tun und ja, sind auf der Suche nach Konzepten für die Zukunft. Wir wollen auf jeden Fall weitermachen, aber es ist sehr schwer.
2: Ja, wie Molle schon gesagt hat, es ist sehr schwer und diesbezüglich gibt es inzwischen auch ein Update. Zum einen wurde verkündet, dass das 3000 Grad Festival in diesem Jahr zum letzten Mal in der Feldberger Seenlandschaft stattfinden wird. Die Kosten für die notwendige Infrastruktur auf dem Feldberger Gelände seien mittlerweile einfach zu hoch. Es gibt wohl schon einen neuen Standort, der aber noch nicht verraten wurde. Und dann heißt es in dem Artikel vom Nordkurier noch, wie es ab 2028 weitergeht, kann das Festivalteam indes noch nicht sagen. Man werde nichts unversucht lassen, um neue Finanzierungsmöglichkeiten für das 3000 Grad Festival zu finden. Ja, das sind wahrlich keine rosigen Aussichten. Und bevor wir uns gleich weiter mit dem diesjährigen 3000 Grad Festival beschäftigen, gibt es jetzt erstmal Musik vom gerade gehörten Molle. Hier ist Molono Bass mit Bass in Your Face.

0: Morlono Bass mit Bass in Your Face habt ihr gerade gehört und das in einem Beatbetrieb Spezial zum 3000 Grad Festival, das, wie wir jetzt wissen, in diesem Jahr zum letzten Mal in der Feldberger Seenlandschaft stattfinden wird. Ja, wie schon letztes Jahr hat sich das Festivalteam dafür entschieden, das Line-Up nicht vorher zu veröffentlichen. Deshalb wollten wir von Molle wissen, ob aus seiner Sicht das 3000-Grad-Publikum mehr wegen der Leute, der Atmosphäre, der Stimmung oder auch der Natur kommt und vielleicht weniger wegen der auftretenden Acts.
1: Also ich denke, es ist eine Mischung. Die Gäste kommen natürlich aus genannten Gründen gerne, wegen der Natur, wegen dem schönen Umfeld, wegen dem tollen Festivalgelände, aber auch wegen der Acts, ganz klar. Und ich denke, die Besucher wissen, dass es beim 3000 Grad immer ganz tolle Acts gibt und besondere Acts.
0: Ein bisschen was hat das Team dann aber schon verraten. Zum Beispiel, dass es auch dieses Jahr wieder die Lost Vegas Bühne geben wird. Wir wollten auch von Molle wissen, was diese Bühne auszeichnet und was die BesucherInnen dort erwarten können.
1: Ja, die Lost Vegas Bühne beschäftigt sich mit Alternative Musik. Also wir haben dort Punkrock, wir haben dort politischen Hip-Hop, wir haben dort crazy, verrückten Sound auf jeden Fall. Und ja, auf jeden Fall eine Bühne, die es sich lohnt zu besuchen.
0: Welche Bühnen es außerdem auf dem 3000 Grad gibt und mit welcher Musik diese bespielt werden, das verrät euch ebenfalls Molle.
1: Wir haben 8 Bühnen mit verschiedenen Sound, mit verschiedenen Dekorationen an verschiedenen Orten. Sowas wie der Rummelplatz, wo Bands auftreten, hauptsächlich so aus dem Weltmusik-Genre, aber auch DJs, die dort House- oder Downtempo spielen, sind da platziert. Die Utopia-Bühne, die Techno und Melodic-Techno spielt. Die Schatzinsel, wo es querbeet zwischen Indie-Dance, House, Techno läuft. Wir haben das Schiff, was sich mit Hausmusik beschäftigt, aber wie gesagt auch die Las Vegas, hatte ich kurz davor schon erwähnt. Was noch schön ist unser Steg in Flammen, eine kleine Konzertlocation direkt am Wasser, wo die Bands auf dem Schwimmsteg spielen. Und wir haben natürlich unsere Theaterbühne. Dort gibt es kleine Varieté-Shows, kleine Theaterstücke, in den Nachtstunden auch etwas Ambient. Die Lackkuhle ist der Floor, wo es so richtig nach vorne geht. Techno, Trance, Groove ab 140 BPM aufwärts. Ja, wir sind, wie gesagt, sehr, sehr breit aufgestellt, musikalisch.
0: Also, es wird viel und auch verschiedene Musik geboten auf den insgesamt 8 Bühnen des 3000 Grad Festivals. Und dass es die Lost Vegas Bühne auch dieses Jahr wieder geben wird, wurde ja bereits verraten. Und unter das Ankündigungsvideo wurde der Song Gästeliste von Hinterland Gang gelegt. Und den hören wir uns jetzt an, denn der war quasi die Bestätigung dafür, dass Hinterland Gang dieses Jahr auf dem 3000 Grad Festival auf der Lost Vegas Bühne spielen wird.
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0: dieses Jahr geboten wird und ob es auch wieder Sportangebote gibt.
1: Ja, es sind wieder sehr viele Workshops geplant, auch Sportangebote. Es gibt wieder Tischtennis, Volleyball, Frisbee, Arschbomben-Battle, also ein Contest, wo die beste Arschbombe gekürt wird. Aber auch Workshops wie zum Beispiel ein Theremin-Workshop, den ich ziemlich interessant finde, oder Bastel-Workshops, aber auch Vorlesungen, Gesprächsrunden, wirklich ein sehr breit aufgestelltes Workshop-Programm.
0: Wie ja sicher die meisten von euch wissen, ist Loro ein Mitmachradio. Ja, und auch beim 3000-Grad-Festival kann man mitmachen. Molle verrät euch, in welchen Bereichen Unterstützung gebraucht wird.
1: Wir brauchen natürlich auch Unterstützung. Es gibt auf unserer Webseite, kann man sich anmelden zum Helfen oder auch als Ticketjobber. Da findet man auch eine Übersicht, in welchen Bereichen wir Unterstützung brauchen. Das geht von Deko über Schichten in der Küche oder Platzwachen, also ganz verschiedene Tätigkeiten, wo wir natürlich gerne auf Hilfe angewiesen sind.
0: 3000-festival.de lautet die Webseite, falls ihr euch da noch näher informieren wollt. Und dann wird es jetzt mal wieder Zeit für Musik. Ich habe den nächsten Titel rausgesucht und da kommt abermals die Lost Vegas Bühne ins Spiel. Da wird ja, wie wir vorhin von Molle schon gehört haben, auch Punkrock geboten. Und damit dürfte klar sein, dass Pornobalken aus Goldberg eben genau auf dieser Lost Vegas Bühne spielen werden. Ihr hört sie jetzt mit dem Song Axolotl.
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4: Es ist ein sehr mysteriöses Tier.

0: Das waren Pornobalken mit Axolotl hier im Beatbetrieb Spezial zum 3000 Grad Festival. Ja, Festivals sind ja aus verschiedenen Gründen alles andere als umweltschonend. Wir wollten von Steffi und Molle wissen, was tut ihr, um das Festival möglichst nachhaltig über die Bühne zu bringen und was können BesucherInnen dazu beitragen?
1: Ja, wir versuchen schon seit Jahren Wege zu finden, so nachhaltig wie möglich zu sein. Das fängt an bei den Bechern zum Beispiel. Wir haben Mehrwegbecher auf dem Platz und keine Einwegbecher. Wir haben ein Müllkonzept, wo Müll getrennt wird, wo ja auch die Gäste aufgerufen sind, daran sich zu beteiligen. Genau, wir arbeiten mit regionalen Firmen. Wir bieten zum Beispiel vom regionalen Bio-Schäfern, der auch eine Streuobstwiese hat, den Apfelsaft an. Bei den Bühnendekorationen, da achten wir immer darauf, dass wir wiederverwendbare Materialien nehmen, die wir im nächsten Jahr einfach wieder nutzen können und um damit auch ein bisschen Ressourcen zu sparen.
2: Also Nachhaltigkeit ist ein großes Thema für uns und auch ein sehr wichtiges. Also viele von unserer internen Gang kommen ja auch aus Mecklenburg und wir lieben halt einfach, wir haben alle einen Hang zu schöner Natur und wollen natürlich auch, dass das so bleibt. Und wir haben verschiedene Punkte, was Nachhaltigkeit betrifft. Es gibt einen Shuttle, damit man nicht selber mit einem eigenen Fahrzeug anreisen muss. Man kann mit dem Fahrrad anreisen. Es gibt eine geführte Fahrradtour nach Feldberg. Es gibt die Möglichkeit, an verschiedenen Workshops zu dem Thema teilzunehmen, um sich da so ein bisschen was, um sich dort Informationen zu holen, um sich informieren zu können. Wir arbeiten sehr viel mit regionalen Partnern zusammen. Also nicht nur regionale Künstler, um halt lange Anreisen zu verhindern, sondern halt auch mit regionalen Partnern, um da halt den Transport einfach so weit wie möglich zu minimieren. Wir gucken, dass viele Materialien, Verbrauchsmaterialien halt auch einfach in Deutschland hergestellt wird. Und genau, es ist eine Riesenpalette und sie wird jedes Jahr weiter ausgebaut auf jeden Fall. Und die Besucherinnen können natürlich auch dazu beitragen, indem sie an den Workshops teilnehmen, an denen sie mit dem Shuttle zum Beispiel kommen oder auch einfach sagen, okay, wir halten uns irgendwie an das Müllkonzept. Wir gucken, dass wir Einkäufe nicht von sonst woher holen, sondern das einfach vor Ort machen oder die Angebote beim Festival nutzen, um das halt einfach einzudämmen.
0: Neben der Nachhaltigkeit ist auch Awareness ein wichtiges Thema auf Festivals. Deswegen die Frage an Steffi, was tut das Team vom 3000 Grad Festival, damit möglichst alles friedlich bleibt? Und wo finden BesucherInnen Hilfe, wenn es zu Grenzüberschreitungen kommt?
2: Also wir sind ja auch ein sehr friedliebendes Team und ich glaube, da geht die Grundstimmung schon sehr auf viele über. Ansonsten finden wir halt, Kommunikation ist ein großes Stück und auch Zuhören ist einfach ein großes Stück, was wichtig ist. Und BesucherInnen finden Hilfe bei unserem Festival. Unter anderem gibt es ein Awareness-Zelt und auch ein großes Awareness-Team, was halt das ganze Wochenende und auch darüber hinaus ansprechbar ist. Wenn es zu irgendwelche Grenzüberschreitungen kommt oder auch irgendwelche Konflikte, die einfach mit einer dritten, vierten, fünften Person geregelt werden müssen, dann sind sie da. Es gibt eine Awareness-Nummer. Es gibt Awareness-Streifen, die jederzeit angesprochen werden können. Aber man kann auch zu jedem Mitglied der Safety Crew gehen. Man kann zu jeder Barfrau, Mann, BarmitarbeiterInnen gehen. Also es gibt ganz viele Ansprechpersonen, die auf diesem Thema auch geschult sind, um dann einfach an die richtige Person zu geraten. Das ist uns sehr wichtig und das Thema bauen wir auch jedes Jahr mit den Erfahrungen, die wir machen und auch mit den Leuten, mit denen wir es machen, bauen wir das halt auch in jedem Jahr weiter aus. Und genau, jeder Mensch ist bei uns willkommen.
0: Ja, und damit wird's mal wieder Zeit für Musik. Und zwar von einer Band, die am Sonntag höchstwahrscheinlich auch auf der Lost Vegas Bühne auftreten wird. Und zwar die Berliner Band Kafka mit dem Song Alle hassen Nazis. Und direkt im Anschluss gibt es auch mal wieder was Elektronisches auf die Ohren von einem Duo namens Woodkin, das ebenfalls auf dem 3000 Grad spielen wird. Es ist das gemeinsame Projekt von Mason zum einen und von Molono Bass zum anderen. Also von eben jenem Molle, der im Laufe dieser Sendung schon einige unserer Fragen zum diesjährigen 3000 Grad Festival beantwortet hat. Ihr Sound verbindet organischen House, elektronische Tanzmusik, Techno und Indie-Dance mit emotionalen, gesangsbetonten Elementen. Sie haben kürzlich ein gemeinsames, gleichnamiges Debütalbum veröffentlicht und aus diesem hört ihr gleich nach Kafka den Track Light Me Up.

0: Light Me Up von Woodkin war das. Und auch Woodkin sind dieses Jahr auf dem 3000 Grad Festival live zu erleben. Das findet statt vom 7. bis 9. August, letztmalig in der Feldberger Seenlandschaft. Ja, das 3000 Grad Festival steht also kurz bevor. Die diesjährige Fusion hingegen ist schon wieder Geschichte. Und die fand ja diesmal mitten in einer Hitzewelle statt. Wir wollten von Steffi und Molle wissen, mal angenommen, auch beim kommenden 3000 Grad Festival kommt es zu Temperaturen 40 plus. Gibt es für so einen Fall eine Art Hitzekonzept? Oder wie kann man sich bei euch abkühlen oder erfrischen?
1: Ja, also klar, es wird immer heißer und auch beim 3000 Grad Festival, auch wenn 3000 Grad sind, auf die wir vorbereitet sind, gibt es ganz viel Schatten. Wir werden, ja, Sonnensegel sind aufgespannt. Wir haben tatsächlich auch Wald auf dem Gelände. Es gibt einen Chillwald, der komplett schattig ist. Wir haben natürlich auch einen Badesee, wo man sich schön abkühlen kann. Um auf dem Campingplatz oben, wenn es heiß wird, gibt es immer Wasser oder überall ist Wasser für die Gäste erreichbar. Und ja.
2: Wir haben eine Bühne am See, wo man sich erfrischen kann. Wir haben Wasserstellen auf dem ganzen Festivalgelände, die kostenlos zur Verfügung stehen. Die Feuerwehr am Ort unterstützt uns, je nach ihrem Bereitschaftskompetenz mit ihrem Wasserwagen und bewässert sozusagen die Wege, oft auch die Tanzflächen, wenn die Leute darauf Bock haben und unterstützen uns da wirklich sehr. Ansonsten ist das Gelände halt so gelegen, dass es auf dem Festivalgelände sehr viele Bäume gibt, sehr viel Schattenmöglichkeiten. Es gibt eine Chill-Area, die komplett im Schatten liegt, mit sehr vielen Hängematten, wo auch der Wind immer schön durchpfeift. Und es gibt sehr viele Sonnensegel, die wir spannen. Also es gibt einiges an an Abkühlungs- und Erfrischungsmöglichkeiten, kalte Getränke natürlich auch. Es gibt einen Eisstand und da gibt es auf jeden Fall viele Möglichkeiten.
0: Und damit sind bereits 10 der 12 Fragen von Steffi und Molle beantwortet. Und ihr habt sicher schon einiges Wissenswertes über das kommende 3000 Grad Festival erfahren können. Die restlichen 2 Fragen an Steffi folgen dann gleich. Vorher nochmal Musik von einer Band, die auch auf dem diesjährigen 3000 Grad Festival spielen wird, und zwar das Skaska Orchestra. Die Band ist seit 2008 unterwegs und hat sich mit 2 Studioalben und über 800 Konzerten hierzulande und in Europa ein treues Tanzpublikum erspielt. Musikalisch ist Skaska grenzenlos. Erlaubt ist, was Spaß macht, von Ska über Klezmer, Jazz bis hin zu den Techno- und Drum-and-Bass-Beats, die auf Akkordeon, Trompete und Posaune intoniert werden. Also ein einzigartiger Mix auf hohem Niveau. Und wie das Ganze klingt, das hören wir uns jetzt an. Hier ist das Skaska Orchestra mit Riba.

0: Rüber von Skaska Orchestra habt ihr gerade gehört. Ja, und damit neigt sich unser Beatbetrieb-Spezial zum 3000-Grad-Festival auch schon so langsam dem Ende zu. Wie angekündigt, noch zwei Fragen, die wir Steffi gestellt haben. Zum einen wollten wir von ihr wissen, auf welche Acts sie sich am meisten freut und mit welchen Gefühlen sie auf das kommende 3000-Grad-Festival geht.
1: Also ich, Steffi vom Orga-Team, freue mich, eigentlich will ich das gar nicht verraten. Eigentlich können sich da alle selber ein Bild von machen, weil ich finde es ja auch immer geil, man fährt auf ein Festival, vielleicht wenn man es auch noch nicht kennt, und man kriegt den Timetable halt erst in die Hand gedrückt, wenn man aufs Festival fährt und plant sich dann durch, sozusagen vor Ort. Und es gibt auf jeden Fall richtig viele gute Newcomer-Acts, auf die ich mich freue, die ich vorher auch noch nicht live gesehen habe. Es gibt auch viele ältere Acts, also die einfach schon länger dabei sind, so meine ich das, auf die ich mich sehr freue, dass die mal wieder mit dabei sind. Und ja, es ist so eine schöne, bunte Mischung in diesem Jahr. Und ich gehe mit den Gefühlen aufs 3000-Grad-Festival, dass ich hoffe, dass es nicht zu heiß wird, dass alles gut läuft. Und ich freue mich eigentlich am meisten darauf, viele nette Leute wiederzusehen und viele neue nette Leute kennenzulernen.
0: Ja, diese Frage zielte so ein bisschen darauf ab, vielleicht doch noch etwas mehr über das Line-Up zu erfahren. Aber Steffi zumindest lässt sich da noch nicht in die Karten schauen. Und es kann ja wirklich auch ganz spannend sein, wenn man dann erst vor Ort den Timetable bekommt und dann plötzlich feststellt, was? Er oder sie oder die Band spielt dieses Jahr auch? Also im besten Fall ist das ja dann ein schöner Überraschungseffekt. So, nur noch die letzte Frage. Ganz einfach, wir wollten von Steffi wissen, ob sie abschließend noch auf irgendetwas hinweisen möchte, was in den vorangegangenen Fragen zu kurz kam.
1: Ich appelliere halt an alle Festivalgänger und oder an alle Musikliebhaber oder auch an alle Leute, die gerne in der Gemeinschaft irgendwie feiern gehen oder auch einfach nur Zeit miteinander verbringen, auch wenn man auf dem Festival nur Workshops oder Vorträge besucht, was ja auch durchaus möglich ist. Wir haben da ja ein großes Angebot. Aber geht auf Festivals, unterstützt die kleinen Festivals, holt euch Tickets, lasst die Subkultur da nicht untergehen. Das wäre super.
0: Ja, das kann ich, das können wir von Radio Loro nur unterstreichen. Geht auf Festivals, lebt und unterstützt die Festivalkultur, damit es sie trotz der eingangs erwähnten größer werdenden Herausforderungen noch lange gibt. Bevor gleich der letzte Song kommt, vielen Dank an Steffi und Molle vom 3000-Grad-Festival für die Beantwortung unserer Fragen. Ansonsten viel Spaß an all jene, die sich schon ein Ticket gekauft haben oder sich noch einen der zwei zur Verfügung gestellten Gästelistenplätze sichern. Schreibt dazu einfach bis spätestens 4. August eine Mail an musik@loro.de mit dem Betreff 3000 Grad. Der abschließende Track kommt von keinem geringeren als Oliver Kuletzki, der dieses Jahr auch wieder auf dem 3000 Grad Festival sein wird. Wenn ich seinen Namen höre, muss ich immer an einen ganz bestimmten Song von seinem 2009er Album Großstadtmärchen denken. Und mit diesem Song endet dann auch das Beatbetrieb-Spezial zum 3000 Grad Festival. Die Sendung könnt ihr nochmal nachhören für 7 Tage lang, wie ihr das gewohnt seid. Abzurufen das Ganze in Kürze unter media.loro.de. Mein Name ist immer noch Alex und wir beschließen dieses Beatbetrieb-Spezial mit Oliver Kuletzki featuring Aki Bosse und der Song heißt U-Bahn. Ciao.

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1: Einen wunderschönen Mittwochnachmittag wünsche ich euch. Wir haben es jetzt 16 Uhr und ich hoffe, ihr habt einen schönen Tag. Ich hoffe, ihr habt vielleicht schon Feierabend oder seid zumindest kurz davor. Und wenn ja, dann hoffe ich, dass ihr dann gut nach Hause kommt, dass ihr einen entspannten Nachmittag habt. Auch bei der Hitze, da kann ich eigentlich nur empfehlen, entweder drin zu bleiben oder, ja, drin zu bleiben. Ich fürchte, selbst am Strand wird es mir nicht ganz so gut gehen bei der Hitze. Aber vielleicht seid ihr ja mehr dafür gemacht und dann seid ihr vielleicht sogar am Strand. Und ich denke, da kann man sich auch eine sehr, sehr schöne Zeit machen. Ich muss euch tatsächlich gestehen, für mich ist das heute quasi ein Freitag-Homerun, weil ich ab morgen im Urlaub bin. Und ich werde dann auch wegfahren, da freue ich mich ganz toll drauf. Aber heute bin ich erstmal noch für euch da und wir haben auch einiges Spannendes geplant. Aber um reinzukommen, habe ich mir einen Song rausgesucht von einer Band, die vor ein paar Wochen ein neues Album rausgebracht hat, nämlich Muse. Der Song, den wir jetzt gleich hören, der ist aber gar nicht aus diesem neuen Album, sondern der kam schon 2006 raus tatsächlich. Und der eine oder die andere könnte diesen Song vielleicht aus einem gewissen Film kennen. Ich werde jetzt nicht sagen, welcher, weil die wissen, die werden es wissen. Der Song, den wir jetzt hören, der heißt Supermassive Black Hole von Muse.

Das war Automaton von Jamiroquai. Vielleicht kennt ihr den ja. Ich mag seinen Song Virtual Insanity auf jeden Fall sehr, sehr gerne. Den haben wir auch hier. Der müsste auch hier bei Loro ab und zu laufen. Vielleicht nicht besonders oft, aber vielleicht habt ihr ihn ja schon mal gehört. Ich würde sagen, zu Beginn des heutigen Home Runs schauen wir einmal auf das Wetter. Ich habe ja gerade eben schon erwähnt, dass es sehr, sehr heiß ist. Und das bleibt auch erstmal so. Wir haben jetzt bis in die Abendstunden noch bis zu 29 Grad. Auch nachts kühlt es dann nur bis auf so 20, 19 Grad ab. Und heute ist tatsächlich eine perfekte Nacht zum Sterne gucken, falls ihr morgen nicht so früh auf Arbeit müsst. Denn es ist die ganze Nacht über sehr klar. Es ist quasi keine einzige Wolke am Himmel. Dazu weht auch nur eine ganz schwache Brise. Ist quasi kaum spürbar, aber aus südlicher Richtung kommt sie. Und morgen, da müssen wir uns alle festhalten. Am besten drin im Keller. Es werden nämlich 36 Grad, gefühlt 38 sogar. Dabei auch größtenteils sonnig. Am Abend kann es dann vereinzelt zu leichtem Regen kommen, nachts sogar möglicherweise zu Gewitter. Aber das steht alles noch nicht ganz so genau fest. Was es auf jeden Fall wird, ist warm. Und da weht auch kein angenehmer Wind. Vielleicht eine leichte Brise, aber nicht wirklich viel mehr. Außerdem, ich habe ja gerade gesagt, heute Nacht wäre es gut zum Sterne gucken. Es ist gerade Vollmond. Ich weiß, sie sagt mir jetzt hier gerade nicht ganz genau wann, aber jetzt schon gestern und auch heute ist der Mond quasi komplett voll. Und wir schauen aber auch nochmal auf übermorgen, auf Freitag dann. Da kühlt das Ganze wieder ein bisschen ab. Es werden 21 Grad bei recht vielen Wolken und wahrscheinlich auch leichtem Regen. Aber so genau lässt sich das ja heute eh noch nicht sagen. Da werden wir dann morgen nochmal gucken und Freitag dann sehen, wie es wird. Um das heutige Wetter aber ein bisschen entweder zu feiern, wenn ihr solche warmen Sommermenschen seid, oder erträglicher zu machen, falls ihr, wie ich, das er nicht so schön findet, habe ich mir einen sonnigen Song rausgesucht, der jetzt laufen soll, nämlich Sunny von Bonnie M.

So, das war Nie wieder Rap von El Guni. Und ich habe noch ganz kurz einen kleinen Nachtrag zum Wetter. Ich habe ja gesagt, es ist Vollmond. Ich wusste aber nicht, wann genau. Jetzt weiß ich, wann genau. Heute. Heute ist Vollmond. Und tatsächlich ist exakt um 16.35 Uhr, also in etwas weniger als 20 Minuten, die exakte Vollmondposition erreicht. Allerdings sehen wir ihn, also den Vollmond hier in Deutschland, noch gar nicht. Vielleicht hört von woanders jemand zu, der dann den Vollmond sieht. Ansonsten reicht es ja für uns auch heute Nacht, den Vollmond zu beobachten. Wie gesagt, klarer Himmel, also wäre heute die perfekte Möglichkeit. So, das war aber nur noch eine kleine Ergänzung. Jetzt wollen wir uns eigentlich einem der bedeutendsten Schriftsteller der deutschen Nachkriegszeit widmen. Und zwar Uwe Johnson, auch als Chronist der deutschen Teilung, also wird er auch bezeichnet. Und genau darum handeln auch die meisten seiner Werke. Johnson, der in den 50ern

0: Ist der erste im strengen Sinne nicht literarische Band, den Uwe Jonsson zu Lebzeiten publiziert hat. Er enthält insgesamt 13 Texte, die Jonsson selbst zu einem Band zusammengestellt hat. Der früheste ist 1961 ganz kurz vor dem Mauerbau erschienen und der späteste ist 1971 geschrieben und dazwischen liegen 10 Jahre deutsch-deutscher und internationaler Geschichte, die prall gefüllt sind mit Kaltem Krieg und mit politischen Debatten, die auch in diesem Band versammelt sind. Die meisten Texte hatte er vorher bereits publiziert, verstreut in Zeitungen und Zeitschriften. Und mit vielen griff er da wirklich in tagesaktuelle Debatten ein, sei es die Debatte über die Berliner S-Bahn, die überraschend ideologisch geführt wurde, sei es politisch-theologische Debatten, Unterschiede zwischen Ost und West, sei es die Rolle der Medien, auch alles eigentlich Themen, die für uns heute sehr aktuell klingen. Die ersten 4 Texte kann man getrost als den S-Bahn-Komplex bezeichnen. Der erste Text ist knapp vor dem Mauerbau entstanden, der zweite 3 Jahre danach. Der hat so viel Empörung auf sich gezogen, dass Jonsson noch einen Text mit Antwort auf Zuschriften machen musste. Dann folgen 2 Texte ganz anderer Art, die Auftragsarbeiten jeweils verschiedener Art waren, Rede zum Bußtag und Versuch, eine Mentalität zu erklären. Es folgt ein Text, der längste und der literarischste Text von allen ist in diesem Band. Das ist so eine Art Spin-off von den 2 Ansichten von Jonssons Mauerroman. Und dann kommen noch 2 Texte, vergebliche Verabredung mit VK und im Gespräch mit einem Hamburger ist fürs Deutsche Allgemeine Sonntagsblatt geschrieben und erklärt in vergleichender Perspektive mit Hamburg, warum ich in Berlin bleibe.
1: Danke, Katja Leuchtenberger, für die Vorstellung der Aufsätze im Band Berliner Sachen von Uwe Jonsson und jetzt erschienen eben in der Werkausgabe. Sie hat das schon ausgeführt, die 4 Texte zur S-Bahn, die sehr unterschiedlich sind, die sind so ein zentraler Punkt in diesem Buch und wir hören hier nochmal seine Stimme.
2: Die Berliner S-Bahn habe ich gelernt an den Linien, die sie den Reisenden vor die Stadt entgegenschickte. Immer wenn die bulligen Wagen an den Fernzügen entlangrasselten bei Hohenneuendorf oder an Grünauer Kreuz, sah man den Berlinern im Abteil das Ende des Heimwehs an. Für sie war die S-Bahn die erste Begrüßung mit ihrer Stadt. Jetzt waren sie wieder zu Hause. Nun ging es los mit Berlin. Und es war die S-Bahn, die den Zuwanderer bekannt machte mit der Stadt. Sie zog ihn aus den Fernbahnhöfen in die städtischen Provinzen. Mit ausstrahlenden Radialen und einem riesigen Ring brachte sie ihm einen räumlichen Begriff der Stadtgegend bei, bevor sie ihn entließ nach Köpenick, nach Friedenau oder leider nach Marienfelde. Das war früher. Da hielt die S-Bahn auch noch die zerstrittenen Städte Berlin zusammen. Da lag Baumschulenweg noch bei Kölnischer Heide und Falkensee bei Spandau. Nun ist der Ring zerbrochen. Die Einladungen der Stadt an die Städte, die Vorortlinien, sind abgesagt. Mitten in der Stadt enden Gleise an Prellböcken. Da sind echte, wirkliche, tatsächliche Bahndäume abgeräumt. Und kein Fremder mag uns glauben, dass auf diesen sinnlosen, riesigen Erdwüsten einmal eine Schnellbahn hinüberging. Und wem das noch nicht reicht, dem zeigen wir einen exterritorialen Bahnsteig mitten in der Stadt, mitten in Ost-Berlin, wo wir umsteigen aus der Nord-Süd-Richtung nach Westen, wohin aber unsere Freunde womöglich auf dem Bahnsteig nebenan nicht können. Und auch die Sicht auf sie ist uns verbaut. Die S-Bahn muss das Ihrige tun, um uns an die Lage der Stadt zu erinnern. Aber sie ist ein Teil, ein lebendiges Glied auch der halben Stadt geblieben.
3: Ihr hörtet den deutschen Schriftsteller Uwe Jonsson, der vergangene Woche seinen 92. Geburtstag gefeiert hätte. Die Uwe Jonsson Werkausgabe ist ein langfristiges Forschungsprojekt der Berlin-Brandenburgischen Akademie der Wissenschaften an der Universität Rostock. Und wenn ihr jetzt interessiert seid, dann könnt ihr gerne die ganze Folge der Literatursendung in unserer Mediathek nachhören, wo es um das aktuell herausgegebene Band Berliner Sachen ging. Die Literatursendung läuft jeden Sonntag hier auf Loro und zwar um 18 Uhr.

0: Das war New America von Kenny Hoopla. Das ist ein Song aus unserer aktuellen Low-Rotation. Den gibt's also in nächster Zeit hier etwas öfter bei uns zu hören. Und es kann ja sein, dass ihr heute gestern früh den Weckruf gehört habt. Ich habe mich da noch nicht beschwert. Ich habe erwähnt, dass wir lange keine Tierbeiträge mehr hatten. Und als hätten die Götter mich gehört, habe ich heute einen Tierbeitrag für euch bekommen. Und zwar ich habe da eine Frage vorab. Und zwar, habt ihr schon mal eine Gottesanbeterin in freier Wildbahn gesehen? Ich überlege gerade, ich glaube, ich habe noch nie eine gesehen. Aber in MV wurden tatsächlich schon einige gesichtet und oft auch an untypischen Orten, wie zum Beispiel in der Regionalbahn von Greifswald nach Rostock. Und das Landesamt für Umwelt, Naturschutz und Geologie hat nun ein Portal eingerichtet, über das BürgerInnen solche Sichtungen von ausgewählten, seltenen, geschützten oder invasiven Arten melden und damit die Arbeit des Landesamts unterstützen können. Vielleicht habt ihr das in den Nachrichten auch schon gehört. Ich glaube, gestern hat Paul davon erzählt. Und Tiere wie die Gottesanbeterin oder auch die Stabschrecke haben vor allem gemeinsam, dass sie aussehen wie Pflanzen. Und von denen kann euch Freya jetzt mehr erzählen.
1: Tarnung spielt für ziemlich viele Beutetiere eine große Rolle. Wer soll einen fressen, wenn niemand weiß, dass man überhaupt da ist? Insekten aus der Ordnung der Gespenstschrecken haben es perfektioniert, wie Pflanzenteile auszusehen. Zu ihnen gehören Stabschrecken und wandelnde Blätter. Nicht nur, dass sie beim Stillhalten fast unverwechselbar mit einem Zweig oder einem Laubblatt sind, selbst in der Bewegung sind sie außerordentlich unauffällig. Viele von ihnen bewegen sich nur langsam und wanken dabei stark. So, als würde die Pflanze, für die sie sich ausgeben, im Wind schwingen. Dass sie dabei nach und nach vorankommen, merkt man kaum. Die meisten Insekten sind sehr viel kleiner als die vorgetäuschten Pflanzenteile. Für eine erfolgreiche Tarnung gehören die Gespenstschrecken zu den größten Insekten. Die meisten von ihnen sind 10 bis 30 cm lang. Die größten von ihnen, und damit auch die größten Insekten überhaupt, erreichen eine Länge von über 60 cm. Niemand rechnet damit, dass so ein Ast eigentlich eine Stabschrecke sein würde. Gespenstschrecken sind also äußerst kompetente Hochstapler. Doch selbst die Besten fliegen mal auf. Werden sie enttarnt, haben sie unterschiedliche Vorgehensweisen, sich aus der Misere zu retten. Die simpelste Idee ist, alle Vortäuschung aufzugeben und einfach das Weite zu suchen. Manch andere Schrecken sind da aber etwas raffinierter. Sind sie enttarnt, lassen sie sich aus ihrem Baum auf den Boden fallen und halten perfekt still. Auch wenn sie eben noch erwischt wurden, soll ihr Kontrahent doch jetzt mal herausfinden, welcher von den dutzenden Zweigen auf dem Boden der richtige ist. Noch anderen Gespenstschrecken kommt ihre Tarnung selbst in solchen Notfällen zugute. Sie imitieren Zweige mit Dornen. Diese Dornen sind selbst nachdem sie entdeckt wurden immer noch eine effektive Abschreckung. Und sollte es zum Kampf kommen, können sie genutzt werden. Sie schlagen mit stacheligen Beinen zu oder umklammern ihren Gegner fest, bis die Dornen ihnen den Garaus machen. Zu guter Letzt gibt es auch noch solche, die weniger Vertrauen in ihre Vortäuschung gesetzt haben und für Gefahren mit einem Abwehrsekret bewaffnet sind. Diese Flüssigkeiten können sehr unangenehm riechen, wodurch einem Angreifer schnell das Interesse vergeht. Für den Start einer neuen Generation legen Gespenstschrecken Eier. Passenderweise sehen die aus wie Pflanzensamen, so sind sie unauffälliger. Manche Arten, wie die australische Gespenstschrecke, machen aus ihrer Eiablage eine regelrechte Infiltration.
2: Okay, Nachwuchs, hier ist der Plan. Zuerst werde ich dich hier auf dem Waldboden ablegen. In deinem Ei bist du unerkennbar als Pflanzensamen getarnt. In dieser Umgebung leben Ameisen, die sich in ihrem Bau Vorräte von Samen anlegen. Das ist unser Ziel. Dieser Bau bringt Schutz und die ideale klimatischen Bedingungen, damit du dich im Ei entwickeln kannst. Finden dich die Ameisen, werden sie dich mitnehmen.
3: Was liegt denn hier? Das kommt mit. Und
2: deine Schale ist härter als die Saat, für die sie dich halten, also bist du vor ihnen sicher. Dann werden sie dich in der Vorratskammer im Ameisenbau verstauen.
3: So, jetzt ist der Vorrat etwas voller.
2: Dort hast du reichlich Zeit, um zu wachsen und um deine nächste Tarnung vorzubereiten. Schlüpfst du aus dem Ei, wirst du dich als einer von ihnen ausgeben. Als Jungtier siehst du einer Ameise täuschend ähnlich. Niemand wird Verdacht schöpfen.
3: Wer ist denn das schon wieder? Muss wohl ein neuer sein.
2: Dann kannst du einfach durch den Ameisenbau hindurch marschieren und nach draußen in die Freiheit gelangen. Ist die Zeit reif, wirst du deine falsche Identität als Ameise hinter dir lassen und beim Erwachsenwerden das Aussehen eines abgestorbenen Blattes annehmen. Damit ist deine Mission abgeschlossen.
1: Diese Insekten gehen ab ihrer Zeit als Ei, also drei verschiedene Tarnungen durch. Nicht nur um Feinden zu entgehen, sondern auch, um sich andere Insekten zunutze zu machen. Solche Gespenstschrecken sind wahrliche Meister der Täuschung.
0: Ganz schön raffiniert, wie diese Insekten so vorgehen. Da können sich die meisten Hollywood-Spione noch eine Scheibe von abschneiden.

0: Das war Wingsuit von Waving the Guns der Rostocker Band und das ist tatsächlich unser Titel der Woche diese Woche. Wenn ihr also ein bisschen mehr über diesen Song erfahren wollt, dann könnt ihr gerne auf unserer Website unter loro.de nachschauen. Da findet ihr so einen kleinen Text mit so ein bisschen Informationen über den Song und die Band. Kann ich auf jeden Fall sehr empfehlen. Und was ich auch empfehlen kann, ist Loro zu hören, weil heute Morgen im Weckruf, da jeden Mittwoch läuft unsere Kategorie Gut zu wissen und heute Morgen ging es dort um Seefahrt und die grüne Farbe und was es damit auf sich hat, wo es da den Zusammenhang gibt und für diejenigen unter euch, die eher nicht so die Frühaufsteher sind, sondern dann eben jetzt zuhören, die sollen das natürlich nicht verpassen und deswegen beantwortet Ali uns diese Frage auch jetzt nochmal.
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2: Liebe Segler, liebe Passagiere an Bord von Kreuzfahrtschiffen, Finger weg von grüner Kleidung auf See. Wieso? Grün ist in der Seefahrt die Farbe von Neptun und Neptun ist Gott. Das sagen schon uralte, ungeschriebene und geschriebene Seefahrergesetze. Und wer nun auf Neptuns Farbe, also auf Grün an Bord, zurückgreift, bringt das Unglück quasi mit aufs Schiff. Ein schwerer Sturm könnte aufziehen, ein Orkan, ein Hurrikan, das jedenfalls prophezeien die Mythologien und das Schiff in arge Nöte bringen. In der modernen Seefahrt wird das Ganze mit der Farbe Grün allerdings nicht mehr so ganz streng ausgelegt. Man hat sich im Wesentlichen auf grüne Socken beschränkt. Also bitteschön, niemals grüne Strümpfe an Bord tragen. Und wenn wir schon dabei sind, Dinge zu nennen, die man besser auf See unterlassen sollte, dann gehört auch das dazu. Ein Schiff niemals mit dem linken Fuß betreten, denn rechts gilt spätestens seit dem römischen Kaiser Nero als die gute Seite. Und bitteschön, niemals an Bord pfeifen, denn Pfeifen lockt schlecht Wetter, lockt dunkle Wolken und Sturm heran. In diesem Sinne, Schiff ahoi und Mast und Schotbruch.

Das war Randy von Justice. Wir haben es jetzt 16.50 Uhr und ihr hört den Home Run an diesem wunderschönen Mittwoch heute. Ich hoffe, ihr habt alle einen schönen Nachmittag und kommt gut nach Hause und habt einen schönen Feierabend oder seid vielleicht auch einfach schon gut zu Hause angekommen. Ja, ich wollte euch ein bisschen was zu heute erzählen. Und zwar ist heute der 210. Tag des Jahres. Also sind es noch 155 Tage bis Silvester. Könnte man ja langsam drüber nachdenken, ob es nicht Zeit wird, Pläne zu machen. Eventuell. Und außerdem habe ich gesehen, dass heute Martha, liebe Grüße nach Australien übrigens an der Stelle, Olaf, Flora, Ladislaus, Beatrix und Beate Namenstag haben. Also herzlichen Glückwunsch oder was auch immer man sich zum Namenstag so wünscht. Olaf ist auch tatsächlich ziemlich interessant, weil ich euch nachher noch etwas über einen Olaf aus Norwegen erzählen wollte. Vielleicht ist wegen seiner Geschichte auch tatsächlich heute der Namenstag von Olaf. Aber das möchte ich nicht spoilern, dazu kommen wir später noch. Und ansonsten sind heute auch noch ein paar lustige Feiertage. Falls ihr überlegt, was ihr heute Abend essen wollt, heute ist Tag der Lasagne. Vielleicht könnte man ja so eine Lasagne machen, auch wenn es dafür eventuell ein kleines bisschen zu warm ist. Aber vielleicht so eine Spinatlasagne. Ich finde, die ist ein bisschen erfrischender. Könnte man auf jeden Fall drüber nachdenken. Außerdem ist heute Tag des Lippenstifts. Heute ist der internationale Tag des Tigers und heute ist Tag des Regens in den USA. Ich weiß nicht, wie es wettertechnisch in den USA aussieht, aber bei uns regnet es ja heute nicht. Ist aber auch ganz okay eigentlich. Es hat ja jetzt in letzter Zeit genug geregnet, finde ich auf jeden Fall. Ja, finde ich ganz spannend. Wie gesagt, Lasagne kann ich empfehlen zum Abendbrot. Ich würde eine Spinatlasagne machen. Ihr könnt euch ja überlegen, was euch da so gefällt. Und wir machen jetzt aber erstmal weiter mit ein bisschen Musik. Der nächste Song heißt Loser und ist von Tame Impala.

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1: Ja, den Home Run hört ihr hier auf Radio Loro an diesem Mittwoch. Es ist jetzt 17 Uhr und wir sind gerade in die zweite Stunde des Home Runs gestartet. Ich hoffe, ihr habt einen schönen Nachmittag und kommt alle gut nach Hause oder seid vielleicht auch schon da. Ja, zu Beginn dieser zweiten Stunde wollen wir jetzt noch einmal ganz schnell aufs Wetter schauen. Gerade ist es warm und sonnig, 29 Grad ungefähr. Das bleibt auch erstmal noch so bis in die frühen Abendstunden. Heute Nacht kühlt es dann bis auf so 20 Grad ab. Dabei ist es komplett klar, also ein perfekter Tag, um Sterne zu gucken. Heute ist auch Vollmond, also falls ihr morgen nicht ganz so früh aufstehen müsst, wäre das auf jeden Fall eine Überlegung wert. Morgen wird es dann auch sehr, sehr warm. 36 Grad, dabei ist es vormittags eher sonnig, mittags auch noch. Kann aber schon die ein oder andere Wolke dabei sein. Abends wird es dann etwas mehr bewölkt. Es kann auch vereinzelt zu leichtem Regen kommen. Und morgen Nacht könnte es sogar gewittern. Dementsprechend ist es dann Freitag auch wieder abgekühlter. 21 Grad ist Stand jetzt. Dazu sehr viele Wolken und vereinzelt leichtem Regen. Aber wie wir das alle sicherlich schon in unserem Alltag erlebt haben, diese Wettervorhersagen können sich auch quasi stündlich ändern. Mal gucken, wie es dann Freitag tatsächlich ist. Aber morgen wird es auf jeden Fall warm. So viel kann ich euch schon sagen. Und bevor wir uns jetzt gleich Crux Production widmen, was genau das ist, was es damit auf sich hat, das erzählt euch nämlich gleich meine Kollegin Rack. Bevor es aber soweit ist, hören wir jetzt noch zwei Lieder und das erste davon ist Cancel Me, I'm Tired von Fat Dog.

0: Ich habe es euch ja gerade schon angekündigt, es soll jetzt gleich um ein Interview gehen, was meine Kollegin Rack geführt hat, und zwar mit Lea Leisse. Und Lea ist Teil des dreiköpfigen Teams von Crux Production, ein internationales Non-Profit-Filmteam. Gegründet hat sie Crux mit zwei Kommilitoninnen ihrer Uni, der Minerva University in den USA. Und zusammen drehen sie Dokumentationsfilme über Menschen, die sich in ihrer Gemeinschaft für Natur- und Umweltschutz einsetzen. Was es mit dem aktuellen Projekt auf sich hat, auf welche Menschen sie auf ihrer Reise gestoßen sind, das verrät euch Lea nun selbst. Vorab aber noch ein kleiner Hinweis. Rack hat das Ganze als Telefoninterview geführt und Lea ist gerade, ich weiß leider nicht aus dem Kopf in welchem Land, aber auf jeden Fall in Afrika, und die Verbindung von da nach hier war nicht ganz so gut. Es kann also sein, dass sich der Ton zwischendurch ein wenig komisch anhört, aber das liegt einfach daran, dass wir so weit voneinander, dass die beiden so weit voneinander entfernt miteinander telefoniert haben. Aber darum geht es jetzt auch gar nicht, nur so als kleine Anmerkung.
1: Unser allererster Dokumentationsfilm, den wir gemacht haben, die Geschichte dahinter ist, wir treffen uns in San Francisco an dieser Universität, an der ich studiere, junge Frauen, wir sind alle, kommen aus unterschiedlichen Ländern, Slowenien, Finnland und Deutschland, und wir hatten alle so eine Frustration mit, wie über Klima gesprochen wird, und oft ist es was Abstraktes und sowas, was man sich schwer vorstellen kann, und sowas, was irgendwann uns auf jeden Fall beeinflusst und beeinflussen wird, aber es ist wenig konkret. Und dann haben wir zusammen uns einfach als Studenten und Studentinnen gegenseitig befragt und Interviews geführt und gefragt, wie sieht das denn in deinem Leben aus? Besonders, weil wir in dieser Situation waren, dass wir an dieser Universität, in der wir studieren, der Minerva-Universität, haben wir eine Kohorte, unser Jahrgang besteht aus Leuten von 50 unterschiedlichen Ländern. Haben wir dann gesagt, okay, wir wollen anfangen in unterschiedlichen Geografien. Und unser erstes Projekt ist eben in Ost- und Südafrika. Und ein paar Sachen in quasi der Europa-Version gefilmt. Aber genau, Gelder gesammelt. zum allerersten Mal richtiges Fundraising betrieben, was wir auch irgendwie dann lernen mussten. Aber so ist es dann alles über nächtliche Arbeitseinheiten und viel Planung, und so ist es dann zusammengekommen, dass wir diesen Sommer uns aufgemacht haben. Wir fangen in Simbabwe, ist schon am Ende unserer Kenia. Ich glaube, eine so Gemeinschaft, die ich nicht vergessen werde, ist eine unserer Protagonistinnen, Maria, kommt aus Malawi, wohnt jetzt mittlerweile in Lilongwe, in der Hauptstadt, aber ist aufgewachsen in einer sehr viel ländlicheren Gegend zwischen Kasungu und dann einem wirklich, wirklich kleinen Dorf, Chisinga. Und ihr Projekt oder warum wir mit ihr gefilmt haben, ist, dass sie ist aufgewachsen mit einer alleinerziehenden Mutter, die quasi Donuts, die haben überall einen unterschiedlichen Namen, aber eine Art Donuts verkauft hat und dafür halt den ganzen Tag gekocht hat. Und was auf diesen ländlichen Gegenden noch zu 100% der Standard ist, ist tatsächlich über offenem Feuer zu kochen. Und das über einem, das nennt sich ein Three-Stone-Stove, das sind einfach drei quasi Ziegelsteine, werden hochkant aufgestellt, darunter wird ein Feuer gemacht und dann wird da drauf ein Topf gesetzt. Die ganze Kindheit erinnert sie sich immer an ihre Mutter, die in nachts immer ständig am Husten war und quasi total wenig Schlaf auch bekommen hat, weil sie ständig diesen chronischen Husten hatte und nie wirklich eine Verbindung gesehen hat zwischen dem Kochen über dem offenen Feuer und den gesundheitlichen Problemen, bis sie in ihre Highschool kam, eine Organisation, die eben über Klimawandel aufklärt und die auch über den Verlust der Wälder geredet haben und wie ein großer Beitrag eben Feuerholz ist und was andere noch negative Effekte von dem Kochen über offenem Feuer sind. Und dann da hat sie die Verbindung gemacht und gesagt hat, oh, das ist nicht normal, dass es meiner Mama so schlecht geht, sondern es liegt an der Art, wie wir kochen, wie wir leben. Hat dann in Chisinga, in diesem Dorf, hat sie eine Alternative gebracht. Das ist quasi ein Herd gebaut auch noch relativ simpel, sehr ähnlich zu dem Freestone Stove, aber der ist zumindest an 3 von 4 Seiten geschlossen, sodass Wind nicht von allen Richtungen kommt. Es gibt sehr viel weniger einmal Feuerholz, was gebraucht wird, und auch sehr viel weniger Rauch, der entwickelt wird. Und dann hat sie aber auch in dieser Gemeinschaft eine Gruppe von Frauen trainiert und denen beigebracht, wie man aus alten Papier und Sägespänen Briketts macht, die wiederum noch viel weniger Rauch entwickeln und sehr viel nachhaltiger sind, weil jetzt braucht man kein Feuerholz mehr. Eben um zu filmen, haben wir dieses Dorf besucht und haben dort eben knapp eine Woche mit dieser Gemeinschaft verbracht. Und besonders diese Gruppe an Frauen, man treffen sich morgens in diesem Dorf und machen per Hand diese Briketts, haben so eine relativ simple, einfach mechanische Maschine, um die zu pressen, die Maria denen zur Verfügung gestellt hat. Und die ganze Zeit, den ganzen Tag über, von dem Herstellen von den Briketts zum dann zum Markt gehen und die Briketts zu verkaufen, sind die alle am Singen. Oh, die Gott, singen den ganzen Tag. Und dann kommen die, es ist unglaublich, und dann kommen die ganzen Kinder aus dem Dorf irgendwann von der Schule zurück und sind dabei und singen mit und alle kennen die. Und es ist eine Atmosphäre und eine Freude dabei die ganze Zeit. Das ist unglaublich. Ich glaube, diese Gesänge, dieses auch, wir sind, als wir angekommen sind da den ersten Tag, wir irgendwann abends, es ging schon langsam unter, kommen wir an und die Freude, mit der wir empfangen wurden, wurde direkt irgendwie so ein Tanzkreis gebildet. Alle haben angefangen zu tanzen, zwischen so einem freundlichen Dance-Battle zu einfach gemeinsam tanzen, singen, klatschen. Aber, und ja, das war, ich glaube, das werde ich niemals vergessen, unsere Zeit da in Chisinga.
0: Das war der erste Teil des Interviews, das Rack mit Lea Leise über das aktuelle Projekt von Crux Production geführt hat. Gleich geht es weiter mit Teil 2, davor machen wir aber eine kleine musikalische Pause.

Ihr habt's gerade eben schon gehört, meine Kollegin Rack hat ein Interview mit Lea Leisse geführt. Lea ist Teil des dreiköpfigen Teams von Crux Production, ein

0: internationales Non-Profit-Filmteam. Jetzt geht es weiter mit Teil 2, wo Lea euch verrät, auf welche Herausforderungen sie auf ihrer Reise gestoßen sind und was sie zum Thema Klimaschutz gelernt hat.
1: Auf welche Herausforderungen seid ihr denn auf eurer Reise bisher schon gestoßen und wie habt ihr es dann auch vielleicht geschafft, sie zu bewältigen?
2: Ich glaube, eine große Herausforderung kommt natürlich damit einher, dass wir den ganzen Spaß mit dem Auto machen, weil wir einmal nicht das Budget dafür haben, anders zu reisen und auch nicht fliegen wollten oder zumindest das Fliegen minimieren wollten. Und das heißt, wir haben ein Auto bekommen in Simbabwe und sind dann von Simbabwe durch Sambia nach Malawi, dann durch Malawi und Tansania nach Uganda und von Uganda jetzt nach Kenia sind wir mit dem Auto gefahren. Das ist weit über 5000 Kilometer, die wir jetzt schon gefahren sind. Und das auf Straßen, die zum Teil wirklich sehr, sehr abenteuerlich sind in diesem Auto. Und eine Sache, die wirklich, wo wir angefangen haben und was auf jeden Fall eine Herausforderung war, ist das Auto von Sambia, weil wir sind in Simbabwe losgefahren. Das heißt, wir hatten jemanden, der das nach Simbabwe reingefahren hat. Und Simbabwe hat relativ strikte Import-Regelungen. Und eine dieser Regelungen ist, dass wer auch immer das Auto, sein deutsches Auto nach Simbabwe fährt, muss es auch wieder rausfahren. Ja, und das wussten wir nicht. Wir haben dieses Auto dann in Simbabwe gehabt und mussten da die Import quasi Erlaubnis verlängern, sind dann in der Hauptstadt Harare quasi zu den Behörden gegangen, um das zu verlängern. Und die haben uns gesagt, okay, ihr könnt das nicht verlängern, sondern der Fahrer, der das reingefahren hat, der hätte auch überhaupt gar nicht das Land verlassen dürfen. Und das wird bestraft mit $2000 quasi Gebühr. Und er muss das Ganze verlängern und er muss das Ganze morgen verlängern. Und das heißt, um diese 2000 Euro zu umgehen, das heißt, wir waren dann so ein bisschen, okay, wie jetzt? Was machen wir jetzt? Und wie kommt unser Fahrer Christoph innerhalb von 24 Stunden nach Harare? Und die einzige Möglichkeit war dann, zwei von uns haben das Auto genommen, sind das dann über Nacht ganz bis nach Sambia zur Grenze wieder gefahren, haben uns dann da mit dem Fahrer getroffen, um das Auto dann quasi wieder rechtens, dass er das aus dem Land fährt und dann rechtens wir das Auto wieder ins Land fahren. Es war ein riesen Heckmeck, aber es ging alles gut am Ende. Und zwar, wir haben unser Auto sogar legal und ist alles wunderbar. Aber ja, das war die erste Herausforderung, mit der wir auf jeden Fall nicht gerechnet hatten.
1: Und zwar, was würdet ihr oder würdest du anderen Menschen zum Thema Klimaschutz raten, also von dem, was ihr bisher jetzt schon erlebt habt auf eurer Reise?
2: Ich glaube, oder zumindest ging es mir oft so, dass die Narrative, die oft existieren oder mit denen ich konfrontiert werde, so ganz normal als deutsche Bürgerin, geht es oft einfach um eine sehr abstrakte Krise und die Rolle, die mir angeboten wird als so Weltenbürger, als jemand, der auf jeden Fall früher oder später davon beeinflusst wird oder schon ja, jetzt ganz konkret mit den Hitzewellen beeinflusst wird, sind die Rollen, die wir oft spielen können, entweder so sich zu reduzieren, immer dieser Fokus auf den ökologischen Fußabdruck, oh mein Gott, und du fliegst und du isst Fleisch und wie kannst du? Also es geht sehr viel darum, so ein bisschen seinen negativen Einfluss zu verringern. Und die andere Möglichkeit oder die andere Rolle ist, dass man protestiert, dass man jemand anderen, der in charge ist, quasi danach fragt, was zu tun. Und ich glaube, beide Rollen, zumindest für mich, für ganz viele junge Menschen, weiß ich, dass es so ist, endet das in so einer Hoffnungslosigkeit oder auch so einem Gefühl von, man kann so wenig machen, so eine globale Krise und ich jetzt als Einzelner, was nützt das, wenn ich jetzt meinen Müll trenne? Und ich finde, das ist total, total fair und ich glaube einfach, dass die Rollen zu reduziert sind. Also wir können, glaube ich, viel, viel mehr machen. Wir müssen nicht nur auf unseren Fußabdruck schauen, sondern können auf unseren, es gibt dieses Konzept vom ökologischen Handabdruck. Das kann ich nicht nur quasi so wenig Negatives wie möglich machen, sondern kann ich was Positives machen? Kann ich was verändern? Kann ich, Maria hat jetzt nicht große Ressourcen, überhaupt nicht in ihrer Community, und wird auf jeden Fall nicht alleine den Klimawandel lösen, aber zumindest hat sie eine Idee gehabt, hat ein bisschen Gelder von irgendwo zusammen gesammelt und hat angefangen, den alternativen Herd zu bauen. Und mittlerweile Tausende von Frauen kochen auf eine Art und Weise, die nachhaltiger ist. Nicht nur für die Wälder und für das Klima, sondern auch gesundheitlich. Und ich glaube, was ich vor allem gelernt habe, ist, egal welche Ressourcen wir zur Verfügung haben, wir müssen nicht nur darüber nachdenken, wie wir weniger negativen Impact haben können, sondern wir können uns auch überlegen, was kann ich in die Welt bringen, was kann ich verändern, was kann ich auf einem kleinen Maßstab Positives bewirken. Und ich glaube, dass es auch, zumindest mich begeistert das und mir gibt das so ein bisschen diese Agency wieder zurück, wo ich das Gefühl hatte, ich bin so ein Opfer von dieser Klimakrise, aber man kann auch Akteur werden und man kann auch was überlegen, sich was bewegen, sei es einen Baum irgendwo pflanzen. Ich glaube, zumindest für mich generiert und stimuliert das so Gefühle von Optimismus, wieder mehr Enthusiasmus und nicht nur diese Hoffnungslosigkeit, diese Eco-Anxiety, dieses, oh, die ganze Welt geht unter.
1: Vielen, vielen Dank für das Interview, für deine Zeit.
2: Vielen, vielen lieben Dank für das Interview.
0: Das war ein Interview von Lea Leise, eine der drei Gründerinnen des Filmteams Crux Production. Wenn ihr jetzt nur den zweiten Teil gehört habt oder sogar jetzt während der letzten paar Sekunden erst eingeschaltet habt und den Beitrag dann ganz verpasst habt, dann findet ihr das komplette Interview nochmal in unserer Mediathek unter media.loro.de.

Das war der obligatorische WTG-Song des heutigen Homeruns, diesmal zusammen mit Pöbel MC. Armutszeugnis heißt der Track. Finde ich eigentlich sehr schön. Kommen ja beide aus Rostock, also hier ein bisschen lokale Musik auf Loro. Und wir bleiben jetzt musikalisch und widmen uns einmal unserem aktuellen Album der Woche. Das stammt von der britischen Singer-Songwriterin und Jungle-Produzentin Nia Archives und trägt den Titel Emotional Junglist. Auch heute stellen wir euch einen Song daraus vor. Wie Nia Archives zum Release bei Apple Music verriet, ist Dance With Me Tonight einer der Titel auf dem Album, die am schnellsten entstanden sind. Das Ganze hat sich wohl in etwa 20 Minuten zugetragen, als Nia in Los Angeles mit der Songwriterin Julia Michaels an einer Session arbeitete. Normalerweise arbeitet Nia alleine, daher war es interessant, bei diesem Album so viel mit anderen zu teilen und neue Wege zu finden, Musik zu machen. Und dann fügte Nia noch hinzu, dass sie wohl noch nie so einen poppigen Song geschrieben hat. Da hören wir jetzt mal rein. Von unserem Album der Woche hört ihr Nia Archives mit Dance With Me Tonight.

Ihr hörtet Dance With Me Tonight von Nia Archives. Das war ein weiterer Song von unserem Album der Woche Emotional Junglist. Morgen im Weckruf, also irgendwann zwischen 7 und 10 Uhr morgens, stellen wir euch dann einen weiteren Song der Platte vor. So, und meine Zeit ist jetzt auch schon gekommen. Wir haben es jetzt 17.45 Uhr und ich werde mich jetzt von euch verabschieden, weil ich bin nachher noch zum Sushi-Essen verabredet und da freue ich mich schon sehr drauf. Aber hier bei Loro ist es ja noch lange nicht vorbei. Wir haben jetzt kommt erstmal so ungefähr eine Stunde lang einfach ganz viel unterschiedliche Musik. Um 19 Uhr geht es dann weiter mit der Dreadlock Zone mit Martin. Da könnt ihr gerne einschalten. Ich bin gespannt, was da so läuft. Um 21 Uhr gibt es dann den schwarzen Kanal. Da läuft alles von Wave bis IBM. Und das ist dann auch schon der Abschluss für heute. Ab 23 Uhr geht es dann weiter mit ganz viel Musik, Musik, Musik. Und um 7 Uhr morgen früh natürlich, dann der Weckruf. Wenn mich nicht alles täuscht, dann mit Freya in der Moderation und Paul in den Nachrichten. Aber das werdet ihr morgen früh dann selber hören. Ich sag jetzt Tschüss, ich wünsche euch noch einen schönen Nachmittag. Kommt morgen gut auf Arbeit, kommt heute noch gut nach Hause, falls ihr noch nicht da seid. Und ja, bis bald. 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
1: Ja, hallo. Ich wollte mal sagen, Füchse sind gar keine Rudeltiere.
0: Ach so. Ja, ja, egal. Das Rhyme ist fett. Der Rhyme ist fett.
1: Gut, tschüss.

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0: Damit begrüßen wir euch recht herzlich zu unserer heutigen Sendung hier im Rahmen des Schwarzen Kanals auf Lokalradio Rostock, kurz Loro. Wir haben den 29. Juli und damit einen fünften Mittwoch im Monat. Das passiert ja im Jahresverlauf nicht so häufig. Und unsere treuen Hörerinnen und Hörer wissen es natürlich, an einem fünften Mittwoch ist es im Rahmen des Schwarzen Kanals Zeit für Nerd Noir, das Fachmagazin für düstere Videospielmusik. Und dieses Mal begrüße ich hier im Studio unsere Quizmasterin Caro. Einen wunderschönen guten Abend.
1: Hallo ihr Lieben.
0: Und Hannes, schön, dass du da bist.
2: Ja, bin ich gerne. Einen Abend schön.
0: Ja, der Marius, der lässt sich heute entschuldigen. Der ist im verdienten Jahresurlaub, hört uns aber hoffentlich trotzdem zu und redet nachher beim Nerd Noir Quiz auch fleißig mit, zumindest so für sich selbst im Stillen. Kann natürlich sich gerne in den Chat einloggen unter www.derschwarzekanal.rocks. Da gibt es wie immer einen Live-Chat. Da könnt ihr alle natürlich gerne fleißig mitraten bei unserem Nerd Quiz. Ihr kennt es ja mittlerweile hoffentlich schon. Womit sind wir denn gestartet in die heutige Sendung? Was hörten wir dann? Das ging ja gleich recht dynamisch, progressiv los.
2: Ja, also wenn ich was zu melden habe, dann beginne ich ja die Runde immer gerne mit so ein bisschen Retro-Mucke. Man muss dazu sagen, wir haben heute erstmal den zweiten Block von unserem Prügelspiel-Großblock. Wir haben das ja beim letzten Mal schon gemacht, Songs von Mortal Kombat über Rival Schools, das hatten wir dann noch gehabt. Da war ja so einiges mit dabei, Tekken war bestimmt auch nicht ausgelassen. Genau, das schließen wir heute mal ein bisschen ab und würden dann danach in die nächste Runde gehen. Da wird sich die Sache um Hack-and-Slash-Spiele drehen. Und eben haben wir gehört den Song A Kiss for Geese. Geht um Geese Howard, den Antagonisten aus Fatal Fury von 1997. Ich glaube, das Spiel ist noch für das Neo Geo erschienen und das ist dafür bekannt, dass es ja eigentlich eine Arcade-Konsole war. Und die hauptsächlich hatten sie eigentlich Space-Shooter und Prügelspiele und die Fatal-Fury-Reihe war bei denen ganz groß von SNK. Prinzipiell ist es das Komplementär eigentlich zu Street Fighter. Andere Charaktere, aber ähnliches Movement, nur ein anderer Style und andere Charaktere.
0: Ja, wo wir jetzt schon bei Prügelspielen sind, vor kurzem ist ja auch der zweite Mortal Kombat Film erschienen, der neuen Reihe, des Reboots sozusagen. Hast du den schon gesehen?
2: Nee, ich habe ihn noch nicht gesehen. Also da dreht sich das ja hauptsächlich um
0: den Mortal Kombat.
2: Nee. Ja, zum ersten Mal. Also es gab ja schon einen Film und exakt, da ging es überhaupt nicht um Mortal Kombat.
0: Das war die Vorgeschichte, genau.
2: Ja, wunderbar. Das hat mich sehr enttäuscht.
0: Und jetzt geht's aber echt um den Mortal Kombat. Ne? Die Geschichte ist ja, die Outworld. Heißt die Outworld? Ja, ich glaube, ja. Versucht ja nach und nach die verschiedenen Welten zu unterjochen und eine davon ist die Erde. Ich glaube, die meisten Welten sind ja schon der Outworld zum Opfer gefallen und die Prämisse des Films ist halt, ne, die Outworld muss ja 10-mal den Mortal Kombat gewinnen und natürlich hat sie das jetzt schon 9-mal getan und jetzt ist der finale Mortal Kombat an der Reihe und die Erde muss verteidigt werden, ja.
2: Und da spielt doch Johnny Cage dann jetzt die Hauptrolle von Carl Urban, glaube ich,
0: gespielt. Carl Urban, genau, Butcher aus The Boys. Er spielt eigentlich auch Butcher aus The Boys, muss ich sagen. Auch
2: das ist gut.
0: In diesem Film.
2: Das ist ein Grund, das zu gucken für mich.
0: Zumindest was die Wortwahl angeht und so ein bisschen auch die Attitüde. Also von dem Johnny Cage aus der 1995er, glaube ich, Verfilmung ist da nicht viel zu spüren. Das war ja so ein ziemlicher Schönling, sag ich mal. Der Carl Urban, der ist ja mittlerweile, der ist auch schon ein bisschen älter und eben auch so viel rauer, so von seiner ganzen Art und Weise. Ne? Und dann, wie gesagt, noch mit der entsprechenden Kraft und Fäkalausdrücken geprägten Sprache und Rhetorik. Also man erkennt da sehr viel vom Butcher in dem Film auf jeden Fall. Ja,
2: ja, da freue ich mich drauf. Kannst du den empfehlen oder eher von abraten?
0: Nee, von abraten würde ich auf keinen Fall. Ich fühlte mich durchaus unterhalten. Ich habe ihn im Kino gesehen, ich habe ihn mir mittlerweile auch noch einmal zu Hause angeguckt. Er ist überraschend blutig tatsächlich, aber ich glaube, das war der erste ja auch schon. Ne? Also da wird mit wirklich expliziter Gewalt bis hin zu Gore nicht wirklich gegeizt. Das ist schon recht heftig, nichts für schwache Gemüter. Ja, ansonsten es ist, was es ist, ne? Also was kann man aus einer Story schon groß rausholen, ja? Es ist ja auch von vornherein klar, wie das Ganze enden wird. Die Dramaturgie, das ist alles relativ vorhersehbar, aber ich fühlte mich, wie gesagt, über die Laufzeit dann doch ziemlich gut unterhalten. Ja. Wenn man da nicht groß drüber nachdenkt, was man da gerade sieht, dann passt das schon.
2: Ja. Das klingt ja solide. Also unterhalten sein muss man schon und wenn es der Film schafft. Es kommt ja noch ein neuer Street Fighter-Film raus, hast du von dem gehört?
0: Nee, habe ich noch nicht.
2: Die machen das jetzt mal ein bisschen anders. Ich glaube, der soll ein bisschen lustig sein. Und der wird sich nicht zu ernst nehmen, wenn ich das jetzt so dem Trailer entnehmen konnte. Und ich glaube, das ist ein ganz gutes Konzept. Die haben das ja, war bestimmt auch 96 oder wann da die Verfilmung kam, damals. Und die wollten das halt sehr ernst machen. Wie hieß er, der M. Bison, Raul Julia. Raul Julia, der hat das ja sehr, sehr, sehr gut gemacht. Der hat auch den ganzen Film getragen. Der ist ja dann auch kurz danach irgendwie an Krebs gestorben, war auch schon sehr abgemagert im Film. Eigentlich ging der ganze Film nur um ihn und sein absolutes Overacting, aber den Rest konnte man eigentlich nicht gebrauchen. Es hat sich einfach zu ernst genommen, hat mit viel zu vielen Charakteren gespielt, die da überhaupt nicht reingepasst haben, nicht erklärt wurden. Also da bin ich mal gespannt, wie die das jetzt machen. Es liegt schon ein Fokus auf Ryu und Ken und ja, was ich da gesehen habe, das hat mir erstmal gefallen. Ich glaube, das wird was.
0: Bekannte Schauspieler mit dabei?
2: Nicht, dass ich wüsste, aber ich mag mich da irren, also keine Ahnung, was andere jetzt als bekannt sehen. Nee, mir fiel da jetzt nichts auf, aber muss ja auch nicht unbedingt sein.
0: Ja, okay, reichen wir sonst gerne auch mal nochmal nach und besprechen den Film dann auch in einer zukünftigen Nerd Noir. Die wievielte Sendung ist das überhaupt mittlerweile?
2: Oh Gott, sechste, siebente?
0: Ich habe nur überlegt, weil wir uns ja gerade was für die Loro Hörspiel, nein nicht Hörspiel, Soundtrack-Sendung gewünscht haben. Horch ohne Kuck, die in diesem Jahr einjähriges Jubiläum hat. Und da habe ich überlegt, ja, das Einjährige haben wir schon hinter uns, oder? Also wir sind jetzt mit Nerd Noir schon mehr als ein Jahr dabei.
2: Ja, auf jeden Fall. Also ja. Anderthalb Jahre.
0: Okay. Vielleicht sollten wir die Jubiläen dann vielleicht zukünftig auch ein wenig zelebrieren. Genau, ich würde sagen, wir machen weiter mit dem nächsten Titel. Wir bleiben noch im Prügelspiel-Genre. Einen kleinen Moment. Noch.
2: Genau, ich habe da mal was ganz Besonderes rausgeholt. Prügelspiele, es ist gar nicht so einfach, da gute Soundtracks zu finden. Das ist mir bei der Recherche so aufgefallen. Und mir ist ja immer wichtig, dass ich das auch selber gespielt haben muss. Ich musste das also in dem Fall nachholen für das nächste Game. Es nennt sich Skullgirls. Das ganze Spiel ist in so einem 60er Jahre Pin-Up-Style gehalten und die Musik ist mitunter eher jazzig. Das wirkt erstmal so ein bisschen unpassend, aber innerhalb des Spiels mit Comic-Grafik und komplett 2D macht das schon Sinn. Also es ist blutig, aber knuffig und ich denke, wir hören da mal rein.

0: So, wir hörten gerade zwei wunderschöne Songs aus dem Spiel Skullgirls Second Encore. Wie man gehört hat, ist es sehr untypisch für Prügelspiele, dass das ganze Ding eigentlich auf einem Jazz-Soundtrack läuft. Gibt einige Songs, gibt einige Stages, sehr knuffige Charaktere. Alles, wie gesagt, in so einem gewissen Pin-Up-Style gemacht. Also sind so Cuphead, Mickey-Maus-Referenzen auch mit drinne. Und ja, sehr, sehr, sehr buntes, sehr schönes Spiel, flüssiges Gameplay, das ist ja das Wichtigste eigentlich beim guten Prügelspiel, das kann ja so schön aussehen, wie es will, aber die Kombos und Tritte und Schläge müssen gut von der Hand gehen und das ist auf jeden Fall sehr unterhaltsam, das Spiel und eben mal was vollständig anderes. Hast du da noch Fragen zu, Marv?
1: Nee, die Musik hat mir auf jeden Fall sehr gut gefallen, vor allem der erste Song, also mit diesem schönen Basslauf, also Kontrabass gespielt, ja, so richtig schön, ja, chillig, LMAA-Stimmung ist das immer so ein bisschen, finde ich so, ne, so dum dum dum dum
0: dum dum dum dum dum. Ja, das kann ich bestätigen, ich hätte es nicht also besser sagen können.
1: Das groovt einfach so schön vor sich hin, doch, hat mir sehr, sehr gut gefallen, der zweite Song. Den hätte ich jetzt schon nicht mehr so als Jazz bezeichnet.
0: Da geht's schon ins Bebop eigentlich.
1: Der war jetzt, ja genau, der war jetzt so ein bisschen dynamischer, ein bisschen auch geradliniger. Aber ja, trotzdem, einfach mal was anderes. Vielen Dank, dass du das in die Sendung hier mit reingebracht hast. Bevor wir weitermachen, vielleicht mal abseits gefragt, auch wenn es jetzt nicht so nerd-noir-artig sein sollte, an euch beide natürlich die Frage, was ist denn das letzte Game, was ihr aktuell gespielt habt oder was ihr aktuell spielt?
0: Ja, also ich beschäftige mich momentan wieder öfter mal mit Elden Ring, wenn ich was spiele. Also habe ich ja bestimmt schon mal von erzählt, das letzte der großen Souls-Games, in das man sich hunderte und hunderte Stunden vertiefen kann. Ja, und ich habe es wieder gemacht. Ich dachte mir, bau dir mal einen neuen Charakter, der einfach nur unglaublich stark ist, sehr gut verteidigen kann und guck, wie du alles quasi mit Masse besiegen kannst, statt mit Geschick oder Magie. Und ja, das gefällt mir jetzt momentan wieder ganz gut. Klar hat es seine Frustmomente, aber das Schöne daran ist immer, du kannst das ja spielen, wie du willst. Du hast irgendwann ein unendlich großes Waffen- und Fähigkeiten-Set und du musst dich aber irgendwie auch mal entscheiden, wie willst du deinen Charakter machen, und diese Freiheit kannte ich noch in keinem Spiel so stark ausgeprägt wie eben in den Souls-Spielen oder eben am Ende in Elden Ring.
1: Also nur nochmal für diejenigen, die jetzt nicht so tief in der Gaming-Welt drinstecken, also Open-World-Rollenspiel,
0: genau,
1: im weitesten Sinne,
0: genau.
1: So könnte man es beschreiben. Das heißt, man kann sich auch entscheiden, unterschiedlichste Charaktere zu spielen, von Krieger über, was weiß ich, Paladin, Magier, genau, Kampftroll, keine Ahnung.
0: Ja, das jetzt nicht, aber du baust dir die halt dann am Ende selber. Du kannst dir so ein Grundset nehmen, das wäre dann jetzt der Magier oder der Kleriker oder der Krieger, und musst ja deine Werte aber am Ende selber verteilen und kannst da alles draus machen. Also du bist auf eine Klasse nicht festgelegt, sondern genau, hast da einfach die totale Freiheit, was es auch kompliziert macht, aber wir sind ja alle schon groß und ich finde es mal in Ordnung, eine Herausforderung zu haben.
1: Für was hast du dich im aktuellen Spiel entschieden?
0: Ja, ich bin so gesehen ein großer, schwerer Krieger, der extrem schwere Rüstungen tragen kann, auch ein riesiges Schwert führt, sehr viel Ausdauer hat und ansonsten praktisch nichts kann. Also keine Magiegeschichten, kein weiterer schöner Firlefanz, sondern pure Stärke, pure Verteidigung. Also ich bin ein Tank.
1: Also so wie im echten Leben tatsächlich. Ja, aber Rollenspiel, weißt du schon, ne? Da soll man ja eigentlich Charaktere spielen, die man im echten Leben eigentlich nicht so darstellt. Aber egal, anderes Thema.
0: Ja, ja.
1: Okay, und Caro, was spielst du aktuell? Ich glaube, das geht in eine gänzlich andere Richtung.
2: Ja, ich habe zuletzt Moonstone Island gespielt. Das ist ein Stardew Valley-Klon. Stardew Valley ist ein Harvest Moon-Klon und es geht grundsätzlich in diesen Spielen immer darum, dass man irgendwo hinkommt und sich seine kleine Farm aufbaut. Bei dem Spiel, was ich jetzt spiele, wurde ich von meinen Eltern ins weit

0: ist. Das heißt, ich kann auch kleine Geister, nennen sie sie dort, sammeln und trainieren. Es ist im Endeffekt Pokémon. Ich habe sogar welche gesehen, die ziemlich ähnlich aussahen wie die Originalen, nur andere Namen hatten. Und ja, das macht mir irgendwie sehr viel Spaß, da einfach durch so eine, ja, mit einem Besen ein bisschen irgendwie von Insel zu fliegen, Geister zu sammeln und ja, mit den Leuten da zu quatschen und mein kleines Häuschen aufzubauen und ein bisschen zu farmen.
1: Also so von den Eltern ein Jahr lang irgendwo hingeschickt werden, das hört sich ja so ein bisschen an wie bei den Amish oder so, ne? So Rumspringer irgendwie so, ne? Guck dir mal die Welt an, darfst nicht wieder zurückkommen. Und nach dem einen Jahr kannst du dann sagen, ob wir dich, ob du noch bei uns leben willst oder nicht. Diese Pokémon-Geister, die kann man dann gegen andere NPCs wahrscheinlich antreten lassen oder andere Spieler?
0: Bis jetzt habe ich noch nicht gegen andere Spieler kämpfen müssen. Bis jetzt ist es nur dafür da, dass ich, wenn ich im Wald nach Sachen suche, mich die wilden Monster nicht umbringen, sage ich mal. Also ich habe bis jetzt nur gegen wilde Monster gekämpft und die kann man dann eben auch fangen. Aber dass ich jetzt gegen NPC gespielt habe, ist noch nicht passiert. Ich bin aber auch noch nicht so weit im Spiel drin. Ich glaube aber, das ist tatsächlich gar nicht das Ziel. Ich habe zum Beispiel eher eins gefangen noch für den Tischler des Dorfes, weil der meinte, er hätte auch gern eins. Er ist ja Tischler, da gibt's doch eins, das sieht aus wie ein Baum, bring das mal mit. Ich glaube, das geht eher in die Richtung Sammeln.
1: Okay. Und so ein bisschen Bodyguards.
0: Genau.
1: Gegen die wilden Tiere im Wald.
0: Ja,
1: bis
0: jetzt jedenfalls.
1: Wer möchte nicht eine Horde Geister als Bodyguards haben? Gut, ja, vielen Dank. Also nicht unbedingt 100% nerd-noir-dig, aber ich denke schon, dass Elden Ring so seine Momente hat. Ich weiß gar nicht, hatten wir den Elden Ring Soundtrack überhaupt schon mal mit in der Sendung? Ist der überhaupt gut?
2: Der ist extrem gut. Also die Soundtracks von den Souls-Spielen sind alle extrem gut. Das ist halt Gewöhnungssache. Es gibt eigentlich nie Musik innerhalb der Levels, sondern nur bei Bossen. Und das ist absolut episch, was da gespielt wird. Und bei Elden Ring muss ich ja noch eins dazu sagen oder generell bei den Souls-Spielen, da mal ein bisschen über das Storytelling nachgedacht. Ja, es ist ein Rollenspiel, aber du gehst in diese Welten, wenn die Geschichte eigentlich schon auserzählt ist und das macht's halt so lustig. Du bist halt derjenige in jedem Spiel, der dann irgendwie sich das zusammenreimen kann, was da passiert ist, aber du gehörst eigentlich schon gar nicht mehr zur Geschichte. Du bist auch kein Protagonist, der eine Story hat oder bekommt. Du bist immer in irgendwelchen Überresten so einer Welt drinne.
1: Also du versuchst ein bisschen was rauszufinden,
2: genau,
1: über das, was da um dich herum vielleicht vor hunderten von Jahren mal passiert,
2: richtig,
1: ist.
2: Du kannst dir das zusammenreimen, aber du musst es eben auch nicht. Also das finde ich natürlich eine sehr spannende Art des Storytellings. Man macht sich das hier und da natürlich ein bisschen leichter mit, aber der Teufel steckt im Detail. Und das ist eben auch mal eben kein typisches Storytelling, sondern du gehst einfach ins Spiel, nachdem alles schon vorbei ist.
1: Und es bleibt ja dann auch viel deiner eigenen Fantasie überlassen, ne?
2: Definitiv.
1: Das, was du da eben reindeuten möchtest,
2: genau,
1: in die Dinge, die du da siehst und die dir begegnen.
2: Ja. Und wenn man da Lust hat, dann findet man auch viel. Wenn nicht, dann übersieht man das alles und hat trotzdem noch ein sehr gutes Spiel.
1: Ja, ich habe auch schon ein paar Mal zugeguckt, also es ist schon episch, ne? Also vor allem die Bosskämpfe, also sehr beeindruckend, muss ich sagen. Ich habe es nie selbst gespielt, aber ja, kann man auch mal ein paar Stunden beim Zugucken verbringen.
0: Ja, das habe ich gerade letztens gemacht und da hat Hannes dann gegen einen sehr großen Riesen gekämpft. Und das Krasse an dem Spiel ist, dass du nicht nur irgendwie die Umgebung oder alles einfach nur so wahrnimmst, sondern du hast dann nebenbei, schafft es das Spiel auch noch, dass du Mitleid mit dem hast, obwohl er ja irgendwie der Gegner ist. Es ist so gut gemacht, also es ist echt beeindruckend gewesen.
1: Ja, vielen Dank für diese Einblicke. Wie geht's denn jetzt weiter? Haben wir die Prügelspielphase überwunden oder ist da noch was offen?
2: Nee, wir haben noch, also mindestens zwei Sachen haben wir noch.
1: Sehr gut.
2: Eine Sache würde ich gerne Marius widmen, der hört ja hoffentlich gerade zu. Der hatte mir nämlich letztes Mal noch zwei Songs mindestens von Soul Calibur 3 mitgegeben. Ich glaube 2005 auf sämtlichen Plattformen erschienen. Soul Calibur ist eine Spieleserie, die hat, glaube ich, mit Soul Blade angefangen. Das habe ich mal besessen, noch für die PlayStation 1. Und ist mittlerweile beim, ich weiß gar nicht, Marv, du hast vorhin einen Trailer gesehen, beim wievielten Teil?
1: Teil 6.
2: Teil 6 stand da.
1: Mindestens Teil 6, ja.
2: Oha. Das Interessante daran ist, das ist dasselbe Studio, was auch Tekken gemacht hat, also Namco. Und das Spielprinzip ist eigentlich das, dass man auch mal eine Arena hat. Also es gibt auch Ring-Outs. Das ist da hervorzuheben. Das

hatte auch andere Prügler wie Battle Arena Toshinden oder Virtua Fighter gehabt. Das fiel mir dazu noch irgendwie ein, aber die hatten fürchterliche Soundtracks, das kann man hier nicht spielen. Und man hat Waffen. Alles ist eigentlich auf Waffen ausgelegt, wenn es ja bei normalen Prügelspielen oftmals so ist, dass man sich eben mit Fäusten und Füßen dann battelt, ist dort alles auf Waffen ausgelegt, die man mitunter auch verlieren kann. Und Gastkämpfer sind da auch mit drin. Also es gab einen Teil, da konnte man auch Darth Vader und Yoda spielen. Es gab einen, da konnte man Link spielen. Und die nehmen sich da, glaube ich, storymäßig auch nicht so ernst. Und ich weiß nicht, wie viele verschiedene Gäste die da schon so mit drin hatten, aber das macht es so ein bisschen aus. Ich glaube, Cloud aus Final Fantasy VII hatte da auch mal einen Auftritt oder sollte ihn auf jeden Fall haben. Spawn aus den Image Comics war auch schon vertreten und genau danach fällt mir da jetzt nichts mehr ein, aber einen schönen Soundtrack hatten die auch. Und es war Marius definitiv ein Bedürfnis, dass die mal gespielt werden und die hören wir uns jetzt an, deswegen.

0: Wir haben es 21.38 Uhr. Ihr hört immer noch Nerd Noir, eine Sendung hier im Rahmen des Schwarzen Kanals auf Lokalradio Rostock. Das Fachmagazin für düstere Videospielmusik. Und weiterhin bei mir hier im Studio Caro, unsere Quizmasterin, und Hannes. Vielleicht sagst du noch mal ganz kurz, was wir im letzten Block gehört haben.
1: Ja, wir haben zwei wunderschöne Tracks aus dem Spiel Soul Calibur 3 gehört. Nun war es davor ja schon jazzig, jetzt wurde es wieder episch. Diese zwei Songs haben wir jetzt mal schön für Marius gespielt. Grüße gehen raus. Viel Spaß beim Urlaub. Und ja, hast du noch was dazu zu sagen? Wie hat es dir gefallen, Marv?
0: Ich konnte mich gar nicht so genau darauf konzentrieren, weil wir hier gerade so viele Aufgespräche geführt haben, so intensiv uns ausgetauscht haben. Müsste ich mir tatsächlich in Ruhe dann im Nachgang nochmal anhören. Aber ja, das, was so nebenbei an mein Ohr drang, das klang doch durchaus sehr vielversprechend. Ja, jetzt würde ich zu einer Kategorie kommen wollen, die ja mittlerweile hier auch schon in der Nerd Noir etabliert ist. Und wir kündigen es natürlich auch entsprechend kurz einmal episch an.

0: Ja, und vielen Dank an Rocket Beans TV, dass wir uns frecherweise einfach ihr Intro für das Nerdquiz hier für unsere Sendung ausleihen durften. Und damit würde ich übergeben an unsere Quizmasterin Caro. The stage is yours.
1: So, ihr Lieben, für alle die, die das erste Mal zuhören, erkläre ich nochmal die Regeln. Ich stelle jetzt Marv und Hannes jeweils 7 Fragen aus 7 verschiedenen Kategorien. Und die beiden haben einen Buzzer. Könnt ihr die mal bitte testen? Wer also zuerst auf seinen Buzzer drückt, darf auch zuerst antworten. Wenn jemand eine Frage falsch beantwortet, kriegt er einen Minuspunkt, für eine richtige Frage den normalen Pluspunkt.
2: Da muss ich meinen Stift rausholen, Moment. So, da ist er.
1: Keine Angst, ich schreibe mit.
2: Nee. Wollen wir lieber zweimal hier.
1: Gut, also wir fangen nochmal an.
0: Also ich glaube, hier muss niemand irgendwas notieren, weil wahrscheinlich dieses Quiz so ausgehen wird, wie als wenn ich Elden Ring spielen würde. Also, aber wir schauen mal. Mal gucken.
1: Werden Sie,
0: ich bin, glaube ich, nicht die würdige Vertretung für Marius hier.
2: Muss ja nicht nur um Games gehen.
1: Ich habe versucht, es geht nicht nur um Games, gar nicht. Es geht einfach nur um allgemeines Nerdwissen. Es ist ein Nerdquiz. Ich habe versucht, den Schwierigkeitsgrad etwas anzupassen. Es geht wahrscheinlich eher um Geschwindigkeit. Ich gehe davon aus, dass ganz viele Sachen von euch beiden beantwortet werden können. Kategorie Nummer 1. Serien, die so alt sind wie wir. Welcher Außerirdische lebte bei der TV-Familie Tanner?
0: Alf.
1: Richtig. Ich sage ja, es geht um Geschwindigkeit. So, weiter geht's. Helden der Kindheit. Welcher Comic-Held jagt die Dalton-Brüder?
2: Lucky Luke. So.
1: Fastfood und Zuckerdrinks. Seit 2023 wird die Limonade mit Orangengeschmack der Firma PepsiCo unter dem Markennamen Schwippschwapp Orange verkauft. Wie hieß diese Limonade bis zu ihrem Namenswechsel ursprünglich? Die ist etwas schwerer, das gebe ich zu. Aber ihr könnt es wissen.
2: Nee, ich kann das wissen, aber ich kann das ja auch falsch machen. Marv hat übrigens die Hand auf dem Buzzer, das ist gar nicht in Ordnung.
0: Achso, stimmt, man muss sie daneben liegen. Das hat Caro nicht angesagt bei den Regeln.
1: Habe ich bei den Regeln nicht angesagt, aber bitte lass die Hände neben den Buzzern.
2: So weißt du es oder wollen wir einfach raten? Also ohne
1: Also
2: Punkt.
1: Es ist erst seit 2023 der neue Name da. Ich gebe euch noch 5 Sekunden.
0: Ich wusste es natürlich mal, aber wie?
2: Ich bin mir da ziemlich sicher, aber ich drücke jetzt nicht drauf. Ich hätte jetzt gesagt, die Sinalco.
1: Nee,
2: aber
1: gut, dass du es nicht gesagt hast.
0: Sinalco ist eine normale Limonade, okay. Orangenlimonade.
2: Nee, denn?
1: Es geht ja darum, um eine normale Orangenlimonade, ja?
0: Das Gemischgetränk.
1: Nee, es ging um eine normale Orangenlimonade von Pepsi.
0: Aber ist das Schwippschwapp nicht das Gemisch? Ich hätte gedacht, das ist das Gemisch.
2: Hätte ich jetzt auch gedacht.
1: Die heißt jetzt Schwippschwapp Orange.
0: Ach so, okay.
1: Aber früher hieß sie Mirinda.
0: Ach, Mirinda, ja.
2: Ach Gott.
0: Ja,
2: gab's mal.
0: Das,
2: nee, okay.
0: Das Pongdong zu Fanta, ja, genau.
1: Genau. Ja. Kein Punkt, aber weiter geht's. Thema Folgen und verfolgt werden. Welche literarische Figur folgte einem weißen Kaninchen ins Wunderland?
0: Alice im Wunderland.
1: Das war Marv, da war er schnell.
2: Ja. Bruchteile von Sekunden.
1: Hände neben die Wasser, ich sehe es
0: ja,
1: nicht.
0: Ja. Ich halte mich dran, durchaus.
1: Super. Ein bisschen Schokolade für die Hüfte. Welcher Schokoriegel ist laut Werbung die längste Praline der Welt?
0: Duplo.
2: Mann.
1: Richtig.
0: Für die einen ist es die A1, für die anderen die längste Baustelle der Welt. Das hat sich auch so in meinen Kopf eingeprägt. Ist, glaube ich, mittlerweile nicht mehr so, aber das war tatsächlich vor einigen Jahren oder Jahrzehnten fast ein geflügeltes Wort, ja, weil auf der Autobahn A1, was nur wirklich eine sehr lange Autobahn ist, immer so unglaublich viele Baustellen waren. Ja.
1: Bin da noch nicht so lange oder so oft lang gefahren, aber ja, okay. So hat man.
0: Und deswegen habe ich immer dieses Duplo-Zitat im Kopf. Ja.
1: So, nächste Kategorie. Wer zählen kann, ist klar im Vorteil. In welcher Star Wars-Episode erfolgte die Rückkehr der Jedi-Ritter?
0: 5.
2: Wir waren gleich.
0: Ja, 6.
1: Ist ein Minuspunkt für Marv.
2: Ich wollte schon sagen, wir haben gleichzeitig raufgehauen.
0: Returner für Empire.
2: Ja. So, Rückkehr der Jedi-Ritter.
0: Also, ja, das war mein Lieblingsfilm früher, verdammt.
2: Teil 3, Episode 6.
0: Ja, Episode 6, natürlich.
1: Marv hat einen Minuspunkt bekommen, genau. Es war Episode 6.
0: Sie hat Rückkehr der Jedi-Ritter gesagt und ich hatte aber die Bilder von Empire Strikes Back im Kopf.
2: Ist halt der beste der Filme, ne?
0: Ja, war bei mir ja lange Zeit umgekehrt. Tatsächlich in meiner Jugend fand ich Rückkehr der Jedi-Ritter am besten und dann erst mit dem Älterwerden ist es dann Empire Strikes Back geworden, tatsächlich, ja.
2: Ja. Ich glaube, so geht's mir aber auch. Aber wo man denn klein war, der Film hat ja nun mal kein Happy End. So, und der andere schon.
0: Wahrscheinlich,
2: also,
0: ja.
2: Ne,
0: ja.
2: Das ist ja diese ganz wundervolle Formel eben auch beim Imperium schlägt zurück Film gewesen.
0: Ja, da wird auch noch Han Solo eingefroren. Meine große Jugendliebe, weißt du?
1: Also. Wessen Jugendliebe war der nicht? So, die letzte Frage dieser Runde. Die Kategorie lautet X Varianten. Ich suche nur eine. Wie heißt das deutsche Pendant zu der britischen Serie The Office?
2: Mein Buzzer. So, Stromberg.
1: Ja, ja, richtig. So, damit.
0: Das hatte ich schon gedruckt, aber.
1: Damit steht es. Ja, Marv ist.
0: Ich kenne The Office tatsächlich nicht, aber es war jetzt irgendwie relativ logisch, dass es Stromberg ist. Gleichstand?
2: Ja.
0: Hast du meinen Punkt schon abgezogen?
1: Ja, ja.
2: Muss man dir einen Punkt abziehen?
0: Ich hatte einen Minuspunkt.
1: Genau.
2: Aber
1: Marv hat 3 richtig und einen falsch und du hast jetzt 3 richtig.
2: Gut, das klären wir nochmal
0: also
2: auf
0: hab
2: Air.
0: Hab ich 2. Okay.
1: Wir klären das nochmal bis zur nächsten Runde.
0: Es ist noch alles drin, hätte ich nicht gedacht.
1: Es ist noch alles möglich, genau. Weiter geht's also erstmal mit der Sendung.
0: Gut, vielen lieben Dank, liebe Quizmasterin Caro. Genau, wir haben, glaube ich, den Beat'em'up Prügelspiel-Block abgearbeitet.
2: Das hättest du gerne.
0: Immer noch nicht.
2: Jetzt kommt mein persönliches Steckenpferd. Wir müssen uns jetzt alle mal ein bisschen mit Guilty Gear befassen.
0: Das ist auch ein Prügelspiel.
2: Das ist eine Prügelspielreihe.
0: Guilty Gear, okay.
2: Ganz großartig habe ich, glaube ich, 1998 für die PlayStation 1 besessen. Es sieht erstmal alles so ein bisschen aus wie Street Fighter, aber auch da 2D-Anime-Spiel, super düster. Es gibt Bluteffekte, es gibt durchgehende, mega gute Rock-Metal-Japano-Musik. Und das zieht sich auch musikalisch durch alle Spiele durch. Das ist eigentlich immer derselbe Interpret. Wie heißt er denn? Kannst du das mal vorlesen, Marv?
0: Daisuke Ishiwatari.
2: Genau. Haben wir das mal ein bisschen eingedeutscht ausgesprochen, aber so heißt der. Und der nimmt eigentlich auch gleich eine komplette Band mit. Und die vertonen dann diese Soundtracks eigentlich durchgehend. Und das ist mir damals schon super ans Herz gewachsen. Weil wenn du ein heftiges, auch leicht düsteres Prügelspiel hast und dazu dann auch noch die ganze Zeit Metal-Sounds von der Stange rollen, ist das auf jeden Fall ein Thema gewesen. Und ich habe dann auch die Nachfolger für PlayStation 2 besessen und irgendwann war ich dann da raus. Aber es gibt am Ende auch eine Story da drin. Also das hatten wir ja noch gar nicht als Thema. Prügelspiele können eine Story haben. Auch wie du vorhin meintest, irgendwie Mortal Kombat hat ja keine lange Story. Das ist irgendwie so ein modernes Ding. Die denken sich mittlerweile so viel Story und so viel Dimensionsgelumpe und Zeitreise und was nicht alles aus. Und bei Guilty Gear war das eigentlich auch mal einfach gehalten. Das ist ja so ein bisschen das Matrix-Szenario, dass man dann irgendwie die Technik zu weit hat fortschreiten lassen und irgendwann Maschinen gegen Menschen kämpfen und die gewinnen dann aber irgendwie einigermaßen. Dann ist da noch irgendeine magische Portalgeschichte gewesen, Technik und Magie sind dann irgendwie wie bei Thor 1 und dann ist irgendwie ein 100 Jahre langer Krieg entbrannt und dann gab es irgendwelche biomagischen Mischwesen und das ist alles total riesig. Und dann hat man dann irgendwann den Anführer der Gear-Rebellion in irgendeinem Hyperspace eingesperrt und jetzt wird das Guilty Gear-Spiel darum gestaltet, irgendwie den stärksten Kämpfer zu finden, um den dann irgendwie wieder zu vermöbeln. Und egal wie viel Story man da rummacht, am Ende kannst du ja erzählen, was du willst. Es werden dann aber immer irgendwie 10, 20 Leute sich einfach nur kloppen. Und das wirkt immer so absurd, wenn man dann da immer größere und größere Geschichten drum machen will. Also für mich geht das immer nicht so ganz auf. Und bei Guilty Gear haben sie es auf jeden Fall übertrieben. Ich habe mir da heute nochmal angeguckt, wo da die Story noch so richtig hingehen soll. Also nee, schon ein bisschen drüber. Dennoch, vom Gameplay, ich habe das immer geliebt. Also das ist mein absolutes Lieblingsprügelspiel gewesen. Und ich gebe auch zu, ich kann auch sonst nichts mehr spielen. Also du kannst mir irgendwie ein neues geben. Du kannst mir irgendwelche neuen Tekkens, Mortal Kombats geben. Kriege ich alles nicht mehr hin. Mein Moveset und meine Fingermotorik sind komplett auf diese Spiele und auf diese Charaktere eingeschossen. Und ich kann tatsächlich jetzt mit 40 Jahren entweder Guilty Gear spielen als Prügelspiel oder gar nicht.
0: Das ist ja aber auch, was du gerade berichtet hast mit so einer komplexen Story in so einem Prügelspiel, ist auch ein bisschen eine fragwürdige Moral, ne? Also man hat irgendwie eine halbwegs komplexe Story und das Einzige, was man dann aber als bespielenswert erachtet, ist anderen aufs Maul zu hauen, damit man durch diese Story durchkommt. Ne? Also
2: genau,
0: eine recht fragwürdige Aussage.
2: Ja, das würde gar nicht so wirken, wenn man, genau, wenn man die Story einfach kurz halten würde. Und das,
0: dann ist es das, was drüber. Es ist, ja. Also dann ist die Story eben Mortal Kombat, ja. Man muss halt seine besten Krieger in den Ring schicken, um die Welt zu verteidigen. Und damit ist es dann aber auch okay. Ja,
2: genau, finde ich, reicht doch eigentlich auch. Und dann würdest du dich auch fragen, okay, das machen wir jetzt einmal. Warum machen wir das aber 6 Teile lang? Da hört es dann komplett auf, ne? Also das sind ja hier die Spiele, die beschrieben werden, die haben ja alle bis zu 6 Fortsetzungen gehabt. Und ja, spätestens da hört es dann eigentlich auf. Aber weiter zur Musik. Ich würde gerne mit Beyond the Dark live starten aus dem ersten Guilty Gear. Das ist quasi die Abspannsequenz des Hauptcharakters. Und bevor ich viel weiter rede, hören wir noch einmal mal rein.

0: Jo, das war doch mal ordentlich rockig hier. Das ging mal gut nach vorne. Ja, aber gut, das passt ja auch zusammen, ein Spiel, wo man sich nur auf die 12 haut.
1: Absolut. Und rockig geht's auch weiter, weil wir haben noch zwei aus dieser Serie vor uns. Wie gesagt, es gab da einige Spiele von. In dem Spiel geht's ja, wie gesagt, darum, dass, also jedenfalls in den relevanten Spielen, die ich noch gespielt habe, bevor das dann völlig aus dem Ruder gelaufen ist, geht's um den Anführer der Gier-Rebellen, also eine biologisch-magische, technische Mischwesensform, die dann gegen die Menschheit aufrebelliert haben. Wir hörten dann also das Justice-Thema vom Hauptantagonisten. Wir haben einen heiligen Ritterorden und deren Feinde, angeführt von Kai Kieske und Soul Bad Guy als Antagonist. Das hörten wir dann danach, das Aufeinandertreffen dieser beiden. Und jetzt am Ende lief der Song Suck a Sage, das Chip Zanoff-Thema. Da haben wir also auch Ninja-Charaktere mit drin.
0: Der kommt gleich.
1: Der lief noch nicht. Oh,
0: genau.
1: Wunderbar, da freue ich mich aber jetzt schon drauf.
0: Und ich habe nämlich gerade mal gegoogelt, weil ich mich gefragt habe, was soll denn das bedeuten? Leider bin ich jetzt, nachdem ich das übersetzt habe, noch verwirrter als vorher. Weil wenn man es eins zu eins übersetzt, heißt das an einem Salbeizweig lutschen. Das musst du mir jetzt mal erklären.
1: Ja, ich habe es auch nie verstanden. Wirklich, ich hab das oft gefragt und
0: na gut.
1: Ist halt so. Aber das, ja, vielleicht ist das so eine Ninja-Sache.
0: Hört sich also eher aus, sind wir an, da wie aus so der drinne. Dentagard-Werbung oder so, aber na gut.
1: Ja, also gepflegte Zähne hatten sie alle. Ich meine, ungepflegte Zähne zu animieren und zu malen ist auch schwieriger als, ne, also wundervolle Anime-Grafik jedenfalls. Zwei Songs geben wir uns noch, wie gesagt, dann jetzt Suck a Sage aus dem ersten Teil und That Man aus dem, ach, lass mich lügen, vierten Teil. Da geht es dann irgendwie um den Urvater, der die Gears überhaupt kreiert hat, aber da sind wir dann irgendwann in der Story schon so tief, ich glaube, das interessiert nicht mehr. Der Antagonist wurde aber gut aufgebaut, ich habe mich mal gefragt, wer ist das? Und ich bin dann irgendwann, weiß ich nicht, bis zu 36 Jahre alt geworden und dann hat man das erst erfahren, mich hat's dann nicht mehr so interessiert, aber der Track zu ihm ist auf jeden Fall gut.
0: Apropos Antagonist, ich fand es ja ein bisschen schade, um nochmal auf unseren Anfang der Sendung zurückzukommen, dass in dem neuen Mortal Kombat, in der neuen Mortal Kombat-Verfilmung Goro nicht mitspielt. Das hat mich ein bisschen enttäuscht.
1: Prinz Goro, der Vierarmige.
0: Ja, den fand ich immer toll, so als Gegner.
1: Jo.
0: Aber der ist einfach nicht dabei. Spielt keine Rolle.
1: Schade. Ist was anderes Vierarmiges, oder?
0: Nö, leider auch nicht.
1: Nö, dann gucke ich es nicht. Wo kommen wir da hin?
0: Viel Spaß.

0: So Leute, das war doch mal eine schöne Bombe zum Abschluss. Für den Marv war ein Spinett mit bei. Ich brauche ja immer meine Orgel, da war sie dann auch. Ein fantastischer Track, der sich immer weiter und weiter aufbaut. Also für mich wirklich ein Gänsehaut-Track, obwohl ich tatsächlich die Serie gar nicht mehr weiter verfolgt habe, habe ich dann doch noch die Musik verfolgt und muss sagen, sie ist eigentlich ihrer Seele treu geblieben, wenn dann am Ende noch solche Stücke bei rauskommen.
1: Ja, das war ein ganz schönes Brett.
0: Das war ein Brett.
1: Schöner Song, schöner Track.
0: So, und nun schließen wir tatsächlich den Block der Prügelspiele ab.
1: Wer hätte es gedacht?
0: Ja, du wolltest ja schon früher, aber nicht mit mir. Ich habe da was vorbereitet und das wollte ich jetzt auch haben.
1: Aber hat ja nur mehr als 50% der heutigen Sendung in Anspruch genommen.
0: Ist auch völlig in Ordnung.
1: So als Leftover aus der letzten Sendung.
0: Ja, da ist halt ein bisschen mehr Overgeleften. Also das geht schon. So, die nächste Runde wird jetzt also, das ist vielleicht auch ein Block, den man nochmal länger machen könnte, die wird jetzt den Hack and Slash-Spielen gewidmet. Was ist das? Marv, hast du eine Idee?
1: Ja, wir haben ja gerade schon drüber gesprochen, ne? Diablo, glaube ich, das ist für mich so einer der Vorreiter des Hack and Slay. Also ja, durch die Gegend rennen, mit Vorliebe durch irgendwelche Dungeons und einfach wahllos auf Monster einprügeln mit Waffen und ja, sich dadurch aufleveln und auf immer stärkere Monster treffen.
0: Das ist im Prinzip richtig soweit und da gibt's ja dann immer die PC-Fraktion, die Konsolen-Fraktion. So ein Diablo ist ja dann auf PC mit Maus machbar gewesen, damals gab's ja auch noch keine Controller und so hat sich, auch vor Diablo gab's schon andere Spiele, die das so ein bisschen gemacht haben, aber der größte Vertreter ist natürlich Diablo, das glaube ich gibt's jetzt schon 4 Teile von und Zwischenableger.
1: Isometrische Perspektive ist, glaube ich, noch so ein Kriterium. Genau, ich weiß nicht, ob es Hack and Slays gibt, die nicht aus der isometrischen Perspektive sind. Wahrscheinlich schon, aber
0: ja, machen kannst du da ja alles mit. Also, aber dann gibt es halt diese eine Sparte, also diese typische PC-Sparte. Und dann gibt es ja noch diese Sparte, wo man quasi, wir haben ja jetzt Prügelspiele gehabt, die haben ja den nächsten Vertreter als Beat'em Up, wo man dann früher von links nach rechts gelaufen ist. Double Dragon, wo man mal eine Leiter hochgeklettert ist und wo man eigentlich nur bildschirmeweise Leute verkloppt hat und dann irgendwann am Ende durch war.
1: Turtles, glaube ich, war auch
0: Turtles
1: so.
0: Turtles war genau, das sind diese Tournament, diese Beat'em-up Side-Scrolling-Games gewesen. Und das ist ja auch ganz klar, wenn man dann früher Spiele machen wollte, die irgendwie eine ganz leichte Story hatten, wo man aber mehrere Gegner in Levels dann besiegen wollte, dann war das typische Prinzip. Golden Axe wäre auch noch ein Vertreter davon. Und daraus hat sich dann irgendwann aber auch noch das Genre entwickelt, stellen wir uns das Ganze mal in 3D vor und stellen wir uns mal vor, wir haben nicht das eine feste Moveset, sondern können uns dennoch Fähigkeiten dazu holen, können uns neue Waffen holen. Dann landen wir dann irgendwann bei so Teilen wie Devil May Cry als Vorreiter eigentlich dieses Action-Hack-and-Slash-Genres. Und es geht eben darum, dass man nicht einfach nur mit seinem vorgegebenen Moveset dann die Gegner besiegt und eine seichte Story hat. Da geht es darum, es hat mehr Story. Diese Spiele können extrem Story-Fokus haben. Und es geht jetzt auch nicht mehr darum, einfach nur irgendwie die Gegner wegzumachen. Bei so einem Devil May Cry geht es auch darum, dass man sie stylisch wegmacht. Weil wenn man sie stylisch wegmacht, ändert sich auch ein bisschen der Soundtrack. Alles wird ein bisschen fetziger. Du kriegst da mehr Punkte. Punkte kannst du investieren. Und so gesehen hast du schon fast ein Rollenspielelement drin, mit dem du dann von Waffen bis zu Fähigkeiten dich dann aufleveln kannst. Und da würde ich gerne mal aus dem dritten Teil das Intro spielen.

0: Ja, das kam jetzt ein bisschen überraschend.
1: Ja, der ist ja mal abgebrochen, aber ich glaube, wir haben alle verstanden, wo die Reise hingeht.
0: Das musste so, das ist nicht abgebrochen.
1: Gut. Ja, was sich der Künstler bei gedacht hat.
0: Ja, genau. Das,
1: so.
0: Einfach mal Hardcut.
1: Ja, da muss ja auch mal sein. So, nun haben wir einfach mal einen schönen Eindruck davon gewonnen, wieso die Musik bei Devil May Cry Spielen funktioniert. Also so kann man sich die anderen Teile auch quasi vorstellen. Es bleibt so ein bisschen in dem Stil. Im vierten Teil wurde es dann ein bisschen emo-lastiger. Deswegen habe ich da jetzt mal einen anderen rausgesucht. Aber das ist so ein bisschen die Musik, wie man sich die im Kampf vorstellen kann tatsächlich, wie sie da funktioniert. Und wie schon erwähnt, es ändert sich alles auch ein bisschen im Ablauf, im Rhythmus. Je nachdem, wie stylisch du dann da deine Gegner zur Strecke bringst, wie oft du zuschlägst, verschiedene Kombos machst, dabei nicht getroffen wirst, am besten Gegner noch Ewigkeiten mit deinen Knarren in der Luft hältst, um sie dann mit vierfachem Waffenwechsel wieder zu zerfetzen. Und es macht einfach bis heute extrem Laune, auf diese Art und Weise ja auf die Gegner loszugehen. Worum geht's eigentlich bei Devil May Cry? Habe ich gar nicht erwähnt. Es ist ganz witzig, wir haben da die zwei Teufelssöhne Dante und Virgil, wer hätte es gedacht, in Anlehnung an die göttliche Komödie. Die haben einen Höllenvater und haben irgendwelches Dämonenblut geerbt und am Ende geht's eigentlich dauernd darum, dass die sich irgendwie spinnefeind sind und sich gegenseitig bekriegen und einer will immer irgendwie wieder die Hölle auferstehen lassen, der andere will es nicht. Ein riesengroßer Machtkampf, den man sich dann da immer wieder gibt. Also storymäßig ist es hier und da ein bisschen dünn. Aus der Unterwelt taucht eine Bedrohung aus, wir müssen dann losziehen, diese bekämpfen. Und das ist auch okay, wie wir schon eingangs gesagt haben. Alltagsgeschäft, genau. Also klassischer Dienstag. Und ich finde es in Ordnung, das kann man eben auch mal so durchspielen. Nicht zu viel Story, dafür bombastische Grafik, viel Action, was will man mehr? Und von Devil May Cry, da hätten wir jetzt ja auch noch andere Teile zur Verfügung gehabt, aber Zeit ist knapp, kommen wir jetzt zu einem weiteren Steckenpferd von mir. Es ist ein Hybrid, wo man gar nicht wirklich sagen kann, na was ist das jetzt für eine Art von Spiel? Es geht um Zone of the Enders, den zweiten Teil, The Second Runner. Das ist ein Hideo Kojima-Spiel gewesen von Konami. Der ist ja sehr bekannt dafür, dass er die Metal Gear Solid-Reihe erfunden hat. Und man sieht da auch so ein bisschen die Reminiszenzen auch drin. Ich glaube, das ganze Ding läuft auf der Engine vom zweiten Metal Gear Solid-Teil. Es ist ein, eigentlich ist es ein Mecha-Spiel. Du hast deinen Kampfroboter Jehuti, wo du als Person drinne sitzt und bist in einem Krieg verwickelt, in dem die Jupitermonde kolonialisiert sind zum Ressourcenabbau. Irgendwann wurde auf Callisto das Metall Metatron gefunden, mit dem man dann quasi diese Kampfrüstung und Kampfroboter gebaut hat. Das ist eine riesige Energiequelle und darum ist jetzt im ganzen Sonnensystem ein Krieg entbrannt. Irgendein verrückter Imperator baut da Ecke Mars seine vernichtende Raumstation und wir sind dann irgendwie als armer Minenarbeiter und Ex-Soldat darin verwickelt worden, tauchen dann irgendwann in diesem Hauptmecher auf, in Jehudi und müssen es dann also schaffen, irgendwie das Sonnensystem zu retten und unseren Antagonisten, wie hieß er nochmal, Anubis. Wir hören da sehr viele Referenzen aus der ägyptischen Geschichte raus, oder Mythologie besser gesagt. Genau, also in dem Setting befindet sich das. Wir sind im Sonnensystem, wir müssen uns von Jupitermonden bis zum Mars quasi da durchschlagen. Es hat einen epochalen Soundtrack und das ist vielleicht auch was für den Dirk, wenn er noch zuhört. Hier geht es nämlich mal um Anime. Das ist auch eins der wenigen Spiele von früher, wo sie wirklich auch noch Intros, Zwischensequenzen handgemalt einfach gemacht haben. Kein Cell-Shading, kein gar nichts. Es ist ein unfassbar flüssiges Gameplay, aber prinzipiell würde ich sagen, es ist eben auch ein Hack-and-Slay-Spiel. Nur in 3D und zwar auch mit oben und unten. Du steuerst deinen Roboter, du musst fliegen, du kannst Massen an Gegner anvisieren, du kannst in den Einzelkampf gehen, du hast nachher Fähigkeiten über Fähigkeiten und es ist unglaublich dynamisch. Also ich habe bis heute kein Spiel gesehen, was so flüssig und so zackig ist und ja, auch diese ganze Spielmechanik, die geht irgendwann in dich über und Kamerawechsel und Co. Ich weiß eigentlich gar nicht, wie die PlayStation 2 das geschafft hat. Also das müssen wirklich Genies am Werk gewesen sein.

0: Wir haben es 22.42 Uhr. Ihr hört nach wie vor Nerd Noir, das Fachmagazin für düstere Videospielmusik hier im Rahmen des Schwarzen Kanals auf Lokalradio Rostock und weiterhin hier bei mir im Studio unsere Quizmasterin Caro und Hannes, der heutige Videogame-Experte. Ich bin ja hier sozusagen nur Interviewer. Meine Videospielkarriere liegt ja schon Jahrzehnte zurück und Marius ist im verdienten Urlaub, deswegen muss Hannes das hier heute alles so ein bisschen als Alleinunterhalter rocken. Was haben wir denn gerade gehört im letzten Block? Alles aus einer Spielereihe?
1: Der letzte Block stammte durchgehend aus dem Spiel Zone of the Enders Second Runner, also dem zweiten Teil für die PlayStation 2. Ja, ein Zukunfts-Fantasy-Mecha-Spiel, in dem man in einem Krieg im ganzen Sonnensystem verwickelt ist. Ja, ein sehr abwechslungsreicher Soundtrack, obwohl doch alles eigentlich vom selben Komponisten war doch jeder Track sehr unterschiedlich, hast du gerade angemerkt, Marv. Und ich kann das durchgehend bestätigen. Also es hat spielerisch eine große Abwechslung, es hat soundtechnisch eine große Abwechslung und ich glaube, ich habe das Teil damals ab bestimmt schon 5-mal durchgespielt. Das ist auch nicht zu lang, aber am Ende, das ist halt ein Kojima-Spiel und der ist dafür bekannt, dass er eigentlich keine Spiele gemacht hat, sondern ganze Filme. Und das Spiel war genauso. So war es bei Metal Gear Solid. Das war nun linearer, das war schon quasi levelbasiert, aber die waren schon auch sehr lang. Und alles war wirklich mit einer großen Story, mit fantastischen gemachten Anime-Cutscenes unterlegt. Sehr guter Soundtrack, der überall da reinhaut, wo er soll. Also ganz große Empfehlung, kann man sogar mittlerweile auf Steam runterladen für ein Appel und ein Ei. Jedem, den es jetzt interessiert, macht das mal ruhig. Das ist ein Ding, das kann man nachholen. Den ersten Teil müsst ihr gar nicht unbedingt spielen. Der ist nämlich gar nicht mal so gut gealtert, aber die Perle kann man sich immer noch geben.
0: Ja, es ging für mich ein bisschen schwach los in diesem Soundtrack-Block, so vor allem mit diesem etwas anstrengenden Gesang im ersten Titel.
1: So ist das, wenn Japanerinnen singen.
0: Aber danach in den Folgetiteln, da wurde es dann doch schön düster, teilweise ja wirklich Ambient-Musik zu hören. Und gerade die letzte Nummer jetzt, du hast es gerade so schön gesagt, der ist düster, aber auch irgendwie treibend in gewisser Art und Weise. Also ja, und ich bin sehr erstaunt, dass das alles vom gleichen Komponisten kommt. Gut, jetzt nähern wir uns so langsam ja schon dem Ende der heutigen Sendung, aber wir dürfen natürlich die zweite Runde Nerdquiz nicht verpassen, denn wir haben noch mal ein bisschen diskutiert hier im Off und sind dann doch zu dem Ergebnis gekommen, dass aktuell Gleichstand herrscht, aber ich würde damit auch an die Quizmasterin übergeben.
2: Genau, danke. Und zwar herrscht deswegen Gleichstand, weil ja Marv zwar 3 Fragen richtig beantwortet hat, aber leider die Star Wars Frage nicht. Das gibt einen Punktabzug, also hat Marv 2 Punkte. Hannes war bei 2 Fragen schneller und hat 2 beantwortet, hat auch 2 Punkte. Wir gehen also in die zweite Runde.

0: Nochmal vielen Dank an Rocket Beans TV und besonders Gregor für dieses wunderbare Intro. Wir legen gleich los. Und zwar wieder aus der Kategorie Serien, die so alt sind wie wir. Welche Farbe hat üblicherweise die Halskette von Lisa Simpson?
1: Boah, scheiße.
0: Ja, drei.
1: Weiß.
0: Zwei. Ja, tatsächlich ist sie weiß.
2: Gut.
0: Helden aus unserer Kindheit. Wie heißt der Ninja Turtle mit der violetten Binde?
2: Boah. Tja, man kann sie alle namentlich benennen, aber dass man jetzt auch noch den trifft mit der violetten
0: Binde.
2: Ich gebe
0: einen weiteren Tipp. Ja. Er ist Erfinder und Genie.
1: Ja, ist klar, dass der das ist. Aber
2: Leonardo.
1: Nee.
0: Leider nein, Donatello.
1: Okay. Es ist Donatello, es ist Donny. Genau.
0: Marv war zwar mutig, musste sich aber leider noch einen Minuspunkt aufschreiben lassen.
1: Ja,
0: weiter
1: so.
0: Geht's.
1: Schön.
2: Warum heißt denn der Erfinder Donatello, sag mal? Also das ist ja bescheuert.
0: Mir ist jetzt im Nachgang auch aufgefallen, dass es ein ziemlich mieser Tipp war.
1: Das war ein doofer Tipp, aber es stimmt so. Es hätte ja auch Leonardo sein können, aber
0: Ich habe es gerade ausgesprochen und gedacht, oh, das war fies. Gut, naja.
2: Ja, Quizmaster-Falle hier.
0: Quizmaster-Falle, ja.
2: Du bist befangen hier. Du schläfst doch mit meinem Konkurrenten, ich weiß es ganz genau.
0: Zur nächsten Kategorie, Fastfood und Zuckerdrinks. Welches in Deutschland überaus populäre Fastfood soll im Jahr 1972 von Gastarbeiter Kadi und Norman erfunden worden sein?
1: Wer?
0: Kadi Norman, ein Gastarbeiter.
2: Ich habe ja nichts mehr zu verlieren, sag einfach mal Döner Kebab.
1: Ach Gott,
0: so ist
1: ach
0: es.
1: Gott, ja. Ja gut.
0: So
1: gut.
0: Ist es, der Döner war es.
1: Guck mal, da ist ja wieder Gleichstand, ne?
2: Also ich wusste zumindest, dass es das in der Türkei überhaupt nicht gibt, also dass es irgendwo in Deutschland erfunden worden ist. Also genau. ich habe es nicht wirklich gewusst, das war jetzt wirklich
1: gesagt. Kebab gibt es, aber der Döner an sich,
0: es
1: der
0: soll
2: in dieser Art und Weise, genau, mit diesem Fladenbrot und genau. Mhm. Ja.
0: Der Ursprungsdöner soll aus Berlin kommen, ja. Mhm.
2: Aber es ist wahrscheinlich ähnlich wie mit der Currywurst, das ist auch ungeklärt, ne? Düsseldorf, Berlin.
0: Die Geister scheiden sich da, ja. Kategorie Folgen und verfolgt werden. Welche Firma ist an der Zombie-Plage in Resident Evil schuld?
2: Ja, das,
1: da Umbrella.
2: Da bin ich gnadenlos raus. Ich habe noch nicht mal einen Film davon gesehen.
0: Oh, das
1: musst
0: das,
1: du auch nicht. Ja. Sind gar nicht mal so gut.
2: Nee, sind ja auch alle von, wie heißt der noch?
1: Paul W. Anderson.
2: Ja, von der Mann von Mila Jovovich. Ne?
1: Richtig. Mhm. Aber der hat doch früher was Gutes gemacht auch.
2: Aha.
1: Aber ich komme gerade nicht drauf, weil er hat was gemacht, was ich sehr mochte.
2: Ich fand jetzt den letzten Film gar nicht so katastrophal schlecht, aber Into the Badlands, glaube ich, heißt der ja, wo natürlich seine Frau mal wieder die Hauptrolle spielt. Wie soll das auch anders sein? Aber den fand ich von der Ästhetik, von der visuellen Umsetzung ganz interessant. Also auch gerade so von der Farbgebung und naja, alles so mit diesem Weichzeichner, so wie man das so ein bisschen von Zack Snyder auch kennt zum Beispiel. Mm. So. Also die Bildsprache fand ich ganz nett, aber ist wahrscheinlich jetzt objektiv betrachtet dann auch kein wirklich guter Film. Aber Resident Evil bin ich raus, sowohl was Geben als auch was Film angeht.
1: Dann ist das so. Haben wir noch eine?
0: Wir haben noch drei Fragen.
1: Drei.
0: Es steht 4-3 für Hannes.
2: Oh.
0: Kategorie, ein bisschen Schokolade für die Hüfte. Mm. Der Name der Schokoladenmarke Milka ist ein Akronym.
1: Hm.
0: Welche beiden Wörter verbergen sich dahinter?
1: Milch und Kakao?
0: Ja.
1: Okay. Habe ich noch nie so drüber nachgedacht, aber macht Sinn, ne?
2: Macht total Sinn,
0: zack.
2: Ja. Milch und Kakao?
0: Ich habe zugegebenermaßen die Fragen auch dem Gregor zu verdanken.
2: Noch nie gehört.
0: Ich weiß auch nicht, wo der diese Fragen immer ausgräbt.
1: Naja.
0: Ich finde es... Ich gucke mir die dann durch, ich gucke mir diese Folgen auf YouTube an bei Rocket Beans TV und schreibe dann immer die auf, wo ich denke, ja, das könnte man wissen.
2: Ich hätte jetzt Aldi gewusst, ne? Aber
0: das weiß ich nicht.
2: Das, Albrecht und Dieter sind zwei Brüder, die sich dann auch tatsächlich Aldi Nord und Aldi Süd aufgeteilt haben. Also ich weiß gar nicht, wir kennen ja nur Aldi Nord, ne? Mit dem blauen Logo. Es gibt ja Aldi Süd mit einem gelben Logo, glaube ich. Das gehört halt dem anderen Bruder. oder gehörte mal, ich weiß gar nicht, ob die
1: Trennung immer leben noch so nicht ist. Mehr, oder? Leben die noch?
2: Wahrscheinlich, ja, aber kann ja sein, dass das immer noch zwei getrennte Unternehmen sind. Genau.
0: Kriegen wir zum nächsten Mal. Aber
2: auf jeden Fall waren das die Abkürzung der Vornamen der.
0: Für die Nerds Bruder. Da draußen, die das interessiert.
1: Ja. Du kriegst jetzt keinen Punkt dafür, nur weil du schlau bist.
2: Ja.
1: Du musst recht.
0: Leider habe ich die Frage nicht gestellt.
2: Wenn wir schon mal bei Akronymen sind. Ja.
0: So, zwei Fragen noch. Die nächste Frage. Wer zählen kann, ist klar im Vorteil, ist die Kategorie. Welchen Zahlenwert darf man beim Blackjack nicht überschreiten? Oh, ich gucke in fragende Gesichter.
1: Ja, das ist wie mit mir und der Abseitsregel, keine Ahnung.
2: 21,
0: genau.
1: gut.
0: So. Die letzte Frage, sie ist sehr, ich finde sie dann doch schwerer als die anderen. X-Varianten, ich suche nur eine. Wie heißt der von Microsoft entwickelte MP3-Player, der nicht mal 6 Jahre nach seinem Verkaufsstart im Jahr 2011 wieder eingestellt wurde? X-Varianten deswegen.
1: Wann? 2011?
0: 2011 wurde er bereits wieder eingestellt nach 6 Jahren. Es hatte ja jeder so seine Art MP3-Player. Wir hatten ja auch den iPod.
2: Ich habe mir so ein Billo-Teil gekauft. Also ich hätte bis heute nicht mal gewusst, dass Microsoft einen eigenen MP3-Player hatte.
1: Oh, ich jetzt auch nicht. Also
0: Wenn ich es jetzt sage, dann habt ihr es garantiert
2: wahrscheinlich
0: schon
2: mal gehört, ja. Aber ich hätte es wahrscheinlich auch Microsoft nicht zugeschrieben. Was gab es denn da noch so? Also ich hatte wirklich so ein totales Billo-Teil, war mit dem aber super zufrieden. Es hat mega gut funktioniert.
1: Ich hatte immer
2: wie so ein USB-Stick.
1: Ja, den
2: so.
1: Hatte ich auch. Ja. Und das war super. Den konntest du einfach überall reinstecken, zum Laden und zum Hören. Irgendwie das, ja.
2: Aber Microsoft. Nee,
1: ich wüsste es aber auch nicht.
2: Naja.
0: Gut, dann brauche ich auch gar nicht mehr abzählen, wenn ihr mir sagt. Es wäre Zoom.
1: Zoom?
0: Habt ihr die nie gehört? Z-U-N-E, Zoom, ja.
1: Zoom.
0: Ja, das ist relativ schnell gefloppt, weil der iPod ist einfach.
1: Ja, aber 6 Jahre lang ist er nicht schnell gefloppt.
0: Ja, aber alle anderen Varianten haben sich länger gehalten als das. Also, das
2: war nicht das Beste, was
0: Microsoft je entwickelt hat. Ja. Damit haben wir einen Gewinner und das diesmal ganz ohne Schätzfrage. Hannes hat diese Runde Nerdquiz gewonnen.
2: Aber knapp.
0: Aber sehr knapp, mit 5-4.
2: Ja,
0: und auch zugegebenermaßen, weil Marv zweimal zu mutig war. Und
1: ja, aber die Schätzfrage können wir trotzdem noch machen.
0: Die Schätzfrage möchtest du trotzdem
1: einfach
0: noch machen.
1: Einfach so aus Bock, warum nicht, oder?
0: Na, dann machen wir es richtig spannend. 2 Punkte für die Schätzfrage.
1: Ja, okay.
0: Das hatten wir
1: ich verliere immer beim Schätzen. Ich kann es gleich lassen. Ich kann mich gleich umdrehen hier.
0: Setzt alles aufs Spiel. Die Jungs dürfen schätzen und aufschreiben. Und zwar möchte ich wissen, wir haben am Anfang dieser Runde gefragt nach Lisa Simpson. Seit 1989 läuft die Serie Die Simpsons. Wie viele Folgen sind bislang rausgekommen?
1: Ach, die auf den Sack.
0: Die Hörer stellen sich jetzt bitte einmal Jeopardy-Musik vor im Kopf. Ich gehe davon aus, ihr habt genug Fantasie dafür. Es ist eine dreistellige Zahl.
2: Ja, davon war auszugehen. Die große Frage ist ja, und das werden sie wahrscheinlich nicht getan haben, ob sie die Anzahl der Folgen pro Staffel kontinuierlich beibehalten haben. Da wird es wahrscheinlich, also ich weiß, dass die allererste Staffel kürzer war, wie es oftmals der Fall ist. Dann waren sie viele Jahre relativ konstant auf einem gewissen Folgenniveau. Dann gab es aber zwischenzeitlich Autorenstreik und so, da waren dann Staffeln oftmals dann wieder kürzer. Also es ist wirklich schwer jetzt irgendwie zu berechnen.
1: Und seitdem Disney übernommen hat, weiß man ja eigentlich gar nichts mehr.
0: Gab's seitdem Disney auch noch eine übernommen hat, wird auf jeden Fall in jeder zweiten Folge gesungen, was mich
2: echt?
0: Persönlich
2: ist das so?
0: Etwas
2: ja.
0: nervt.
2: Ich wusste noch nicht mal, dass Disney Simpsons übernommen hat.
1: Doch.
0: Das ist jetzt auf Disney Plus und es wird sehr viel mehr gesungen als früher, ja.
2: Das fand Matt Groening, okay.
0: Möchte ich gerne mal eure Antworten haben.
2: Boah, es ist wirklich, es ist jetzt.
1: Wer näher dran ist oder
0: wer worum näher dran jetzt? Ist, kriegt dann jetzt die 2 Punkte.
1: So.
0: Nein, 89 wird es nicht sein, 680 sagt Marv, 870 sagt Hannes. Es sind 808 Folgen, das heißt. Hannes ist tatsächlich näher dran und hat das Nerdquiz in dieser Folge gewonnen.
2: Wunderbar. Ich hatte schon so großzügig mit 22 Folgen pro Staffel gerechnet. Das ist ja krass.
1: Ja, aber ich habe, wie viele Staffeln gab's? Ich habe irgendwie auch bei 20 gedacht und dann dachte ich mir, vielleicht gibt's schon 50 Staffeln. Dann hat Caro doch noch gesagt, irgendwie dreistellig. Ich so, dann ziehen wir von der 1000 noch irgendwas Logisches weg.
2: 89 sind ja 37 Jahre, also 37 Staffeln eigentlich prinzipiell. Da würde ich jetzt, wenn ich mit 22 Folgen rechne, auf 814 kommen. Dann habe ich aber gedacht, wie gesagt, ein paar waren vielleicht kürzer, die erste auf jeden Fall. Oh, gut, aber doch verschätzt. Verdient gewonnen, Gratulation. Ja.
1: Dankeschön.
2: Es war mir ein außerordentliches Pläsier,
1: ja, auch mir war es
2: gegen Sie antreten zu dürfen.
0: Es sind 37 Staffeln.
1: Können Sie wieder machen.
2: Sagte ich.
0: Genau, aber die sind wirklich so unterschiedlich.
2: Gab es denn mehr als 22 Folgen auch in manchen Staffeln? Ja, kann schon sein. Okay, super. Wir kommen zum letzten thematischen Block für die heutige Sendung, würde ich sagen. Denn
1: haben wir noch einen?
2: Eigentlich haben wir unsere Sendezeit schon fast ausgeschöpft, aber ich denke, den gönnen wir uns noch, den Block. Da hast du jetzt auch nicht so viele Titel, so lange Titel rausgesucht. Ja. Dantes Inferno hast du vorhin
1: dann
2: angekündigt.
1: Machen wir jetzt Dantes Inferno.
2: Ja.
1: Gut, machen wir das. Das passt zeitlich noch. Dantes Inferno, ganz kurze Nebengeschichte. Also das grundsätzlich kennt ja jeder so ein bisschen die göttliche Komödie von Dante Alighieri. Darum dreht sich das genau in diesem Spiel. Nur die haben das natürlich actionmäßig und storymäßig ein bisschen abgewandelt. Da hat Dante bei den Kreuzzügen mitgemacht und hat so ziemlich jede Sünde begangen, die man begehen konnte, laut Kirche, weil ihnen immer gesagt wurde, dass der Priester sie wieder reinwäscht. Und naja, das hat er dann doch nicht gemacht, weil in den Kreuzzügen war dann doch nicht alles erlaubt vor Gott. Und so ist Dante dann gestorben und sollte gleich in die Hölle entführt werden. Im Spiel ist es aber so, dass er dann tatsächlich den Tod tötet, woraufhin Satan dann ganz sauer wird und seine Frau Beatrice mit in die Hölle nimmt und er springt quasi gleich hinterher. Und so musst du in einem Action-Hack-and-Slay mit der Sense des Todes alle Höllenkreise hinabsteigen, um deine Verlobte zurückzuholen aus dem Fängen des Satan. Großartige Story. Wie gesagt, leicht abgewandelt. Auch Vergil, dein treuer Begleiter und Wegführer durch die Hölle, ist mitvertreten. Nun hatten wir es ja gerade bei Devil May Cry gehabt, dass du auch ein Dante bist und auch ein Vergil hast als Bruder. Und hier spielen wir dann immer mal wirklich die Story nach aus der göttlichen Komödie. Und es ist ultra brutal, das Spiel. Es ist sehr blutig und ich finde, die Hölle ist enorm gut getroffen in diesem Spiel. Alle Höllenkreise sind thematisch eben den Sünden angepasst und sehen auch so aus. Also das Völlerei-Level besteht irgendwie nur aus fetten, platzenden Menschen. Alles besteht nur aus Fleisch und das ist schon ziemlich eklig aufgemacht. Es gibt irgendwie auch die Wollust. Da ist es dann schon sehr pornografisch aufgemacht und auch wirklich mitunter alles insgesamt sehr widerlich. Wenn du nur ein Seil runterkletterst, dann ist es eigentlich eine Spur aus leidenden Menschen. Alles reagiert auf dich und die komplette Kulisse besteht eigentlich nur aus Leid. Es ist unfassbar grotesk, aber es ist halt die Hölle. Sie haben das, finde ich, stilvoll aufgegriffen. Bosskämpfe, du wirst ja dann quasi von wem wird man gerichtet in der Hölle? Das ist wahrscheinlich Minos, glaube ich, und dem, du musst die dann irgendwie auch alle hier und da besiegen. Also du lässt eine Spur der Verwüstung in der Hölle hinter dir. Minos selbst reißt man dann auch noch den Kopf ab. Man fährt irgendwann über den Styx und hat dann irgendwelche riesigen Tragetiere, die man dann irgendwie noch beseelt. Also es ist auch extrem cineastisch aufgebaut. Und das klingt auch noch ein ganz fantastisches Spiel, aber das ist ein totaler Flop gewesen, weil, glaube ich, einfach zum gleichen Zeitpunkt quasi God of War 3 rauskam. Und das wollten dann alle haben und das war halt eine Serie und das war ein Einzeltitel. Und ich kann es nicht so ganz verstehen. Nichtsdestotrotz, ich kann das Spiel heute noch empfehlen. Ich kann das Spiel auch vom Soundtrack her empfehlen. Und da steigen wir jetzt mal rein.

0: Ja, das war doch ein Soundtrack ganz nach meinem Geschmack. So gefällt mir das. Erinnert natürlich so ein bisschen an ja, Herr der Ringe, so ein bisschen auch Star Wars Episode 1 tatsächlich, der Fight zwischen Qui-Gon Jinn und Darth Maul hat auch so diese, ne, diese epischen Chöre und dieses sehr, sehr dramatische. Aber ich mag diesen Stil sehr, sehr gerne. Und auch das, was du von dem Game berichtet hast, Dantes Inferno, sehr vielversprechend. Also ich glaube, da muss ich zumindest mal reinschauen.
1: Ja, und ein Let's Play tut's ja auch. Man muss ja nicht immer alles spielen, ne?
0: Exakt. So habe ich es ja mit Scorn gemacht und mit Blasphemous 2 Spiele, über die du ja hier auch in der Sendung berichtet hast und die mich dann doch in gewisser Weise neugierig gemacht haben. Und dann habe ich mir die kompletten Let's Plays tatsächlich angeguckt, ja.
1: Ja, kann man mal machen.
0: Und war schön. Visuell absolut unglaublich. Also beide Spiele, Blasphemous 2 und Scorn, hier auch nochmal eine Empfehlung. Zum Gameplay kann ich nicht viel sagen, aber visuell einfach ganz phänomenal.
1: Na, schön, dir das gezeigt zu haben.
0: Ja, und damit sind wir am Ende der heutigen Sendung. Ich hoffe, ihr hattet Spaß. Also natürlich zunächst mal unsere Hörerinnen und Hörer da draußen, aber auch ihr beiden hier in der Sendung. Ich hoffe, ihr hattet eine schöne, kurzweilige Zeit. Ich danke euch auf jeden Fall vielmals, dass ihr heute dabei wart.
2: Vielen Dank, dass wir hier sein durften.
1: Ja, hat Spaß gemacht, wie immer.
0: Die nächste Sendung dann, wissen wir es aus dem Kopf? Wahrscheinlich nicht.
2: Allerspätestens am 30. Dezember. Dazwischen müssen wir noch mal gucken, ob auch noch eine ist.
0: 30. Dezember ist ein 5. Mittwoch. Okay, na gut. Schauen wir mal. Also vielleicht, also wir hören uns dieses Jahr auf jeden Fall noch. Ist nur die Frage, ob noch ein oder zweimal. Und dann beim nächsten Mal hoffentlich auch wieder mit dem Marius. Ja, und jetzt haben wir keinen Abschlusssong mehr. Wir haben nur noch mal unser fantastisches Nerd Noir In- und Outro. ein Allrounder sozusagen. Und ja, hoffentlich schaltet ihr beim nächsten Mal wieder ein. Schlaft gut.
1: Und bis demnächst.
0: Macht's gut.
2: Gute Nacht. Tschüss.
0: Ciao, ciao.

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